0: er plötzlich die Kontrolle über sein Rad verlor. Der Slowene kollidierte mit anderen Radprofis und schlug schwer auf dem Asphalt auf. Die Aufgabe war unvermeidlich. Das rote Trikot des Spitzenreiters übernahm nun der Spanier Enric Mas. Die Etappe gewann Brian Coquart aus Frankreich überraschend im Massensprint.
1: Das Wetter in Deutschland. In der Nacht in der Südosthälfte anfangs noch wolkig und etwas Regen, südlich der Donau trocken. Tiefstwerte 19 bis 11 Grad. Tagsüber im Norden und Nordwesten viele Wolken, immer wieder Schauer, sonst Sonne, Wolken und meist trocken. Maximal 20 bis 29 Grad bekommen wir. Am Montag teils Schauer und Gewitter, nur selten Sonne und es wird etwas kühler. Es ist 2.03 Uhr.
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3: Vorsicht bitte auf der A4 Kirchheimer Dreieck Richtung Erfurt. Zwischen Gotha-Boxberg und Gotha stehen zwei defekte Fahrzeuge. Vorsicht bitte auf der A38 Halle Richtung Göttingen. Zwischen Bleicherode und Breitenworbis liegt ein Fuchs. Diesau, die Straße des Friedens, ist zwischen Lichtnerstraße und Mittelbergstraße wegen eines Feuerwehreinsatzes in beiden Richtungen gesperrt. Im Landkreis Eichsfeld ist die Straße zwischen Westhausen und Abzweig Heilbad-Heiligenstadt wegen eines Feuerwehreinsatzes gesperrt.
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4: Eine gute Nacht zusammen. Mein Name ist Benedikt Laven. Schön, dass ihr dabei seid. Jetzt Olivia Dean mit So Easy.
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0: wir, also SWR3 in der gemeinsamen Popnacht von SR1, NDR2, WDR2, HR3, Bremen 4, RBB 888 und MDR Jump, also wir wurden bestohlen. Ein Song aus unserer Playlist wurde geklaut und wir bekommen diesen Song erst zurück, wenn wir herausfinden, was es überhaupt für ein Song war. Was? Das klingt ja fast wie ein kleines Spiel, das wir hier in dieser Show spielen. Na gut, dann aktivieren wir eben die gute, bekannte und sehr treffsichere
1: Song-Sonderkommission.
0: Die sogenannte So-Soko-Popnacht, die Song-Sonderkommission. Wir brauchen euch als Hit-Ermittlerinnen und Hit-Ermittler. 07221 2011. Es wird Hinweise geben, denen wir nachgehen. Und anhand derer finden wir raus, um welchen Song es sich handelt und von wem er ist. Puh, seid ihr schon bereit? Habt ihr schon Entwicklungsmodus? Macht die True Crime Podcasts aus? Jetzt passiert's im Radio. Also, ein Song wurde geklaut. Jetzt kommt Hinweis Nummer 1. Und falls ihr eine Idee habt, schickt sofort eine WhatsApp an die 07221 2011 oder ruft hier an. Das ist Hinweis Nummer 1.
2: Hier ist ein Zettel. Da steht drauf: erste bemannte Mondlandung.

0: Yazoo, Don't Go, auch schon lange nicht mehr gehört, ne? Hier ist die Popnacht, schön, dass ihr mit dabei seid. Wir spielen gerade die Song-Sonderkommission. Ein Song wurde uns von der Playlist geklaut. Und wenn wir rausfinden, welcher es ist, bekommen wir ihn wieder. Wir haben einen Hinweis gerade eben bekommen, das war der hier.
1: Na, hier ist ein Zettel. Da steht drauf, erste bemannte Mondlandung.
0: Aha, okay. Das sagt uns jetzt natürlich viel. Als Vorschlag kam gerade von Alex an die 07221 2011. What a wonderful world. Könnte es das sein? Interessanter Gedanke, ne? Weil man ja dann vom Mond auf die Welt, auf die Erde zurückschaut. Ist es aber nicht. Von Marion kommt gerade, vielleicht ist es ja Moonlight Shadow von Mike Oldfield. Wegen Moon. Okay, ist es leider auch nicht.
2: Hallo Benedikt, hier ist Anja.
0: Hallo Anja.
2: Man on the Moon von R.E.M.
0: Oh, gute Idee. Aber ist leider falsch.
2: Ach, schade.
0: Vielleicht müssen wir von dem Thema Mond an sich weggehen und brauchen vielleicht den nächsten Hinweis. Der geht so.
1: Es ist nicht der erfolgreichste Hit, aber dafür der bekannteste.
0: Mhm. 07221 2011. Welchen Song suchen wir? Hier in der Popnacht. Jetzt Connor Skinner mit Let Me Go.
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0: Wow, also falls jemand mal einen Autoschlüssel sucht, engagiert einfach die Popnacht-Hörerinnen und Hörer. Wir finden alles raus. Also wir suchen gerade einen Song, der uns geklaut wurde hier in der Show. Und wir kriegen ihn nur wieder, wenn wir den Song richtig erraten, von wem er ist und wie er heißt. Dazu geben wir unterschiedlichen Hinweisen nach, wie zum Beispiel dem hier.
1: Hier ist ein Zettel. Da steht drauf, erste bemannte Mondlandung.
0: Ja, da ist natürlich, also da kann man natürlich viel mit anfangen. Zweiter Hinweis war der.
1: Es ist nicht der erfolgreichste Hit, aber dafür der bekannteste.
0: Nicht der erfolgreichste, aber dafür vielleicht der bekannteste. Könnte es Sugar Sugar sein von den Archives? Archives? Ups, fragt Arne gerade aus Neufen. Nee, ist es nicht. Sorry, falls ich das falsch ausgesprochen habe. Von Sabrine kommt, könnte es Clouds Across the Moon sein? Boah, die Ra-Band. Stabiler Vorschlag, ist es aber auch nicht. Was haben wir denn da noch? Pink Floyd vielleicht. Moonhead schlägt Maximus Gigantus gerade vor. Geiler Name bei WhatsApp. Ist es aber leider auch nicht.
2: Könnte es das Lied Astronaut von Andreas Burani sein?
0: Kommt von Mirko gerade. Interessante Idee, ist aber leider auch verkehrt. 07221 2011 hilft uns vielleicht. Hinweis Nummer 3.
1: Eigentlich sollte der Song Best Days of My Life heißen.
0: Aha. 07221 2011.

0: Miley Cyrus, Jaded hier in der Popnacht. Es ist 3:30.
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2: Heute wird es in der Südosthälfte sonnig. Sonst ist es wechselhafter und vor allem windig. Es regnet hauptsächlich am Vormittag und das von Niedersachsen bis nach Schleswig-Holstein. Das Ganze bei 20 Grad auf Föhr und 29 Grad am Oberrhein. Morgen wird es wieder windig und vom Norden bis in die Mitte gelegentlich nass. Im Süden bleibt es trocken.
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3: Vorsicht bitte auf der A38 Halle Richtung Göttingen. Zwischen Bleicherode und Breitenworbis liegt ein Fuchs. Vorsicht bitte auf der B176 Sömmerda Richtung Bad Langensalza. Zwischen Wundersleben und Straußfurt befindet sich eine Ölspur auf der Fahrbahn. Diesau, die Straße des Friedens, ist zwischen Lichtnerstraße und Mittelbergstraße wegen eines Feuerwehreinsatzes in beiden Richtungen gesperrt. Im Landkreis Eichsfeld ist die Straße zwischen Westhausen und Abzweig Heilbad-Heiligenstadt wegen eines Feuerwehreinsatzes gesperrt. A4 Dresden-Frankfurt. Zwischen Hohenstein-Ernsthal und Glauchau-West wird in Richtung Frankfurt die Fahrbahn erneuert. Bis voraussichtlich Dezember wird der gesamte Verkehr mit je 2 Fahrspuren pro Richtung auf der Richtungsfahrbahn Dresden geführt. Dadurch ist in Richtung Frankfurt die Anschlussstelle Glauchau-Ost bis Ende Oktober gesperrt.
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0: Hallo und herzlich willkommen zu dieser Show. Es ist die Popnacht innerhalb der ARD. Mein Name ist Benedikt Larven. Hi.

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0: Es braucht immer so einen Song in der Nacht, den man so laut mitsingt, dass sich die Nachbarn beschweren. Das war jetzt gerade der hier, Christina Perry, Jar of Hearts. Weiß auch nicht, warum der mir so nahe geht, aber ich fand den super. Okay, gut, wir sind hier mitten in der Song-Sonderkommission. Herzlich willkommen, ihr seid alle Hit-Ermittler und Hit-Ermittlerinnen. 07221 2011, welchen Song suchen wir? Anhand bestimmter Hinweise, die uns die Diebe gegeben haben. Der Song wurde schließlich geklaut und wir kriegen ihn nur wieder, wenn wir ihn rausfinden. Finden wir ihn raus. Also, das hier war Hinweis Nummer 1.
1: Hier ist ein Zettel, da steht drauf... Erste bemannte Mondlandung.
0: Aha.
1: Es ist nicht der erfolgreichste Hit, aber dafür der bekannteste.
0: Wieder aha.
1: Eigentlich sollte der Song Best Days of My Life heißen.
0: Was? Interessant, aber er heißt wohl gar nicht Best Days of My Life. Sabrine Albrecht schlägt vor Apollo 11 von OMD. Ist es vielleicht das? Sabine, nein. Arne sagt, gibt's bitte noch mehr Hinweise? Ich brauche mehr Hinweise, das hält mich wach. Okay, Moment, er ist noch von Tobi. Er hat vorgeschlagen Best Day of My Life. Von den American Authors. Tobi! Nein, das war's nicht. Aber vielleicht von Aerosmith, I Don't Wanna Miss a Thing, schlägt Chris vor. Oder Fly Me to the Moon von Frank Sinatra von Annette aus Australien. Das ist es auch nicht. Sollen wir Arnes Frage annehmen? Und noch einen weiteren Hinweis heraussuchen. Okay, hier ist er.
1: Der Song ist mit drauf auf dem Album Reckless. Da sind auch Songs drauf wie Heaven, It's Only Love oder Run to You.
0: Ah ja, das klingt fast nach einer Lösung.
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0: Gleich hier in

0: Gibt es etwa eine Lösung in der
1: Song-Sonderkommission?
0: 07221 2011, Iris aus Kiel.
2: Ich tippe auf Summer of 69 von Bryan Adams.
0: Summer of 69 von Bryan Adams.
2: Wegen Mondlandung 69 und ist nicht der bekannteste Titel von ihm, aber...
0: Ja, vielleicht der bekannteste, aber nicht der erfolgreichste, ne?
2: Genau, oder so rum, genau.
0: Best Days hätte er heißen können. Ja, das klingt doch alles gar nicht so schlecht, Iris. Du hast natürlich absolut recht.
2: Nein.
0: Wir bekommen dank dir diesen Song wieder zurück. Iris, vielen Dank.
2: Cool, herzlichen Glückwunsch.
0: Wir sind wieder eins. Wir sind wieder vollständig in der Popnacht. Dank dir, Iris.
2: Oh, cool. Das freut mich so sehr für uns alle.
0: Oder? Na, absolut. Und dann widmen wir jetzt dir und allen anderen Hit-Ermittlerinnen und Hit-Ermittlern jetzt Bryan Adams mit Summer of 69 hier in der Show.
2: Cool. Ich gebe in den Augen. Herzlichen Dank.
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0: Volksfest in Deutschland im Sommer. Ohne Coverband, die Bryan Adams mit Summer of 69 spielt, finden wir gut. Vielen Dank fürs Mitraten. Falls es jetzt niemand erraten hätte bis hierhin, hätte es noch einen fünften Hinweis gegeben. Den haben wir uns gerade gehört. Der ist so dumm. Hier ist der fünfte. Wäre der fünfte Hinweis?
1: Der Name des Sängers reimt sich auf Wein Dedems.
0: Wein Dedems.

Es gibt Neues aus dem Verkehrszentrum. Vorsicht bitte auf der A9 Berlin Richtung Halle-Leipzig zwischen Thurland und Bitterfeld-Wolfen. Hier schieben mehrere Personen ein Fahrzeug. Und Vorsicht bitte auf der A42 Emscher Schnellweg. Dortmund Richtung Kamp-Lindfort zwischen Herne-Horsthausen und Herne-Burg-Baukau eine ungesicherte Unfallstelle.

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1: Um 3 Uhr mit Lydia Wagner. Mehr als jeder und jede Fünfte würde Deutschland verlassen, sollte die AfD auf Bundesebene an die Macht kommen. Das ist bei einer Meinungsumfrage des Instituts INSA für die Bild am Sonntag herausgekommen. Steffi Linkscheid mit den weiteren Ergebnissen.
2: INSA hat am vergangenen Donnerstag und Freitag rund 1000 Menschen in Deutschland befragt. 47% von ihnen stimmten der Aussage zu, Deutschland würde durch eine AfD-Bundesregierung Schaden nehmen. 36% der Befragten haben widersprochen, 17% waren unentschieden oder haben kein Kreuzchen gesetzt. Mehrere Landesverbände der AfD werden von den Behörden als gesichert rechtsextremistisch eingestuft, auch der Landesverband Sachsen-Anhalt. Der liegt in Umfragen aktuell deutlich vorne. In Sachsen-Anhalt wird am Sonntag in einer Woche gewählt.
1: Die Deutsche Bahn will wohl bis 2030 insgesamt 210 Millionen Euro in ein XXL-Waschprogramm investieren. Das berichtet die Bild am Sonntag. Bahnchefin Palla hat der Zeitung gesagt, sauberere Züge und Bahnhöfe, mehr Sicherheit und mehr Komfort sollten nicht die Ausnahme sein, sondern der neue Standard. Die Bahn verlängert damit das bestehende Sofortprogramm gegen Schmutz und Vandalismus. Konkret soll die Zahl der Reinigungskräfte verdoppelt werden. ICE und IC-Züge sollen in bis zu 10-stündiger Handarbeit intensiv gereinigt werden. Der neue norwegische König Haakon der VIII. Hat seine ersten Audienzen gehalten. Er hat Regierungschef Støre empfangen und auch die obersten Vertreter der Kirche, des Parlaments und des obersten Gerichts. Am Abend hat er seine erste Rede als Staatsoberhaupt gehalten. Darin dankte er seinem verstorbenen Vater. Er sei stolz auf alles, was König Harald für Norwegen geleistet habe, sagte Haakon. Am Dienstag legt der neue König im Parlament in Oslo den Eid auf die Verfassung ab. Ein Termin für die Beisetzung des verstorbenen Monarchen steht noch nicht fest. Der Hamburger SV ist mit einer Niederlage in die Fußball-Bundesliga gestartet. Gegen Borussia Dortmund stand es am Schluss 0:2. Entsprechend enttäuscht ist der neue Kapitän des HSV, Nikolai Remberg.
3: Wenn du mit 1:0 in die Pause gehst, ist es noch okay. Dann kriegst du kurz vorher noch das 2:0. Das ist dann schon bitter. Aber wie die Jungs aus der Halbzeit rausgekommen sind, finde ich trotzdem bemerkenswert. Da haben wir es deutlich, deutlich besser gemacht. Aber klar, wenn du die erste Halbzeit ein bisschen verschläfst, dann wird's schwer, hier was mitzunehmen.
1: Und in der zweiten Liga hat Nürnberg am Abend seine Tabellenführung verteidigt durch einen 4:1-Sieg gegen Bielefeld. Das Wetter in Deutschland. In der Nacht in der Südosthälfte anfangs noch wolkig, südlich der Donau trocken. Tiefstwerte 19 bis 11 Grad. Tagsüber im Norden und Nordwesten viele Wolken, sonst Sonne und Wolken meist trocken. 20 bis 29 Grad. Es ist 3:03 Uhr.
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4: Vorsicht bitte auf der A9 Berlin Richtung Halle-Leipzig. Zwischen Thurland und Bitterfeld-Wolfen schieben mehrere Personen ein Fahrzeug. Wiesau, die Straße des Friedens, ist zwischen Lichtnerstraße und Mittelbergstraße wegen eines Feuerwehreinsatzes in beiden Richtungen gesperrt. Im Landkreis Eichsfeld ist die Straße zwischen Westhausen und Abzweig Heilbad-Heiligenstadt wegen eines Feuerwehreinsatzes gesperrt. Auf der A4 Dresden-Frankfurt wird zwischen Stadtroda und Jenatz-Entrum die Fahrbahn Richtung Frankfurt erneuert. Bis voraussichtlich Dezember wird der gesamte Verkehr mit je 2 Fahrspuren pro Richtung auf der Richtungsfahrbahn Dresden geführt. Auf der A9 Richtung München ist zwischen Eisenberg und Bad Klosterlausnitz wegen Bauarbeiten bis voraussichtlich Ende September die Fahrbahn auf 2 Fahrspuren verengt. Hier erfolgen Bauwerksarbeiten an einer Lärmschutzwand.
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5: Eine gute Nacht zusammen. Mein Name ist Benedikt Laven und das ist Loy mit David Puentes' Golden Summer.
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Meldung aus dem Verkehrszentrum. Vorsicht, Falschfahrer auf der B14 Stuttgart Richtung Backnang. Zwischen Fellbach Süd und dem Teiler B14 B29. Hier kommt ein Falschfahrer entgegen. Bitte äußerst rechts fahren und nicht überholen. Auf der B14 Stuttgart Richtung Backnang. Zwischen Fellbach Süd und dem Teiler B14 B29. Ein Falschfahrer. Vorsicht hier in beiden Richtungen. 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

Noch ein Update. Aus dem Verkehrszentrum, Vorsicht bitte auf der B10 Stuttgart Richtung Ulm zwischen Plochinger Dreieck und Reichenbach-Hochdorf. Hier steht ein defektes Fahrzeug. Bitte vorsichtig fahren. Ob wir gleich mal einen nassen Waschlappen aus dem Radio herauswerfen? Lass uns mal die Maschine dafür laden.

0: Eilmeldung aus dem Verkehrszentrum, weiterer Falschfahrer hier auf der A8 Saarlouis Richtung Karlsruhe zwischen dem Dreieck Friedrichsthal und Zweibrücken Ernstweiler. Hier kommt ein Falschfahrer entgegen. Bitte äußerst rechts fahren und nicht überholen auf der A8 Saarlouis Richtung Karlsruhe zwischen dem Dreieck Friedrichsthal und Zweibrücken Ernstweiler. Ein Falschfahrer. Vorsicht hier, wie immer in beiden Richtungen. 07221 2011, das ist unsere Telefonnummer hier in die Popnacht hinein und wir wissen wie durch Zufall, dass Mattes wohl offensichtlich im Urlaub ist.
1: Wir sind gerade in einem Freizeitcamp in Italien.
0: Stabil, wo in Italien? Toskana etwa?
1: Ja, Toskana.
0: Cinque Terre, Marina di Massa, irgendwo da in der Nähe wahrscheinlich, ne?
1: In Massa, ja.
0: Geil, da war ich mit der Schule. Wie alt bist du?
1: 16.
0: Ja, ich war auch, als ich 16 war da. Geil.
1: Wir müssen jetzt morgen leider schon wieder heim.
0: Ach so, also letzter Abend.
1: Ja.
0: Mhm. Und wer seid ihr da alle, die da sitzen?
1: Ich bin sehr viele. Ich glaube so 10 oder so. Das ist so eine Freizeit halt. Wir sind so zu 50 Kinder und ein paar Leiter noch.
0: Wie war's denn in der Toskana? Was habt ihr alles gemacht?
1: Also wir haben so Fahrräder ausgeliehen und dann konnten wir so eine Tour durch Stadt machen oder einkaufen. Mhm. Wir waren am Strand. Wir haben so einen Tagesausflug nach Pisa gemacht.
0: Schätz mal, wie viel Prozent von allen, die da jetzt mitgefahren sind bei dieser Freizeit, haben wohl in Pisa so ein Foto gemacht, das so aussieht, als würden sie den Turm stützen?
1: Wahrscheinlich alle.
0: Alle, nee,
1: ne? Es gab auch, die haben es nochmal abgegradet.
0: Wie abgegradet?
1: Ja, das ist, da setzt man sich auf einen von diesen Pfeiler und dann sieht es so aus, wie wenn der Turm dein Lümmel wäre.
0: Und jetzt wollt ihr eine kleine Abkühlung von uns. Das richten wir doch sehr gerne ein. Ihr sitzt doch da gerade in Marina di Massa am Wasser, oder?
1: Ja, so fast.
0: Und wie durch Zufall gibt es hier, wir haben hier so eine Technologie in diesem Radiostudio, das gibt es nur bei uns. Das ist ein feuchter, kalter Waschlappen. Den kann ich euch jetzt stellvertretend für allen, denen heute Abend ein bisschen warm ist, ins Gesicht werfen. So, dass ihr noch die ganze Nacht durchhaltet, damit ihr wach bleibt, okay?
1: Ja.
0: Okay, dann werfe ich den von hier aus jetzt in euer Gesicht.
1: Okay, du musst aber sagen, du musst von 3 runterzählen.
0: Ich zähle von 3 runter, okay? Seid ihr bereit? Haltet ihr alle euer Gesicht Richtung Radio?
1: Ja.
0: Super, Achtung, das Gerät ist bereit, alles klar. 3, 2, 1 und los! Erfrischend, nicht wahr?
1: Ja, so.
0: Habt einen schönen Abend noch in der Toskana. Ja. Tschüss, Leute, bis bald.
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Texas. Black Eyed Boy hier in der Popnacht. Entwarnung von der B14 Stuttgart Richtung Backnang. Kein Falschfahrer mehr zwischen Fellbach Süd und dem Teiler B14 B29. Ihr wisst einfach, wie ihr eure Zeit genießt. Vielen Dank für die vielen WhatsApp-Nachrichten, die hier ins Studio kommen. Das liebe ich an dieser Sendung so sehr, dass wir auch so weltweit sind auch. Ne? Guck mal, zum Beispiel von Kim und Heiko aus Oakland, Michigan, USA kommt. Hallo Benedikt. Wir melden uns jetzt mal gerne. Wir grüßen hier in ganz Deutschland rein, während wir gerade bei 25 Grad auf unserer Terrasse hier in Oakland, North Detroit sitzen und lassen uns mit eurem tollen Sound den Abend durch begleiten. Wir haben unsere Tochter Quinn am letzten Dienstag an der MSU, an der Michigan State University, abgeliefert. Und unsere ältere Tochter aus Ludwigsburg wird uns hier in 2 Wochen besuchen. Ja, super! Grüße nach Deutschland, Grüße zurück an Kim und Heiko. Schönen Gruß auch aus St. John's in Neufundland. Da leben Pedita und Udo. Sie kommen gerade vom Essen zurück und genießen unsere tolle Musik. Vielen Dank. Und in Karlsruhe, Dachslanden in Baden-Württemberg, da sitzt die Sabine immer noch am Lagerfeuer und hat ein 1 Minute dauerndes Video dazu geschickt, wie sie einfach nur in Zeitlupe das Lagerfeuer filmt. Wow. Vergesst das Kaminfeuer bei YouTube. Schaut euch das Video von Biene an. Sensationell. Von Dennis kommt gerade auch noch einen wundervollen guten Abend ins Studio. Ich liebe Grüße aus dem Krankenhaus in Dubai. Ich arbeite dort als Arzt in der Nachtschicht und nein, es wird nicht getauscht. Ah ja, stimmt, wir hatten es gerade eben darüber, ob jemand mit mir tauschen will hier im Dienst. Er jedenfalls nicht. Er freut sich immer wieder, wenn er die Popnacht hören kann und er auch im weit entfernten Dubai ein bisschen Deutschland hat. Wir sind 2 Stunden weiter als Deutschland, aber wenn die Popnacht aufhört, dann hat er Feierabend. Liebe Grüße zu uns. Ja, die Grüße geben wir selbstverständlich zurück. Vielen Dank für den kleinen Einblick in die ganze Welt der Popnacht. Warum auch immer da gerade ein französischer Akzent war. Vielleicht, weil ich es so mag.

0: Jenik. Shoot. 3:30 durch.
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2: Heute wird es in der Südosthälfte sonnig. Sonst ist es wechselhafter und vor allem windig. Es regnet hauptsächlich am Vormittag und das von Niedersachsen bis nach Schleswig-Holstein. Das Ganze bei 20 Grad auf Föhr und 29 Grad am Oberrhein. Morgen wird es wieder windig und vom Norden bis in die Mitte gelegentlich nass. Im Süden bleibt es trocken.
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3: Piesau. Die Straße des Friedens ist zwischen Lichtnerstraße und Mittelbergstraße wegen eines Feuerwehreinsatzes in beiden Richtungen gesperrt. Im Landkreis Eichsfeld ist die Straße zwischen Westhausen und Abzweig Heilbad-Heiligenstadt wegen eines Feuerwehreinsatzes gesperrt. Auf der A4 Dresden-Frankfurt wird zwischen Stadtroda und Jenatz-Entrum die Fahrbahn Richtung Frankfurt erneuert. Bis voraussichtlich Dezember wird der gesamte Verkehr mit je 2 Fahrspuren pro Richtung auf der Richtungsfahrbahn Dresden geführt. Auf der A9 Richtung München ist zwischen Eisenberg und Bad Klosterlausnitz wegen Bauarbeiten bis voraussichtlich Ende September die Fahrbahn auf 2 Fahrspuren verengt. Hier erfolgen Bauwerksarbeiten an einer Lärmschutzwand.
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0: die Mediathek.
1: Jetzt steht der alleinstehende Mann da und stellt fest, in dieser Küche, die schon bei Einzug in der Single-Wohnung vorhanden war, befindet sich ein Portal mit frontal montiertem Display und dahinter ist eine Art dunkler Käfig. Hui! Sicher, man war schon vorher durch die Küche gewandert und hat sich also seine Gedanken gemacht. Man steht da vom Brotkasten und denkt, na guck, eine kleine Garage für Gebäck. Aber eine Spülmaschine! Eine Spülmaschine, verstehen Sie? Das ist wie der schwarze Monolith aus diesem Science-Fiction-Film, wo keine Sau das Ende checkt. Der herkömmliche, wirklich, die herkömmliche Spülmaschine hat ja 5 Dimensionen. Tiefe, Höhe, Geruch, begrenzten Platz und mehrere unklare Sortierungsebenen in Drahtgitteroptik. Dann kommt noch dazu, dass die meisten Spülmaschinen auf Kniehöhe montiert sind, sodass man sich, Gott bewahre, bücken muss. Und dann stehst du da. Man hat über Jahrzehnte alles versucht, dem Mann die Praktik des Spülmaschineneinräumens nahezulegen. Spiel Tetris, haben sie gesagt. Guck mal, Zauberwürfel, haben sie gesagt. Oder schau dir mal in Ruhe Inception an von Christopher Nolan, haben sie gesagt. Da faltet sich ganz Paris im rechten Winkel nach oben. Das sollte helfen, aber nein. Nun sitzt der Torben da auf dem Fliesen mit verschwitztem Nacken und starrt in den Schacht. Links neben ihm 2 Tassen und eine Gabel. Was nun, mein Freund? Studien haben ergeben, dass Männer da bereits alles probiert haben. Zum Beispiel die Tasse und die Gabel da hineinlegen, in die Übergangsjacke schlüpfen, weggehen, sich einem Track nach Westen anschließen und nie zurückkehren. Oder das Geschirr mit Schmackes in den dunklen Schacht werfen und brüllen, ich befehle dir, wasch dies, Maschine. Oder nachdenklich den Spülmaschinentab lutschen und dabei einschlafen. Ich habe es mir vielleicht 4-mal passiert. Oder es schmeckt leicht pelzig.
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Eilmeldung aus dem Verkehrszentrum. Falschfahrer auf der A29 Oldenburg Richtung Wilhelmshaven. Zwischen Sande und Wilhelmshaven kommt ein Falschfahrer entgegen. Bitte äußerst rechts fahren und nicht überholen. Auf der A29 Oldenburg Richtung Wilhelmshaven. Zwischen Sande und Wilhelmshaven ein Falschfahrer. Vorsicht hier wie immer in beiden Richtungen.

0: Habt ihr vielleicht noch einen nassen Waschlappen übrig, den ihr auch nach Malta werfen könntet, fragt Sabine gerade eben. Tagestemperaturen, die sich anfühlen wie 46 Grad. Na gut, da werfen wir doch mal einen extra kalten Waschlappen Richtung Malta. Sabine, Kopf einziehen. Ja, doch genau aufs Auge.
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1: Um 4 Uhr mit Lydia Wagner. Mehr als jeder und jede Fünfte würde Deutschland verlassen, sollte die AfD auf Bundesebene an die Macht kommen. Das ist bei einer Meinungsumfrage des Instituts INSA für die Bild am Sonntag herausgekommen. INSA hat am vergangenen Donnerstag und Freitag rund 1000 Menschen in Deutschland befragt. 47% von ihnen stimmten der Aussage zu, Deutschland würde durch eine AfD-Bundesregierung Schaden nehmen. 36% der Befragten haben widersprochen, 17% waren unentschieden oder haben darauf keine Antwort gegeben. Bundesfinanzminister Klingbeil reist heute in die USA. Er wird dort am Treffen der G20-Finanzminister und Notenbankchefs teilnehmen. Die USA haben aktuell den Vorsitz der G20. Aus Berlin Philipp Eckstein.
2: Beim zweitägigen Treffen der Finanzminister soll es vor allem um die Themen Wirtschaftswachstum, sichere Handelsketten und die hohe Verschuldung vieler Staaten gehen. Die US-Seite hat im Vorfeld zudem deutlich gemacht, dass sie von den G20-Staaten erwartet, mit Sanktionen mehr Druck auf den Iran auszuüben. Die USA führen seit einem halben Jahr Krieg gegen das Land. Die Folgen sind weltweit zu spüren, zum Beispiel an den Tanksäulen. Mit Blick auf das G20-Treffen sagte Klingbeil im ARD-Interview der Woche, die Botschaft an die USA sei, beendet diesen Krieg.
1: Die USA schicken 3,6 Millionen US-Dollar in das Katastrophengebiet in Nepal. Das hat das US-Außenministerium mitgeteilt. Auch die EU hat schon 2 Millionen Euro versprochen. Bei der verheerenden Sturzflut im Himalaya sind mehr als 680 Menschen gestorben. Rund 3000 Menschen werden noch vermisst. Mehrere von ihnen sind Deutsche. Nach einem schweren Sturz ist die Saison für den Radstar Tadej Pogacar wohl vorbei. Der fünfmalige Tour de France-Gewinner hat sich bei der Spanien-Rundfahrt das Schlüsselbein und einen Halswirbel gebrochen. Außerdem hat sein Team mitgeteilt, dass er eine Gehirnerschütterung hat und deshalb nicht sofort operiert werden kann. Pogacars Zustand sei aber stabil. Borussia Dortmund ist mit einem Sieg in die Fußball-Bundesliga gestartet. Der BVB hat mit 2:0 gegen den Hamburger SV gewonnen. Nichts zu meckern, findet Trainer Niko Kovac.
3: Ja, wir haben nicht nur gewonnen, sondern wir haben auch richtig gut gespielt, gerade in der ersten Halbzeit. Ich glaube, dass die ersten 45 Minuten schon ein richtiges Feuerwerk der Mannschaft waren. Dass wir das uns so vorgestellt haben, ja, dass wir es so umgesetzt haben, umso besser.
1: Und in der zweiten Liga hat Nürnberg am Abend seine Tabellenführung verteidigt durch einen 4:1-Sieg gegen Bielefeld. Das Wetter in Deutschland. Die Tiefstwerte liegen aktuell noch bei 19 bis 11 Grad. Tagsüber im Norden und Nordwesten viele Wolken, immer wieder Schauer. Sonst Sonne und Wolken, meist trocken. Maximal 20 bis 29 Grad kriegen wir. Die Zeit? Es ist 4:03 Uhr.
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4: Piesau. Die Straße des Friedens ist zwischen Lichtner Straße und Mittelbergstraße wegen eines Feuerwehreinsatzes in beiden Richtungen gesperrt. Im Landkreis Eichsfeld ist die Straße zwischen Westhausen und Abzweig Heilbad Heiligenstadt wegen eines Feuerwehreinsatzes gesperrt. A4 Dresden-Frankfurt. Zwischen Hohenstein-Ernsthal und Glauchau-West wird in Richtung Frankfurt die Fahrbahn erneuert. Bis voraussichtlich Dezember wird der gesamte Verkehr mit je 2 Fahrspuren pro Richtung auf der Richtungsfahrbahn Dresden geführt. Dadurch ist in Richtung Frankfurt die Anschlussstelle Glauchau-Ost bis Ende Oktober gesperrt.
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5: Mein Name ist Benedikt Laven, herzlich willkommen zu dieser Show. Oh, wir sehen gerade eine Entwarnung, gibt es von der A29 Oldenburg Richtung Wilhelmshaven. Kein Falschfahrer mehr zwischen Sande und Wilhelmshaven. So, wir sind wieder da, herzlich willkommen zu dieser Show. Jetzt Linkin Park und die Emptiness Machine.
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Weitere Eilmeldung aus dem Verkehrszentrum Vorsicht Falschfahrer in Dortmund auf der Mallinckrodstraße zwischen Bärenbruch und Kirchlinde. Zwischen Bärenbruch in Kirchlinde und der Dr. Safir Ali Straße in Dortmund Mitte. Hier kommt ein Falschfahrer entgegen. Bitte äußerst rechts fahren und nicht überholen. In Dortmund auf der Mallinckrodstraße zwischen Bärenbruch im Kirchlinde und der Dr. Safir Ali Straße in Dortmund Mitte. Ein Falschfahrer ist hier unterwegs. Vorsicht wie immer in beiden Richtungen. 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

Alex Warren. Es gibt noch andere Songs von ihm, außer Fever Dream. Sehr gut, dafür ist die Popnacht ja auch da. Wir bilden euch musikalisch weiter. Eternity gerade gehört. Hallo und herzlich willkommen zur Popnacht. Hier ist SWR 3 in der gemeinsamen Popnacht von SR1, NDR 2, WDR 2, HR 3, Bremen 4, RBB 888 und MDR Jump. Und wenn nicht gerade irgendwo ein Falschfahrer unterwegs ist, versuchen wir euch wach zu halten bis wahrscheinlich noch so um 6 Uhr. Danach dürft ihr dann auch schlafen gehen, wenn ihr wollt. Zwischendurch geben wir euch vielleicht ein kleines bisschen Struktur für diesen Tag und das machen wir in Form eines kleinen Spieles. Es nennt sich das Was ist heute eigentlich für ein Tag-Quiz. 5 Fragen stellen wir euch zu Ereignissen, die am heutigen Tag stattfinden werden. Habt ihr 3 davon richtig? Habt ihr schon gewonnen? Habt ihr 4 richtig? Habt ihr krass gewonnen? Und habt ihr alle 5 richtig? Habt ihr richtig krass gewonnen? Seht ihr euch imstande, Fragen zum heutigen Tag zu beantworten? Dann ruft jetzt an. 07221 2011. Einstiegsfrage ist, was ist heute eigentlich für ein Tag? 07221 2011.

0: Eurythmics Sweet Dreams. Hier ist ja wohl die Popnacht. Schön, dass ihr mit dabei seid. Wir spielen jetzt das Was ist heute eigentlich für ein Tag? Quiz. Und das machen wir mit Kerstin. Sie kommt aus Barkum bei Vechta. Hallo Kerstin.
1: Moin, moin, Benedikt.
0: Moin, moin, finde ich gut. Wie geht's dir? Was machst du um die Uhrzeit?
1: Mir geht's super. Ich bin wach und ich habe total Lust, Quiz zu spielen. Dafür bleibe ich sogar lange auf.
0: Du bist sowieso so ein Quiz-Fan, hast du gerade eben gesagt. Was ist so dein Lieblings?
1: Unter anderem Gefragt, Gejagt. Finde ich toll und der Herr Bommes macht auch einen super Job, finde ich.
0: Ah ja, okay. Ja gut, das akzeptieren wir sehr gerne. Warte mal, wir haben doch so eine spannende Musik im Hintergrund, wenn wir so ein Quiz spielen. Vielleicht können wir mal kurz die Kollegen von Gefragt, Gejagt fragen, ob wir die verwenden können für unser Quiz. Dürfen wir? Oh, ja. Na dann.
1: Wow, nice.
0: Cool, ne?
1: Hallo, Herr Bommes.
0: Ja, genau. Schön wär's. Aber gut, Kerstin, dann spielen wir einfach unser eigenes Was ist heute eigentlich für ein Tag-Quiz auf die Musik von Gefragt? Ja, geht ja auch.
1: Gerne.
0: Erste Frage, was ist heute eigentlich für ein Tag?
1: Ich würde sagen, heute ist Sonntag, der 30. August.
0: Das ist richtig, einen Punkt hast du schon.
1: Bäm.
0: Heute, am 29. August, sind viele Christopher Street Days in Aurich zum Beispiel, in Bad Oldesloe, in Berlin-Reinickendorf, in Fulda, in Gotha, in Minde, aber zum Beispiel auch in Zwickau. Was war nochmal die erste Stadt, die ich gerade genannt habe?
1: Nein.
0: Es wäre Aurich gewesen.
1: Ah, Aurich, ja.
0: Nicht schlimm.
1: Verdammt.
0: Du kannst
1: oh,
0: immer,
1: da war ich nicht aufmerksam.
0: Ist nicht schlimm, du kannst immer noch krass gewinnen.
1: Okay.
0: Auf dem Ettelsberg in Villingen-Upland ist heute ab 8 Uhr morgens die Alphornmesse. Wie macht denn ein Alphorn? Das ist richtig. Kriegst sogar 2 Punkte für. So, da hast du schon gewonnen, aber es kommen noch 2 Fragen für den richtig krassen Gewinn. Das Burning Man Festival in der Black Rock Desert in Nevada, USA, startet heute. Das ist so dieses crazy, crazy Festival, einfach mit viel Musik und sehr viel Kunst. Es endet immer traditionell mit einem ganz bestimmten Event. Ist das A, reden alle einen ganzen Tag lang, so wie Donald Duck? Ist es B, malen alle mit ihren Körpern ein großes Bild? Oder ist es C, eine große Holzfigur wird verbrannt?
1: Also mir gefällt Antwort B extrem gut. Das wäre vielleicht auch mal eine geile Idee. Aber ich würde sagen, es ist schon C.
0: Da natürlich. Wird es heißt ja auch Burning Man. Burning Man. Absolut, genau. Richtig. Da hast du völlig recht. Okay, gut. Die letzte Frage ist, ja, das hast du eben schon beantwortet. Dann machen wir, heute Abend ist das ARD-Sommerinterview mit dem Bundeskanzler. In welchem Sender läuft das? A, im ersten um 18 Uhr. B im zweiten oder C im dritten?
1: Moment, das ist dann 18 Uhr im ersten. AD.
0: Das ist absolut korrekt. Du hast gewonnen. Du hast sogar richtig krass gewonnen.
1: Wow, schön, danke.
0: Bleib dran für die Adresse.
1: Jo.
0: Und als Belohnung für alle anderen jetzt Charlotte Carvin, The Way We Touch.

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5: Kurz nach 16:30.
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6: Heute wird es in der Südosthälfte sonnig. Sonst ist es wechselhafter und vor allem windig. Es regnet hauptsächlich am Vormittag und das von Niedersachsen bis nach Schleswig-Holstein. Das Ganze bei 20 Grad auf Föhr und 29 Grad am Oberrhein. Morgen wird es wieder windig und vom Norden bis in die Mitte gelegentlich nass. Im Süden bleibt es trocken.
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2: A4 Dresden-Frankfurt. Zwischen Hohenstein-Ernsthal und Glauchau-West wird in Richtung Frankfurt die Fahrbahn erneuert. Bis voraussichtlich Dezember wird der gesamte Verkehr mit je 2 Fahrspuren pro Richtung auf der Richtungsfahrbahn Dresden geführt. Dadurch ist in Richtung Frankfurt die Anschlussstelle Glauchau-Ost bis Ende Oktober gesperrt. Auf der A4 Dresden-Frankfurt wird zwischen Stadtroda und Jenatz-Entrum die Fahrbahn Richtung Frankfurt erneuert. Bis voraussichtlich Dezember wird der gesamte Verkehr mit je 2 Fahrspuren pro Richtung auf der Richtungsfahrbahn Dresden geführt. Auf der A9 Richtung München ist zwischen Eisenberg und Bad Klosterlausnitz wegen Bauarbeiten bis voraussichtlich Ende September die Fahrbahn auf 2 Fahrspuren verengt. Hier erfolgen Bauwerksarbeiten an einer Lärmschutzwand.
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Entwarnung für Dortmund, kein Falschfahrer mehr auf der Malik-Roth-Straße zwischen Bärenbruch in Kirchlinde und Dr. Safir-Ali-Straße. Fehlerfrei, Leute. Hat ja fast geklappt.

0: Also Dinge, bei denen man eigentlich nur verlieren kann. Zum Beispiel dieses, kennt ihr dieses Hitster, dieses Spiel, wo man so Musiktitel erkennen muss? Spielt das mal gegen jemanden aus einer Musikredaktion von einem Radiosender. Leute, das ist nicht möglich. Oder eine Verhandlung mit Panayota Petridou. Also ihr ein Auto abzukaufen und einen günstigeren Preis rauszuquatschen, das ist nicht möglich. Sie ist Deutschlands bekannteste Autoverkäuferin, hat ja auch eine eigene Sendung, Biete Rostlaube, Suche Traumauto, vielleicht erinnert ihr euch. Sie geht aber auch als Comedian auf Tour, als Comedienne. Ihr Programm heißt Was letzte Preis? Finde ich schon mal hervorragend. Also es geht natürlich sehr viel um Kleinanzeigen, es geht sehr viel um mobile.de, es geht aber vor allen Dingen auch um Panayota Petridou persönlich. Und da erfährt man so einiges in ihrem Programm.
1: Ich werde ja ganz oft gefragt, so, hey Panayota, bist du eigentlich auch mit dem Griechen zusammen? Und ich bin ja nicht bescheuert. Mein Mann ist halb Deutscher und halb Marokkaner. Nicht geil werden, Mädels, okay? Und das Schöne ist, seine Mutter heißt Gabi und sein Vater heißt Abdelwahed. Und die sind super süß, die sind immer noch zusammen, sehr, sehr glückliches Paar. Ich freue mich sehr, immer ich meinen Schwiegervater sehe und das Schwiegermama auch. Meine Mutter war leider aus demselben Titan geschnitzt. Ja. 1,52 Meter mal 1,52 Meter.

Ja, das fragt man sich dann, wer der Husband geblieben ist. Hier ist die Popnacht. Hallo zusammen, wunderschönen guten Morgen. Music direkt aus Ibiza, jetzt hier in der Show von Another und 54 Ultra mit Talk to You. Also kein TikTok oder Insta öffnen, ohne dass man diesen Song hört. Gemacht haben ihn zwei Jungs aus den Niederlanden, die die meiste Zeit aber wahrscheinlich eher in der Sonne in Spanien verbringen. Sie legen dort meistens in Ibiza in irgendwelchen Clubs auf. Und das sind eigentlich nicht irgendwelche Clubs, sondern die, wo ein Gin Tonic 24 Euro kostet. Sind wir doch mal ehrlich. So, heute, jetzt und hier ist es ein bisschen günstiger. Es sei denn, ihr habt euch gerade auch eine Flasche Wasser an der Autobahnraste geholt. Das kommt preislich ungefähr auch in diesen Rahmen. Hier ist Talk to You von Another und 54 Ultra in der Popnacht.

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1: Um 5 Uhr mit Lydia Wagner. Mehr als jeder und jede Fünfte würde Deutschland verlassen, sollte die AfD auf Bundesebene an die Macht kommen. Das ist bei einer Meinungsumfrage des Instituts INSA für die Bild am Sonntag herausgekommen. Steffi Linkscheid mit den weiteren Ergebnissen.
2: INSA hat am vergangenen Donnerstag und Freitag rund 1000 Menschen in Deutschland befragt. 47% von ihnen stimmten der Aussage zu, Deutschland würde durch eine AfD-Bundesregierung Schaden nehmen. 36% der Befragten haben widersprochen, 17% waren unentschieden oder haben kein Kreuzchen gesetzt. Mehrere Landesverbände der AfD werden von den Behörden als gesichert rechtsextremistisch eingestuft, auch der Landesverband Sachsen-Anhalt. Der liegt in Umfragen aktuell deutlich vorne. In Sachsen-Anhalt wird am Sonntag in einer Woche gewählt.
1: Das von Russland besetzte Atomkraftwerk Saporischschja in der Ukraine ist seit mehr als einer Woche vom Stromnetz abgeschnitten. Das sagt die Internationale Atomenergiebehörde. Aktuell werde die Anlage mit Notstrom-Dieselgeneratoren betrieben. Und der Dieselvorrat reiche noch für etwa 10 Tage. Wegen Kämpfen in der Nähe sei die externe Stromversorgung ausgefallen, so die Behörde. Diese sei für die nukleare Sicherheit aber unverzichtbar. Deshalb versucht die Behörde, eine örtliche Waffenruhe auszuhandeln, damit das Stromnetz repariert werden kann. In Island zeichnet sich eine knappe Mehrheit für Beitrittsgespräche mit der EU ab. Die Menschen in Island konnten abstimmen, ob das Land mit der EU über eine Mitgliedschaft verhandeln soll oder nicht. Etwas mehr als 51% sagen ja. Das berichten lokale Medien und berufen sich auf erste Auszählungen. Die Wahlleitung schätzt, dass es ein verlässliches Ergebnis erst gegen Mittag geben wird. 2009 hatte Island schon einmal solche Gespräche mit der EU begonnen. Die euroskeptische Regierung hatte sie aber 2013 wieder abgebrochen. Der Hamburger SV ist mit einer Niederlage in die Fußball-Bundesliga gestartet. Gegen Borussia Dortmund stand es am Schluss 0:2. Entsprechend enttäuscht ist der neue Kapitän des HSV, Nikolai Remberg.
3: Wenn du mit 1:0 in die Pause gehst, ist es noch okay. Dann kriegst du kurz vorher noch das 2:0. Das ist dann schon bitter. Aber wie die Jungs aus der Halbzeit rausgekommen sind, finde ich trotzdem bemerkenswert. Da haben wir es deutlich besser gemacht. Aber klar, wenn du die erste Halbzeit ein bisschen verschläfst, dann wird's schwer, hier was mitzunehmen.
1: Und in der zweiten Liga hat Nürnberg am Abend seine Tabellenführung verteidigt durch einen 4:1-Sieg gegen Bielefeld. Das waren die Nachrichten mit Lydia Wagner. Das Wetter in Deutschland. Die Tiefstwerte liegen aktuell noch bei 19 bis 11 Grad. Tagsüber im Norden und Nordwesten viele Wolken, immer wieder Schauer. Sonst Sonne, Wolken und meist trocken. Maximal 20 bis 29 Grad kriegen wir heute. Die Zeit, es ist 5:03 Uhr.
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4: A4 Dresden-Frankfurt. Zwischen Hohenstein-Ernsthal und Glauchau-West wird in Richtung Frankfurt die Fahrbahn erneuert. Bis voraussichtlich Dezember wird der gesamte Verkehr mit je 2 Fahrspuren pro Richtung auf der Richtungsfahrbahn Dresden geführt. Dadurch ist in Richtung Frankfurt die Anschlussstelle Glauchau-Ost bis Ende Oktober gesperrt. Auf der A4 Dresden-Frankfurt wird zwischen Stadtroda und Jenatzentrum die Fahrbahn Richtung Frankfurt erneuert. Bis voraussichtlich Dezember wird der gesamte Verkehr mit je 2 Fahrspuren pro Richtung auf der Richtungsfahrbahn Dresden geführt.
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5: Wir sagen es wie eine Eule. Huhu. Willkommen in der Popnacht. Mein Name ist Benedikt Laven, jetzt Temper City mit Self-Aware.
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0: Urstabiler Preis für Konzerttickets. Nächstes Jahr im Mai wird Gracie Abrams da sein. In Berlin. Ich glaube, 3 oder 4 Mal hintereinander. 200 € kostet ein Ticket. Boah. Das ist schon echt ein stabiler Preis. Ist eine Aussage für ein Konzertticket, aber scheint sich wohl zu lohnen. Gerade bei Gracie Abrams. Am letzten Konzert waren wir ja auch dabei und haben danach gefragt, ja und?
1: Ich mochte einfach die Stimmung so generell, dass alle so beieinander sind, alle sind nett zueinander, alle sagen tolles Outfit.
2: Ich habe vor 2 Monaten auf Instagram ein Reel gesehen, wo die Crowd lauter singt als Gracie Abrams selber. Das hat sich absolut bestätigt bei mir.
3: Ich hatte schon lange keine Gänsehaut mehr am Anfang. Boah, hätte ich nie so gedacht. Also wer sich anschauen kann, geht, schaut sie an.
0: Ja, okay. Also Hot Take auf jeden Fall. Ich finde es jetzt ehrlich gesagt nicht so toll, wenn bei Konzerten so viele Leute mitschreien und man am Ende gar nichts mehr von der Bühne hört. Aber ich verstehe den Vibe, wenn man so alles miteinander rauslassen will. Das gibt so ein Gruppengefühl und im wahrsten Sinne des Wortes singt man ja dann mit, wenn man so mitbrüllt mit allen anderen. Na gut, aber im Mai nächstes Jahr ist Gracie Abrams in Berlin mit der Look at My Life Tour. Look at My Life ist auch ihre neue Single und diesen ganz persönlichen Moment mit der Musik haben wir ja dann einfach ganz einfach jetzt hier in dieser Show. Die meisten werden wahrscheinlich nicht gerade in so einer 20.000 Leute Arena stehen, oder? Hier ist Look at My Life von Gracie Abrams.

in der Popnacht drin, das ist ja toll. Eine aktuelle Meldung aus dem Verkehrszentrum. Vorsicht bitte auf der A57 Krefeld Richtung Nimwegen in Höhe von Alpen. Eine ungesicherte Unfallstelle. Bitte vorsichtig fahren und gut durch diesen sehr frühen Sonntagmorgen kommen. Jetzt mit Razorlight und America.

0: Lustig. Da spielt ja der Mambo-Kurt am Ende auch noch ein bisschen mit auf seiner Hammond-Orgel. Stark. Hier ist die Popnacht. Es ist kurz nach 5:30.
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4: Morgen freundliches und trockenes Wetter in der Südosthälfte. In der Nordwesthälfte wechselhaft mit vielen Wolken und einigen Schauern sowie einzelnen Gewitter. Vor allem aber wird es wieder windig. 20 bis 29 Grad.
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5: Vorsicht bitte auf der A17 Dresden Richtung Prag. In der Ausfahrt zum Rastplatz am Heidenholz liegt ein Plastikteil. A4 Dresden-Frankfurt. Zwischen Hohenstein-Ernsthal und Glauchau-West wird in Richtung Frankfurt die Fahrbahn erneuert. Bis voraussichtlich Dezember wird der gesamte Verkehr mit je 2 Fahrspuren pro Richtung auf der Richtungsfahrbahn Dresden geführt. Dadurch ist in Richtung Frankfurt die Anschlussstelle Glauchau-Ost bis Ende Oktober gesperrt.
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0: Und an einem frühen Sonntagmorgen passt eigentlich auch ganz gut mit Chico von DJ Goja, Jason Derulo und Melody. Ja, okay. Mein Name ist Benedikt Laven.

0: Tja, liegen bleiben oder vielleicht doch aufstehen und aus diesem Tag was machen? Entscheidet selbst, wir liefern nur einen kleinen Blick in diesen Tag, damit ihr wisst, was heute so alles ansteht. Es ist erstens Sonntag, es ist der 30. August 2026. Um diese Uhrzeit ist die Jahreszahl auch immer sehr wichtig, weil es man nicht so genau weiß. Also es soll tagsüber weitestgehend schön werden, vielleicht ja sogar goldig, wenn es um unsere deutschen Hockeyherren geht. Die stehen als Titelverteidiger zum 6. Mal im WM-Finale. Steffi Linkscheid aus dem ARD-Aktuell-Team. Gewinnen sie heute gegen Spanien, gibt's Gold.
1: Ja, das wäre cool, aber leider jetzt der Dämpfer. Spanien hat uns ja in der Zwischenrunde geschlagen. Außerdem haben die Spanier das Team Niederlande aus dem Turnier geworfen. Die waren immerhin Olympiasieger. Die spanischen Fans, die feiern es total, denn es ist ihr erstes WM-Finale seit 1998. Und dann schreiben sie, wir sind zurück und wir wollen Gold. Also ich sag mal, es heißt viel Daumen drücken ab 16:30, damit Deutschland gegen Spanien gewinnt.
0: Und dann ist ja heute auch noch...
2: Yes, Gamescom, let's go!
0: Der letzte Tag der Gamescom in Köln für dieses Jahr.
1: Heute geben die Gamer auf jeden Fall nochmal alles, denn es ist Award Day. Die Jury und die Fans haben ja gestern und heute auch nochmal die besten Titel gekürt. Es gibt Preise für den besten Trailer, den besten Stand, das beste Spiel. Und kurz gesagt, Köln verabschiedet sich heute vom größten Gaming-Festival Europas. Und die Community ist jetzt schon im Respawn-Modus. Heißt, die versuchen nächstes Jahr alle wieder am Start zu sein.
0: Stabil. So, den genauen Termin für 2027 gibt es erfahrungsgemäß erst im Frühjahr, aber wer bei drei Fragezeichen gut aufgepasst hat, der kann ein Muster erkennen. Die Gamescom war 2024, Ende August, 2025, Ende August, 2026, Ende August. Vielleicht wird es ja auch 2027 nicht im März. Um noch mehr Muster geht's beim Weltraumteleskop Nancy Grace Roman.
1: Das soll heute ins All geschossen werden und das über 35 Jahre alte Weltraumteleskop Hubble ablösen. Nancy Grace Roman ist deutlich leistungsstärker, jünger, fitter, schöner, was soll ich sagen? Und sie liefert die ersten Bilder voraussichtlich ab kommendem Jahr zu uns auf die Erde.
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0: Espresso. Gute Idee. Um diese Uhrzeit wird vielleicht auch gleich noch hier in einen Körper hineinfließen. Schauen wir mal. Mein Name ist Benedikt Lavin. Herzlich willkommen zu dieser Show. Ist die letzte Moderation, dann gehe ich niemandem mehr auf den Sack. Also, hier ist SWR 3, der gemeinsamen Popnacht von SR1, NDR 2, WDR 2, HR 3, Bremen 4, RBB 88.8 und MDR Jump. Hat mich arg gefreut. Schönen Sonntag noch.
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0: James Young, Infinity. Das war die Popnacht. Guten Morgen, hier ist MDR Jump. Jetzt mit allem, was heute wichtig ist.
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2: Um 6 Uhr mit Martin Nass. Erstmals seit der Flutkatastrophe im Himalaya-Gebirge hat China Details zu den vermissten Ausländern bekannt gegeben. Wie die Regierung in der autonomen Region Tibet mitteilte, sind unter den Vermissten 3 Deutsche. Weitere stammten unter anderem aus den USA, Großbritannien und Frankreich. In Nepal gelten nach Angaben der Tourismusbehörde 8 Deutsche als vermisst. Bislang wurden insgesamt mehr als 680 Tote geborgen. Deutschland hat unter den G20-Staaten die höchsten Strompreise. Das geht aus einer Analyse des Vergleichsportals Verivox hervor. Danach zahlen Verbraucher in Deutschland im Schnitt 35,6 Cent je Kilowattstunde. Der Durchschnitt liege bei 16,3 Cent. In Frankreich kostet eine Kilowattstunde 23,3 Cent, in den USA 18,3 Cent. Ein wesentlicher Grund für die hohen Kosten in Deutschland sind laut Verivox hohe Steuern und Abgaben. Sie machten 60% des Strompreises aus. In Island ist das Referendum über die Wiederaufnahme von EU-Beitrittsverhandlungen beendet. Die Wahllokale schlossen um Mitternacht. Es wird mit einem knappen Ergebnis gerechnet. Medienberichten zufolge liegt das Lager der Befürworter knapp vorn. Die Angaben basieren auf einem Drittel der ausgezählten Stimmen. Befürworter eines EU-Beitritts hoffen auf sinkende Lebenshaltungskosten. Kritiker befürchten unter anderem, dass Island die Kontrolle über die Fischereigewässer verliert. Das Land hatte bereits 2009 einen Antrag auf EU-Mitgliedschaft gestellt, im Prozess jedoch 2013 auf Eis gelegt. Der Berufsverband der Frauenärzte befürchtet durch die geplante Gesundheitsreform eine schlechtere Versorgung von Frauen. Grund ist, dass mehrere Leistungen künftig gedeckelt werden sollen, etwa die Krebsfrüherkennung und Schwangerenvorsorge. Der Berliner Frauenärzteverband warnte im MDR, dass dadurch jährlich 3,5 Millionen Termine wegfielen. Um wirtschaftlich zu überleben, könnten Praxen stärker auf Selbstzahlerleistungen und Privatsprechstunden angewiesen sein. Borussia Dortmund ist mit einem Sieg in die Fußball-Bundesliga-Saison gestartet. Die Mannschaft gewann zu Hause gegen den Hamburger SV 2:0. RB Leipzig besiegte Mönchengladbach 3:0. Die weiteren Ergebnisse: Union Berlin, Eintracht Frankfurt 3:3, Elversberg Leverkusen 3:2, Köln Hoffenheim 3:2 und Mainz Paderborn 0:0. In der zweiten Liga holte Nürnberg zu Hause 3 Punkte. Die Mannschaft spielte gegen Bielefeld 4:1. Das waren die Nachrichten.
0: Gleich 6.03 Uhr, guten Morgen, hier ist MDR Jump jetzt mit dem zuverlässigsten Verkehrsservice im Osten und ich aktualisiere hier extra nochmal, aber wir bleiben dabei, die Straßen sind frei oder so, wie es hier ganz schön steht, zurzeit liegen uns keine Verkehrsmeldungen vor. Aber vielleicht habt ihr ja noch was entdeckt, was wir noch nicht entdeckt haben, dann meldet es gern durch, geht kostenlos am Telefon an der 0800 123 2340. Euch eine gute, entspannte und sichere Fahrt an diesem gut warmen Sonntagmorgen in Erfurt und Halle, 18 Grad in Meißen. 17 bis zu 28 sind heute noch mal drin. Dazu ein Mix aus Sonne und Wolken. Selten Regen, aber vor allem ist es heute windig. Das werden wir merken. Und das bleibt es auch morgen. Ja, auch der Montag windig. Dazu erstmal Sonne, später auch Regen und Gewitter. Das Ganze morgen noch mal bei bis zu 26 Grad.
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0: Guten Morgen.

0: Cardigans bei MDR Jump. My favorite game. Ja, mein favorite game. Am Sonntagmorgen um 6.13 Uhr heißt es, am liebsten im Bett liegen bleiben und nochmal umdrehen. Das ist allerdings hörbar gescheitert. Jetzt starten wir also in diesen letzten Augustsonntag des Jahres zusammen. Ja, es ist wirklich der letzte. Der Herbst klopft so langsam an der Tür. Ein paar Wochen, da reden wir dann wieder hier über Laubbläser, Kürbissuppe, Halloween, oh Gott. Und über die Ernte. Wobei unser Böttcher aus der Guten Morgen Familie, der hat da jetzt schon was gehört.
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2: Der Gerd drüben, der ist mit der Ernte fertig und hat mal einen Strich drunter gemacht. Sieht nicht gut aus. Sein Getreide ist teilweise so mickrig gewachsen, dass er jetzt überlegt, fürs kommende Jahr mit Viagra zu düngen. Wir sollen uns nicht wundern, wenn nach der miesen Ernte bald das Müsli teuer wird, sagt er. Einige werden sich dann wohl nur noch die Cerealien leisten können. Auch bei den Äppeln sieht's schlecht aus, also Schneewittchen hätte gute Chancen, wach zu bleiben. Viele Äpfel sind wegen der Hitze vorzeitig von den Bäumen gefallen. Gut, damit wäre bewiesen, dass der Apfel nicht weit vom Stamm fällt, aber das ist ein anderes Thema. Immer nur meckern gilt aber auch nicht. Warten wir mal ab, in ein paar Jahren wachsen hier Bananen. Bei Mais hat die Dürre den Maisbeulenbrand hervorgebracht. Was wie eine eklige braune Beule aussieht, feiern Feinschmecker als mexikanischen Trüffel. Gourmets stürmen jetzt schon die Felder, um den Pilz selbst zu sammeln. Vielleicht sollten Bauern nicht länger nach Hilfspaketen rufen, sondern die Missernte portionsweise als Delikatesse an die Münchner Schickeria verkaufen. Sobald irgendwo Trüffel steht, werden Gourmets vermutlich selbst gebrauchten Teppichbroten probieren. Auf Schiefer serviert und vom Kellner als angenehm erdig beschrieben. Geht immer. Für Gerd ist das jetzt weniger lustig, ne? Denn Pilzsammler betreten unerlaubt die Felder und zertreten dabei seine Pflanzen. Traditionell werden ja Trüffel normalerweise von Schweinen gesucht, ne? Diese hier offensichtlich auch.
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eure Lieblingshits bei MDR Jump. Mr. Props, Waves im Robin Schulz Remix an einem hoffentlich entspannten Sonntag für euch. Wenn ihr schon dabei seid, ja, dann meldet euch doch gerne rein per WhatsApp-Sprachnachricht oder klingelt durch unsere Nummern auf mdrjump.de. 6:21 Uhr, guten Morgen. Late.

0: Sophie and the Giants, Shut Up and Dance. Der Blick auf die Straßen hier bei MDR Jump mit einer Meldung von der B170. Vorsicht da, zwischen Possendorf und Dippoldiswalde gibt es Behinderungen durch eine Ölspur. Ansonsten freie Fahrt. Habt ihr noch irgendwie was zu ergänzen? Dann macht das gern, geht kostenlos am Telefon 0800 123 2340. Euch eine gute, entspannte, sichere Fahrt. Viele Wolken gibt es an diesem Morgen, aber gut warm ist es vor allem. Wir kratzen schon jetzt an der 20-Grad-Marke und bis zu 28 Grad sind heute drin. Dazu ein Mix aus Sonne und Wolken, selten Regen und dazu ordentlich Wind.
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0: 6.31 Uhr. Guten Morgen.

MDR Jump hier, guten Morgen. So, ich weiß, vorgenommen habt es euch. Sonntag, endlich mal ausschlafen. Alle fünfe mal wieder gerade sein lassen. Mal ohne Wecker von der inneren Uhr geweckt werden. Und dann sind's die Kids, die 6.43 Uhr einen Aktivitätsschub bekommen und mit einer Energie in diesen Tag starten, wie wir alle zusammen das letzte Mal vor 20 Jahren hatten. Naja, dazu gibt es eigentlich auch nur zwei Worte, die zumindest für die Väter wieder alles gut machen und die zufällig auch der Titel der neuen Topic-Single sind. 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

0: Anastasia, I'm out of love. Hier ist MDR Jump, guten Morgen. Jetzt mit allem, was heute wichtig ist.
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2: Um 7 Uhr mit Martin Nass. Erstmals seit der Flutkatastrophe im Himalaya-Gebirge hat China Details zu den vermissten Ausländern bekannt gegeben. Wie die Regierung in der autonomen Region Tibet mitteilte, sind unter den Vermissten 3 Deutsche. Weitere stammten unter anderem aus den USA, Großbritannien und Frankreich. In Nepal gelten nach Angaben der Tourismusbehörde 8 Deutsche als vermisst. Bislang wurden insgesamt mehr als 680 Tote geborgen. In der Schweiz sind bei einem Techno-Festival Schüsse gefallen. Die Polizei bestätigte auf X einen Großeinsatz in Aarau. Es gebe mehrere Opfer. Unklar blieb, ob es sich um Verletzte handelt oder ob es auch Tote gibt. Die Polizei rief dazu auf, dem Gebiet fernzubleiben. Das Festival fand auf einer Pferderennbahn statt. Deutschland hat unter den G20-Staaten die höchsten Strompreise. Das geht aus einer Analyse des Vergleichsportals Verivox hervor. Danach zahlen Verbraucher in Deutschland im Schnitt 35,6 Cent je Kilowattstunde. Der Durchschnitt liege bei 16,3 Cent. In Frankreich kostet eine Kilowattstunde 23,3 Cent, in den USA 18,3 Cent. Ein wesentlicher Grund für die hohen Kosten in Deutschland sind laut Verivox hohe Steuern und Abgaben. Sie machten 60% des Strompreises aus. In Island ist das Referendum über die Wiederaufnahme von EU-Beitrittsverhandlungen beendet. Die Wahllokale schlossen um Mitternacht. Es wird mit einem knappen Ergebnis gerechnet. Medienberichten zufolge liegt das Lager der Befürworter knapp vorn. Die Angaben basieren auf einem Drittel der ausgezählten Stimmen. Befürworter eines EU-Beitritts hoffen auf sinkende Lebenshaltungskosten. Kritiker befürchten unter anderem, dass Island die Kontrolle über die Fischereigewässer verliert. Das Land hatte bereits 2009 einen Antrag auf EU-Mitgliedschaft gestellt, den Prozess jedoch 2013 auf Eis gelegt. Borussia Dortmund ist mit einem Sieg in die Fußball-Bundesliga-Saison gestartet. Die Mannschaft gewann zu Hause gegen den Hamburger SV 2:0. RB Leipzig besiegte Mönchengladbach 3:0. Die weiteren Ergebnisse: Union Berlin, Eintracht Frankfurt 3:3, Elversberg Leverkusen 3:2, Köln Hoffenheim 3:2 und Mainz Paderborn 0:0. In der zweiten Liga holte Nürnberg zu Hause 3 Punkte. Die Mannschaft spielte gegen Bielefeld 4:1. Das waren die Nachrichten.
0: 7.02 Uhr, guten Morgen, MDR Jump im Radio, jetzt mit dem zuverlässigsten Verkehrsservice im Osten. Und eine Meldung haben wir: Vorsicht auf der B170 Dresden-Zinnwald zwischen Possendorf und Dippoldiswalde. Da gibt es Behinderungen durch eine Ölspur. Ansonsten soweit freie Fahrt am Sonntagmorgen. Vielleicht habt ihr ja noch was entdeckt. Dann meldet's gern durch, geht kostenlos am Telefon an der 0800 123 2340. Euch eine gute, entspannte und sichere Fahrt. Viele Wolken haben wir, aber vor allem ist es gut warm. An diesem Morgen in Dresden haben wir schon 20 Grad, Köthen 19, Suhl 16, bis zu 28 sind heute drin. Dazu bekommen wir einen Mix aus Sonne und Wolken, nur selten Regen dabei, aber eben dazu auch ordentlich windig und dann fühlt es sich phasenweise ein bisschen frischer an. Auch morgen windig, erstmal dann Sonne zum Montag, aber später auch mal Regen und Gewitter, das Ganze noch bei 26 Grad.
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0: Abracadabra und Simsalabim, da ist es schon wieder 7.04 Uhr gleich. Guten Morgen.

0: MDR Jump hier, guten Morgen. 7.15 Uhr. Sing, sing, sing. Ja, da singen wir doch unter der Dusche. Ah, Duschzeit, auf jeden Fall. Ich finde, so eine Dusche, das kann ja das Paradies sein, ne? Aber gleichzeitig auch irgendwie so der heimtückischste Ort überhaupt. Alles schön perfekt eingestellt. 38 Grad, ja. Mach die Freundin nebenan den Wasserhahn auf und dann bist du auf einmal in der Arktis. Aber noch eine ganz andere Kategorie. Dusche mit Duschvorhängen. Kann man würdeloser in den Tag starten? In der ersten Welt würde ich sagen, nein. Sagt auch unser Dr. Emkus aus der MDR Jump. Guten Morgen, Familie.
1: Wisst ihr, was mich nervt? Wenn man sich unter die Dusche stellen will und plötzlich dieser nasse Plastikduschvorhang ein bösartiges Eigenleben entwickelt. Kaum drehst du das Wasser auf, entsteht durch diese verdammte Thermik so ein Unterdruck und dieses eiskalte, triefende Monster saugt sich mit millimetergenauer Präzision an deinen nackten Rücken und Oberschenkel fest. Du springst wie von der Tarantel gestochen durch die glitschige Wanne, führst panische Ausweichbewegungen auf wie so ein Storch im Schleudergang und versuchst das klebrige Scheusal von dir wegzuschlagen. Nur damit es sich 2 Sekunden später noch inniger an deinen Allerwertesten schmiegt, als hätte es seit 10 Jahren keinen menschlichen Körperkontakt mehr gehabt. Aber sehen wir es mal positiv, wenn man sich beim panischen Vorhang wegboxen nicht gerade das Genick bricht, geht man zumindest mit absolut sauberem Hintern und einem Puls von 180 hellwach in den Abend.
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5: Gleich 8:30, guten Morgen, MDR Jump im Radio. Wir schauen auf die Straßen, da heißt es aufpassen weiter auf der B170 Dresden-Zinnwald zwischen Possendorf und Dippoldeswalde. Behinderungen durch eine Ölspur. Alle Blitzer mobil auf mdrjump.de und in unserer App. Der aktuellste steht für euch in Dresden in der Günzstraße Richtung Sachsenplatz. Ansonsten, wenn ihr noch was zu ergänzen habt, dann macht es gern. Das geht kostenlos am Telefon an der 0800 123 2340. Euch eine gute Fahrt. Ja, gut warm ist es auf jeden Fall heute Morgen, teilweise schon jetzt über 20 Grad. Bis zu 28 bekommen wir heute, dazu ein Mix aus Sonne und Wolken, nur selten Regen und dazu ordentlich Wind.
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5: 7:30 Uhr, guten Morgen.

Hier ist MDR Jump. Achtung, das ist wichtig. Eine Sofortmeldung aus dem Verkehrszentrum. Wir haben Falschfahrer auf der A38 Leipzig-Göttingen zwischen Friedland und dem Dreieck Drammetal. Ein Falschfahrer unterwegs. Bitte äußerst rechts fahren, nicht überholen. Wir melden, wenn die Gefahr vorüber ist. Ich wiederhole nochmal. Achtung, Falschfahrer auf der A38 Leipzig-Göttingen zwischen Friedland und dem Dreieck Drammetal. Da kommt euch ein Fahrzeug entgegen.

Wir können auch nicht entwarnen, hier ist MDR Jump. Wir haben noch einen Falschfahrer auf der A38 Leipzig-Göttingen zwischen Friedland und dem Dreieck Drammetal. Da kommt euch ein Fahrzeug entgegen. Fahrt vorsichtig. Ja, ein Moment der Stille. Ja, für alle, die ihre Brötchen in den Ofen getan haben, kurz ins Bad sind und jetzt nach 25 Minuten merken, verdammt, die Brötchen. Ja, dann gibt's also heute Kohlen zum Frühstück. Katy Perry hat den passenden Song dazu gemacht. Watch It Burn bei MDR Jump. Guten Morgen.

Gute Nachrichten aus dem MDR Jump-Verkehrszentrum. Die Entwarnung von der A38 Leipzig-Göttingen. Kein Falschfahrer mehr zwischen Friedland und dem Dreieck Drammetal. Na, da kann man doch jetzt hier ganz entspannt die 21 Pilots aufdrehen. Stressed out um 7.46 Uhr.

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4: Ja, hier ist MDR Jump. Schönen Sonntag wünsche ich. Jetzt gibt es alles, was heute wichtig ist.
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5: Um 8 Uhr mit Martin Nass. Erstmals seit der Flutkatastrophe im Himalaya-Gebirge hat China Details zu den vermissten Ausländern bekannt gegeben. Wie die Regierung in der autonomen Region Tibet mitteilte, sind unter den Vermissten 3 Deutsche. Weitere stammten unter anderem aus den USA, Großbritannien und Frankreich. In Nepal gelten nach Angaben der Tourismusbehörde 8 Deutsche als vermisst. Bislang wurden insgesamt mehr als 730 Tote geborgen. In der Schweiz sind bei einem Techno-Festival Schüsse gefallen. Die Polizei bestätigte auf X einen Großeinsatz in Aarau. Es gebe mehrere Opfer. Unklar blieb, ob es sich um Verletzte handelt oder ob es auch Tote gibt. Die Polizei rief dazu auf, dem Gebiet fernzubleiben. Das Festival fand auf einer Pferderennbahn statt. In Island ist das Referendum über die Wiederaufnahme von EU-Beitrittsverhandlungen beendet. Die Wahllokale schlossen um Mitternacht. Es wird mit einem knappen Ergebnis gerechnet. Medienberichten zufolge liegt das Lager der Befürworter knapp vorn. Die Angaben basieren auf einem Drittel der ausgezählten Stimmen. Befürworter eines EU-Beitritts hoffen auf sinkende Lebenshaltungskosten. Kritiker befürchten unter anderem, dass Island die Kontrolle über die Fischereigewässer verliert. Das Land hatte bereits 2009 einen Antrag auf EU-Mitgliedschaft gestellt, den Prozess jedoch 2013 auf Eis gelegt. Der Berufsverband der Frauenärzte befürchtet durch die geplante Gesundheitsreform eine Verschlechterung der Versorgung von Frauen. Grund ist, dass mehrere Leistungen künftig gedeckelt werden sollen, etwa die Krebsfrüherkennung und Schwangerenvorsorge. Der Berliner Frauenärzteverband warnte im MDR, dass dadurch jährlich 3,5 Millionen Termine wegfielen. Um wirtschaftlich zu überleben, könnten Praxen stärker auf Selbstzahlerleistungen und Privatsprechstunden angewiesen sein. Borussia Dortmund ist mit einem Sieg in die Fußball-Bundesliga-Saison gestartet. Die Mannschaft gewann zu Hause gegen den Hamburger SV mit 2:0. RB Leipzig besiegte Mönchengladbach 3:0. Die weiteren Ergebnisse: Union Berlin, Eintracht Frankfurt 3:3, Elversberg Leverkusen 3:2, Köln Hoffenheim 3:2 und Mainz Paderborn 0:0. In der zweiten Liga holte Nürnberg zu Hause 3 Punkte. Die Mannschaft spielte gegen Bielefeld 4:1. Das waren die Nachrichten.
4: 8:02, guten Morgen, hier ist MDR Jump jetzt mit dem zuverlässigsten Verkehrsservice im Osten. A14 Richtung Dresden in der Abfahrt Leipzig-Ost gibt es Behinderungen nach einem Unfall im Kurvenbereich und aufgepasst auf der B170 Dresden-Zinnwald zwischen Possendorf und Dippoldeswalde Behinderungen durch eine Ölspur. Alle Blitzer auch mobil auf mdrjump.de und in unserer App. Der aktuellste steht bei euch in Dresden in der Günststraße Richtung Sachsenplatz. Soweit von meiner Seite. Habt ihr was zu ergänzen, dann macht es gern. Es geht kostenlos am Telefon an der 0800. 123-2340. Euch eine gute, entspannte, sichere Fahrt. Gut warm ist es auf jeden Fall heute Morgen an diesem Sonntag. Ja. Jena 18 Grad, Riesa 19, Magdeburg sogar schon 20. Und da legen wir noch ein bisschen was oben drauf. Bis zu 28 sind heute drin. Dazu ein Mix aus Sonne und Wolken. Selten nur Regen und dazu aber auch ordentlich Wind. Morgen auch wird es windig. Dazu erstmal Sonne. Später gibt es Regen, teilweise auch Gewitter. Das Ganze bei bis zu 26 Grad.
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4: Mit Chris Löwe im Studio und mit ein paar Gästelistenplätzen für unser Bands for Friends. Das Hörerkonzert ja, von uns von MDR Jump mit Mark Forster in Langenstein für euch und eure Liebsten. 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

0: Sonntag früh, 8.12 Uhr, MDR Jump im Radio, gleich mit Mark Forster, Chöre. Und Mark Forster? War da was? Ja, da war doch was.
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0: Ah, das war ganz genau. Langstein. Jetzt am Mittwoch die alten besonderen Sandsteinhöhlen. Dort wird es kuschelig und einfach unvergesslich. Denn wir feiern mit euch und euren Liebsten mit Mark Forster. Es wird wirklich ein besonderes Konzert. Das Ding ist halt, Tickets, die gibt's nicht einfach so zu kaufen oder so. Nein, die gibt's nur auf mdrjump.de. Da meldet ihr euch und eure Familie, eure Lieblingsmenschen an und wir rufen euch dann an. Überraschen euch und klingeln euch vielleicht auch an so einem Sonntagmorgen aus dem Bett. Mal schauen, ob in Zschorlau im Erzgebirge da schon jemand wach ist. Da hat sich nämlich der Bäcker angemeldet. Probieren wir es.
3: Guten Morgen.
0: Guten Morgen, spreche ich mit Rebecca?
3: Ja, ist richtig.
0: Hier ist Chris Löwe von MDR Jump.
3: Ja, guten Morgen.
0: Guten Morgen. Ja, bist du fit? Bist du ausgeschlafen?
3: Ja, fast.
0: Fast. Also, das ist auf jeden Fall die diplomatischste Antwort, die man über diese Uhrzeit geben kann. So, hast du so eine kleine Idee, warum ich an so einem Sonntagmorgen so früh anrufen könnte?
3: Ja, vielleicht. Ja? Hat es mit den Superkarten geklappt?
0: Ja, vielleicht wird es geklappt haben sein. Oder so.
3: Sehr schön.
0: Mal gucken. Also, Bands for Friends mit Mark Forster. Du hast dich angemeldet. Mit wem würdest du denn in Langenstein in die Höhle steigen? Wer sind denn deine Lieblingsmenschen?
3: Ja, meine zwei Kinder, mein Mann.
0: Und warum solltet ihr unbedingt dabei sein?
3: Ja, meine zwei Kinder, die machen jetzt hier Schulabschluss und da bin ich richtig stolz auf die zwei.
0: Ja, es wird ein großes Jahr.
3: Ja, richtig.
0: Ich würde sagen, wir machen es kurz um diese Uhrzeit. Am Mittwoch geht's für euch in die Höhle. Ihr seid dabei bei Bands for Friends mit Mark Forster.
3: Super, da freuen wir uns riesig. Danke, danke, danke.
0: Viel, viel Spaß und dir einen schönen Sonntag.
3: Danke euch auch.
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0: Hier ist MDR Jump. Schönen Sonntag wünsche ich jetzt. Alles, was heute Morgen wichtig ist.
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2: Venezuela will trotz eines Abkommens mit den USA die Kontrolle über seine Ölvorkommen behalten. Das versprach Übergangspräsidentin Delcy Rodriguez. US-Präsident Donald Trump hatte am Freitag einen Öldeal mit Venezuela verkündet. Danach erhalten die USA die Mehrheitskontrolle über ein Fünftel des venezolanischen Öls. In Costa Rica ist der deutsche Konsul bei einem Bootsunglück ums Leben gekommen. Medienberichten zufolge war er mit seinem Kajak gekentert und ertrunken. Das Außenministerium von Costa Rica bestätigte den Tod des Diplomaten. Die deutschen Hockeyherren spielen bei der Weltmeisterschaft heute um Gold. Der Titelverteidiger trifft im belgischen Wavre auf Spanien. Im Halbfinale hatte das deutsche Team Argentinien mit 2:1 besiegt.
0: Der Blick auf die Straßen A14 Richtung Dresden. In der Abfahrt Leipzig-Ost gibt es Behinderungen nach einem Unfall im Kurvenbereich. Und die B247 Gotha-Ohrdruf ist zwischen Schwabhausen und Hohenkirchen in beiden Richtungen nach einem Unfall gesperrt. Alle Blitzer mobil auf mdrjump.de und in unserer App, der aktuellste in Dresden, Günststraße Richtung Sachsenplatz. Soweit von meiner Seite. Habt ihr was zu ergänzen, dann macht das gern. Das geht kostenlos am Telefon an der 0800 123 2340. Euch eine gute, entspannte, sichere Fahrt. Gut warm heute Morgen, ja. Viel Sonne haben wir. Richtung Harz bis zum Wartburgkreis auch mal ein paar Regentropfen, aber das ist dann wirklich eher die Ausnahme. Schon jetzt über 20 Grad, ja, und bis zu 28 sind drin. Dazu Mix aus Sonne und Wolken, nur selten Regen. Dafür pustet's ordentlich, ja. Es wird ein windiger Sonntag.
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0: 8:32 Uhr, guten Morgen.

8.42 Uhr MDR Jump hier. Guten Morgen mit Jonas Blue. Fast Car. Ja, ob Fast Car im schnellen Auto, auf der linken Spur, Autobahn, A9 oder in der Knutschkugel mit drei Duftbäumen am Spiegel. Wir schicken euch auf jeden Fall in eure Autoradios. Jetzt ein bisschen Nostalgiegefühl, die Good Old Days, die guten alten Tage. Auf die hat es Christa Sarandi in seiner neuen Single abgesehen. Wir schwelgen in Erinnerungen und fahren trotzdem vorsichtig, denn wir haben hier gerade noch eine Sofortmeldung reingekommen, witzigerweise wirklich von der A9, Richtung Berlin, ist zwischen Fockerode und Coswig jetzt nach einem Unfall gesperrt. Fahrt vorsichtig, kommt gut an mit Christa Sarandi, Good Old Days. Guten Morgen.

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5: Um 9 Uhr mit Martin Nass. In der Schweiz sind bei einem Techno-Festival Schüsse gefallen. Nach Angaben der Polizei wurde ein Mensch getötet. 5 Menschen seien verletzt worden. Weitere Details wurden nicht bekannt gegeben. Das Festival fand auf einer Pferderennbahn in der Stadt Aarau statt. Die Polizei rief dazu auf, dem Gebiet fernzubleiben. In Island zeichnet sich bei dem Referendum über Beitrittsverhandlungen mit der EU ein knappes Ergebnis ab. Nach Auszählung von mehr als der Hälfte der Stimmen liegt das Lager der Gegner knapp vorn. Ein verlässliches Ergebnis wird gegen Mittag erwartet. Befürworter eines EU-Beitritts hoffen auf sinkende Lebenshaltungskosten. Kritiker befürchten unter anderem, dass Island die Kontrolle über die Fischereigewässer verliert. Das Land hatte bereits 2009 einen Antrag auf EU-Mitgliedschaft gestellt, den Prozess jedoch 2013 auf Eis gelegt. Erstmals seit der Flutkatastrophe im Himalaya-Gebirge hat China Details zu den vermissten Ausländern bekannt gegeben. Wie die Regierung der autonomen Region Tibet mitteilte, sind unter den Vermissten 3 Deutsche. Weitere stammten unter anderem aus den USA, Großbritannien und Frankreich. In Nepal gelten nach Angaben der Tourismusbehörde 8 Deutsche als vermisst. Bislang wurden insgesamt mehr als 730 Tote geborgen. Mehr als 1300 Projekte haben sich für ein Demokratieförderprogramm des Bundes beworben. Das teilte Familienministerin Karin Prien mit. Eine Jury werde nun entscheiden, welches Projekt im nächsten Jahr gefördert werde. Das Bundesprogramm Demokratie leben gibt es seit 2015. Die jetzige Bundesregierung änderte die Förderrichtlinien. Damit läuft die Förderung von 200 Projekten aus, was bei vielen Trägern Sorge und Kritik auslöste. Borussia Dortmund ist mit einem Sieg in die Fußball-Bundesliga-Saison gestartet. Die Mannschaft gewann zu Hause gegen den Hamburger SV 2:0. RB Leipzig besiegte Mönchengladbach 3:0. Die weiteren Ergebnisse: Union Berlin, Eintracht Frankfurt 3:3, Elversberg Leverkusen 3:2, Köln Hoffenheim ebenfalls 3:2 und Mainz Paderborn trennten sich 0:0. In der zweiten Liga holte Nürnberg zu Hause 3 Punkte. Die Mannschaft spielte gegen Bielefeld 4:1. Das waren die Nachrichten.
6: 9.02 Uhr, guten Morgen, hier ist MDR Jump jetzt mit dem zuverlässigsten Verkehrsservice im Osten. Die A9 Richtung Berlin ist zwischen Fockeroder und Coswig nach einem Unfall gesperrt. A14 Richtung Dresden in der Abfahrt Leipzig-Ost Behinderungen nach einem Unfall im Kurvenbereich. Die B247 Gotha-Ohrdruf ist zwischen Schwabhausen und Hohenkirchen in beiden Richtungen nach einem Unfall gesperrt. Und in Mühlhausen kommt es wegen des Kirmesumzugs bis voraussichtlich 15 Uhr heute Nachmittag zu Verkehrseinschränkungen im Innenstadtbereich. Die Wahlstraße ab Einmündung Bastmarkt sowie die Jüdenstraße sind gesperrt. Wegen des Lampion-Umzugs heute Abend sind zwischen ca. 19:30 und ca. 22 Uhr dann auch die Holzstraße und die Herrenstraße gesperrt. Könnt ihr euch drauf einstellen? Alle Blitzer mobil auf mdrjump.de und in unserer App der aktuellste Dresden-Günzstraße Richtung Sachsenplatz. Ja, soweit von meiner Seite. Habt ihr was zu ergänzen, dann macht das gern. Das geht kostenlos am Telefon 0800 123 2340. Euch eine entspannte, gute und sichere Fahrt. Für die Bäckerrunde heute auf jeden Fall dann eigentlich nur die Strickjacke, ne? Und selbst die können wir schon fast weglassen. Wir haben viel Sonne Richtung Harz und Wartburgkreis, vielleicht auch mal so ein paar einzelne Nieselregentropfen, aber insgesamt auch vor allem einfach warm, ne? In Erfurt und Stendal jetzt schon 20 Grad, Chemnitz messen wir 19, bis zu 28 bekommen wir heute. Dazu ein Mix aus Sonne und Wolken, nur selten Regen, dafür pustet es ordentlich, ja? Es ist ein windiger Sonntag und morgen wird's auch windig, ein windiger Montag. Erst mehr Sonne, dann noch Wolken, Regen und Gewitter. Das Ganze bei bis zu 26 Grad.
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6: Immer deine Lieblingshits? Ja, was heißt denn das? Gleich Bruno Mars, Just the Way You Are. Und das hier, das ist Temper City Self-Aware für euren Sonntagmorgen. Happy Frühstück!

0: Kylie Minogue, Can't Get You Out of My Head. MDR Jump hier, 9.14 Uhr. Guten Morgen. Und die einen haben ihren Schatz gefunden und sind gerade neben ihm aufgewacht, na, weil er die komplette Decke weggezogen hat. Andere sind noch auf Schatzsuche und das seit bald 900 Jahren. Wo? Naja, in Grolsch, in Sachsen. Und es ist ein Schatz, der glücklicherweise keine Bettdecke wegzieht.
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2: 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Wiebrecht II. War ein Ritter, wie er im Buche steht. Der Greuzscher Graf, der vor 900 Jahren starb, war ein kühner und mutiger Krieger. So haben es die Menschen in die Archive geschrieben, die der Greuzscher Ortschronist Olaf Becher gut kennt. Hoch zu Ross kämpfte Wiebrecht an der Seite von deutschen Kaisern. Dafür bekam er viel Geld, wurde reich und ließ es sich auf seiner Burg recht gut gehen. Doch dann starb Wiebrecht und die Greuzscher fragten sich immer wieder, wo ist der Schatz, den Wiebrecht angehäuft hatte? Und die Greuzscher begannen zu graben, erzählt Olaf Becher. Manchmal sogar heimlich. Wie der Baron von Schwendendorf, der einst seine Schatzsuche als Brunnenbauprojekt tarnte. Dafür heuerte er einen Winzer an und ließ ihn den Brunnen graben. Doch dieser stürzte eines Tages mit einem lauten Knall zusammen.
3: Da entstand das Gerücht in der Bevölkerung, Wiebrechts Seele hat es auf die Seele vom Winzer Fritzsche abgesehen. Und nur wenn er seine Seele gibt, hätte sich auch der Schatz gezeigt.
2: Doch der Winzer krabbelte aus dem Brunnen und überlebte. Der Schatz aber blieb verborgen. Rund 100 Jahre später pumpten Schatzsucher sogar das Flüsschen Schwennicke rund um den Burgberg aus. Aber Olaf Becher weiß, auch das brachte nichts.
3: Aber leider hat man in dem Schlamm der Schwennicke nichts weiter gefunden als ein verrostetes Schwert und ein Hufeisen.
2: Die im Heimatmuseum Greuzsch ausgestellt sind. Auch ein Modell der Wiebrechtsburg ist dort zu sehen. Auf dem Burggelände selbst finden regelmäßig Veranstaltungen wie das Pfingstsingen oder Gottesdienste statt. Doch Wiebrechts sagenhafter Schatz ist bis heute nicht gefunden worden.
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0: Noch eine Sofortmeldung aus dem Verkehrszentrum. Vorsicht auf der A9 Richtung München zwischen Halle und Wiedemar liegen Fahrzeugteile auf der linken Fahrspur. Fahrt vorsichtig, kommt gut an.

Ich möchte gleich sagen, also ich bin nur der, der es vermeldet. Ja? Also ausgedacht habe ich es mir nicht. Nächste Woche ist der Sommer vorbei. Meteorologischer Herbstanfang. Ja. Falls ihr sagt, ich bin noch nicht so weit, was ich sehr gut verstehe, dann nehmen wir doch einfach den kalendarischen Herbstanfang. Da dürfen wir noch 3 Wochen weiter Sommer genießen. Außerdem heute nochmal 28 Grad. Also das klingt nicht nach Herbst. Und Shakira klingt auch nicht nach Herbst. Der offizielle Sommerhit des Jahres 2026. Shakira, Die Die. Gibt's jetzt, gehört hier bei MDR Jump. Wo sonst?

Die, die. Shakira, Shakira hier bei MD Jump um 9.28 Uhr. Wir haben noch eine Sofortmeldung aus dem Verkehrszentrum. Vorsicht auf der A38 Richtung Göttingen zwischen dem Dreieck Halle Süd und Schafstedt. Hier liegt ein größeres Fahrzeugteil auf der Fahrbahn. Fahrt vorsichtig und kommt gut an mit Harry Styles.

0: Hier ist MDR Jump 9.30 Uhr, die Meldungen zur halben Stunde. Jetzt mit Martin Nass.
1: Venezuela will trotz eines Abkommens mit den USA die Kontrolle über seine Ölvorkommen behalten. Das versprach Übergangspräsidentin Delcy Rodriguez. US-Präsident Donald Trump hatte am Freitag einen Öldeal mit Venezuela verkündet. Danach erhalten die USA die Mehrheitskontrolle über ein Fünftel des venezolanischen Ölvorkommens. In Costa Rica ist der deutsche Konsul bei einem Bootsunglück ums Leben gekommen. Medienberichten zufolge war er mit seinem Kajak gekentert und ertrunken. Das Außenministerium von Costa Rica bestätigte den Tod des Diplomaten. In Seoul hat ein Mann in einem Café versucht, mit einem falschen 100-Euro-Schein zu bezahlen. Wie die Polizei mitteilte, war der Betrug einer Mitarbeiterin aufgefallen. Sie habe die Polizei verständigt. Gegen den Mann wurde ein Ermittlungsverfahren eingeleitet.
0: Der Blick auf die Straßen hier bei MDR Jump. Die A9 Fahrt Richtung Berlin ist zwischen Focke-Rode und Coswig nach einem Unfall gesperrt. Vorsicht auf der A9 Richtung München. Zwischen Halle und Wiedemar liegen Fahrzeugteile auf der linken Fahrspur. A14 Richtung Dresden. Die Auf- und Abfahrt Leipzig-Ost, die sind jeweils wegen Bergungsarbeiten gesperrt. Die Vorsicht auf der A38 Richtung Göttingen. Zwischen Dreieck Halle Süd und Schafstedt ein größeres Fahrzeugteil auf der Fahrbahn. Die B247 Gotha-Ohrdruf ist zwischen Schwabhausen und Hohenkirchen in beiden Richtungen nach einem Unfall gesperrt und Weißenfels, da kommt es wegen des Festumzugs zum Stadtfest bis ca. 11.30 Uhr zu Verkehrseinschränkungen, unter anderem in der Merseburger Straße und Friedrichstraße. Alle Blitzer mobil auf mdrjump.de und in unserer App, der aktuellste in Dresden, Günzstraße Richtung Sachsenplatz. Soweit von meiner Seite. Habt ihr was zu ergänzen, dann macht das gern. Das geht kostenlos am Telefon an der 0800 123 2340. Euch eine gute, entspannte, sichere Fahrt an diesem doch jetzt erstmal sehr sonnigen Sonntag. Nur Richtung Harz bis Wartburg-Kreis haben wir auch mal ein paar Regentropfen, ein paar dickere Wolken. Aber wie gesagt, heute auch nochmal sommerlich warm. Bis zu 28 Grad sind drin. Dazu ein Mix aus Sonne und Wolken. Nur selten gibt es Regen, dafür aber Wind. Ja, es pustet ordentlich, es wird ein windiger Sonntag und darauf folgt ein windiger Montag. Morgen auch, ja, ordentlich Pustekuchen. Erst mehr Sonne, dann auch Wolken, Regen und Gewitter gibt es zum Nachmittag. Das Ganze bei bis zu 26 Grad.
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0: 9.33 Uhr, guten Morgen.

0: MDR Jump hier, guten Morgen. Elton John und Dua Lipa, Cold Heart. Brrr. Ja. Hier geht's warmherzig weiter. Und vor allem mit gefüllten Magen. Andrea aus Kölle da, die hat sich auf jeden Fall was vorgenommen.
1: Guten Morgen, lieber Chris. Ich fahre jetzt zu einem Feuerwehrfest nach Herrengosserstedt mit einer 112 Meter langen Frühstückstafel und werde das erstmal genießen und einen sonst so weit ruhigen Sonntag verbringen.
0: Sehr gut, aber 112 Meter lange Frühstückstafel. Was soll denn das alles essen? Also es ging gut, aber ich meine, wenn es am Ende heißt, er geht erst, wenn alles alle ist. Und wer macht den Abwasch? Gut, mit Feuerwehrschlauch geht es dann auch ein bisschen schneller. Gut. Auf jeden Fall guten Appetit. Was Leckeres für die Ohren haben wir gleich mit. Nico Santos, Why Don't You Stay? Neu bei MDR Jump.

wenn die Gefahr vorüber ist. Ich wiederhole nochmal, Achtung, Falschfahrer auf der B80, Halle, Lutherstadt, Eilsleben, zwischen Abfahrt Neustadt, Industriegebiet und Abzweig Köstedt. Ein Falschfahrer unterwegs.

Teddy Swims, Mr. Know It All. 9.52 Uhr, hier ist MDR Jump. Wir können auch nicht entwarnen. Immer noch im Falschfahrer unterwegs auf der B80 Halle, Lutherstadt Eilsleben, zwischen Abfahrt Neustadt Industriegebiet und Abzell-Köchstedt. Ein Falschfahrer unterwegs, fahrt äußerst rechts, überholt nicht. Wir melden, wenn die Gefahr vorüber ist.

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2: Gute Nachrichten aus dem MDR Jump Verkehrszentrum. Wir haben die Entwarnung von der B80 Halle Lutherstadt Eisleben. Kein Falschfahrer mehr zwischen Abfahrt Neustadt und Industriegebiet und Abzweig Köchstedt. Gleich ab 10 übergebe ich hier an Annie Kamera. Sie bringt euch durch diesen Sonntagvormittag. The Script Hall of Fame. Schönen Sonntag euch.

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6: Um 10 Uhr mit Martin Nass. In der Schweiz sind bei einem Techno-Festival Schüsse gefallen. Nach Angaben der Polizei wurde ein Mensch getötet. 5 Menschen seien verletzt worden. Eine Fahndung sei eingeleitet worden. Bislang ist nicht bekannt, ob es einen oder mehrere Täter gibt. Das Festival fand auf einer Pferderennbahn in der Stadt Aarau statt. Die Polizei rief dazu auf, das Gebiet zu meiden. Russland bereitet nach eigenen Angaben massive Angriffe auf die ukrainische Energieinfrastruktur vor. Das Verteidigungsministerium in Moskau erklärte, damit reagiere man auf ukrainische Drohnenangriffe. Zudem hätten die russischen Streitkräfte in der Nacht Einrichtungen der ukrainischen Rüstungsindustrie angegriffen. Gestern war nahe der Hauptstadt Kiew ein Munitionslager getroffen worden. Mindestens 37 Menschen wurden getötet. In Island zeichnet sich bei dem Referendum über Beitragsverhandlungen mit der EU ein knappes Ergebnis ab. Nach Auszählung von mehr als der Hälfte der Stimmen liegt das Lager der Gegner knapp vorn. Ein verlässliches Ergebnis wird gegen Mittag erwartet. Befürworter eines EU-Beitritts hoffen auf sinkende Lebenshaltungskosten. Kritiker befürchten unter anderem, dass Island die Kontrolle über die Fischereigewässer verliert. Das Land hatte bereits 2009 einen Antrag auf EU-Mitgliedschaft gestellt, den Prozess jedoch 2013 auf Eis gelegt. Der Berufsverband der Frauenärzte befürchtet durch die geplante Gesundheitsreform eine schlechtere Versorgung von Frauen. Grund ist, dass mehrere Leistungen künftig gedeckelt werden sollen, etwa die Krebsfrüherkennung und Schwangerenvorsorge. Der Berliner Frauenärzteverband warnte im MDR, dass dadurch jährlich 3,5 Millionen Termine wegfielen. Um wirtschaftlich zu überleben, könnten Praxen stärker auf Selbstzahlerleistungen und Privatsprechstunden angewiesen sein. Mehr als 1300 Projekte haben sich für ein Demokratieförderprogramm des Bundes beworben. Das teilte Familienministerin Karin Prien mit. Eine Jury werde nun entscheiden, welches Projekt im nächsten Jahr gefördert werde. Das Bundesprogramm Demokratie leben gibt es seit 2015. Die jetzige Bundesregierung änderte die Förderrichtlinien. Damit läuft die Förderung von 200 Projekten aus, was bei vielen Trägern Sorge und Kritik auslöste. Das waren die Nachrichten.
7: Und aus unserem MDR Jump Verkehrszentrum jetzt der zuverlässigste Verkehrsservice im Osten. Fahrt vorsichtig auf der A73 Richtung Suhl. Zwischen Zapfendorf und Ebensfeld liegt das Fenster von einem Wohnwagen auf der Fahrbahn. Weitere Meldungen, eine noch von der A14 Richtung Dresden. Die Auf- und Abfahrt Leipzig-Ost sind wegen Bergungsarbeiten gesperrt. Vorsicht auch auf der A38 Richtung Göttingen. Zwischen Dreieck Halle Süd und Schafstedt liegt ein größeres Fahrzeugteil. In Borna auf der B93 ist die Sachsenallee wegen der 775-Jahr-Feier bis voraussichtlich 18 Uhr gesperrt. Die Blitzer bei uns immer online auf mdrjump.de und auch in unserer App aktuell. Unter anderem einer in Dresden in der Günzstraße Richtung Sachsenplatz. Wenn ihr heute Vormittag aber mehr Blitzer entdeckt oder noch Staus seht, dann meldet das bei uns. Mit einem kostenlosen Anruf geht's unter der 0800 123 2340. Dankeschön. Das Sonntagswetter. Also die schöne Sonntagsfrisur hält heute nur, wenn sie mit einer Pulle Haarspray an den Kopf betoniert wurde. Es ist dolle windig heute. Bis zum Abend dazu einzelne Schauer, vor allem vom Westen von Thüringen bis in den Norden von Sachsen-Anhalt. Ansonsten mal mehr Wolke, mal ein bisschen Sonne bei maximal 28 Grad heute. Aktuell bisschen Sonne zwischen den Wolken in Halle 22 Grad. Erfurt sonnige 20 Grad. In Hoyerswerda dicke Wolken 22 Grad. Ja, morgen dann bisschen Sonne, viele Wolken, ein paar Schauer, abends noch Gewitter. Es wird morgen noch mal bis 26 Grad warm. Ab Dienstag dann aber deutlich kühler und Es bleibt unbeständig mit Schauerwolken, nur ab und zu ein bisschen Sonne.
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0: 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Hoppala, einfach so weg. Vor rund 500 Jahren ist bei Halberstadt ein kompletter Ort verschwunden und die damaligen Bewohner, die waren offensichtlich genau darauf vorbereitet, dass sie verschwinden werden. Das Rätsel um die mittelalterliche Siedlung Kühlingen stellt ja Archäologen vor Rätsel. Also auf alten Karten ist diese Siedlung noch drauf, ansonsten gibt es aber kaum Hinweise. Bis jetzt. Florian Zinner aus der MDR-Wissen-Redaktion erklärt dieses Mysterium.
1: Ja, da hat man im östlichen Halberstadt die Spuren einer mittelalterlichen Siedlung entdeckt, also die Spuren von sogenannten Grubenhäusern, wie sie damals üblich waren, und eine immer noch ganz gut nachvollziehbare Einteilung in Parzellen. Zwei Brunnen hat man auch noch entdeckt und das alles lässt darauf schließen, dass es sich um das verschwundene Kühlingen handelt. Viel Zeug hinterlassen haben die einstigen Bewohner im Übrigen nicht. Bis auf ein paar Metallgegenstände und ein paar Keramikscheiben konnten die Archäologinnen und Archäologen nichts finden. Die Menschen im Mittelalter haben also ganz offensichtlich nochmal gut durchgefegt.
0: Das ist spannend. Da können wir nur alle die Gummistiefel anziehen und in Kühlingen auf Entdeckung gehen? Oder dürfen da erstmal nur die Wissenschaftler ran?
1: Tatsächlich ist das für Laien wahrscheinlich auch erstmal gar nicht so spannend. Wenn man sich mal ein Luftbild der Grabungsstätte anschaut, da sieht man nicht viel mehr als dunkle Stellen dort, wo mal die Grubenhäuser standen. Die Arbeiten vor Ort sollen noch bis Dezember gehen und vielleicht können die Forschenden zumindest ja bald klären, warum die Menschen damals Kühlingen verlassen haben und warum es eben dort so wenige Fundsachen gibt. Anhand von gefundenen Tierknochen soll jetzt aber zumindest erstmal rückdatiert werden, wann in etwa Kühlingen denn eigentlich aufgegeben wurde.
0: Das ist ja der Wahnsinn. Also einfach die Sachen gepackt und abgehauen. Die verschwundene Mittelaltersiedlung Kühlingen bei Halberstadt ist wieder aufgetaucht. Florian Zimmer von MDR Wissen hat sich damit genauer beschäftigt und versprochen, wenn es kleine oder vielleicht auch große sensationelle Funde geben noch sollte, dann erfahrt ihr es hier bei MDR Jump.

fröhlichen Sonntagvormittag mit MDR Jump und der fröhlichen Jennifer Lopez. Save Me Tonight läuft natürlich hier bei MDR Jump.

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4: Zum Sonntagvormittag, 10.30 Uhr hier bei MDR Jump. Erstmal alles, was wichtig ist, mit Martin Nass.
5: Mecklenburg-Vorpommern hat die geplanten Heringsfangquoten für die Ostsee kritisiert. Agrarminister Till Backhaus monierte, dass deutschen Küstenfischern die Quote gekürzt werden soll, vor Dänemark und Norwegen aber weiter Hering gefangen werden darf. Er forderte die Bundesregierung auf, sich in der EU stärker für deutsche Fischer einzusetzen. Die Deutsche Bahn will bis 2030 mehr als 200 Millionen Euro in saubere Züge und Bahnhöfe investieren. Das berichtet die Bild am Sonntag und beruft sich auf Bahnchefin Evelyn Paller. Danach soll das Programm für mehr Sauberkeit verlängert werden. Geplant sei unter anderem, die Zahl der Reinigungskräfte zu verdoppeln. In der Nikolaikirche in Zeitz steht ab heute ein riesiges Nashorn. Es handelt sich um eine Installation des israelischen Künstlers Itamar Goff. Das Nashorn aus Polyester ist 9 Meter hoch und 7 Meter breit. Die Kunstaktion symbolisiert autoritäre Strömungen in der Gesellschaft, aber auch den Widerstand dagegen.
4: Aus unserem MDR-Jump-Verkehrszentrum fix noch der Blick auf die Straßen. Die A9 Richtung Berlin ist zwischen Vockerode und Coswig nach einem Unfall gesperrt. Aktuell staut sich's bis Dessau Ost. Und A9 Richtung München zwischen Markt Czogast und Dreieck Bayreuth-Kulmbach 10 Minuten Stauzeit einplanen. A13 Richtung Berlin zwischen Radeburg und Thiendorf stockt der Verkehr an der Baustelle. Auch hier braucht er 10 Minuten länger. A14 Richtung Dresden, die Auf- und Abfahrt Leipzig-Ost sind wegen Bergungsarbeiten gesperrt. Und in Borna auf der B93 ist die Sachsenallee wegen der 775-Jahrfeier bis ca. 18 Uhr gesperrt. Aktuelle Blitze haben wir unter anderem auf der A4 Frankfurt Richtung Dresden zwischen Chemnitz-Mitte und Chemnitz-Glöser. Und in Dresden steht einer in der Günzstraße Richtung Sachsenplatz. Wenn ihr unterwegs seid heute Vormittag, mehr Blitzer entdeckt oder noch Staus seht, meldet es bei uns. Mit einem kostenlosen Anruf geht es unter der 0800 123 2340. Dankeschön. Das Sonntagswetter mit sonnigen 22 Grad in Seehausen. Anderes Bild in Neuhaus am Rennweg. Bedeckt, frische 15 Grad nur. In Leipzig wunderschöne Sonntagssonne mit 23 Grad. Ja, bis zum Abend weiter windig, immer wieder Sonne zwischen den Wolken. Schauer vereinzelt vom Westen von Thüringen bis in den Norden von Sachsen-Anhalt. 25, 26, 27 Grad können wir heute maximal kriegen. Morgen dann nochmal ähnlich. Ab Dienstag aber wird es kühler, unbeständiger mit Schauerwolken und ab und zu aber auch ein bisschen Sonne.
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schönes Wochenende mit MDR Jump und mit zwei absoluten Profis, die uns diesen Sonntag noch schöner machen, noch entspannter machen. Die beiden Profis, von denen ich rede, heißen Martin Garrix, DJ, und Ed Sheeran. Kann ja nur eine monsterentspannte Nummer bei rauskommen, die aber, da muss ich sagen, Vorsicht, absolut auch im Gehörgang stecken bleiben kann. Damit müsst ihr einfach mal rechnen bei Repeated. Schönen Sonntag mit den beiden Herren und mit MDR Jump.

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2: Um 11 Uhr mit Frank Thomas. Im schweizerischen Aarau ist auf einem Techno-Festival eine Frau erschossen worden. Das teilte die Polizei mit. Außerdem seien 4 Männer und eine weitere Frau verletzt worden. Alle Opfer stammen den Angaben zufolge aus der Schweiz. Am frühen Morgen waren auf dem Festival Schüsse gefallen. Der oder die Täter sind flüchtig. Die Polizei rief dazu auf, das Gebiet zu meiden. Russland bereitet nach eigenen Angaben massive Angriffe auf die ukrainische Energieinfrastruktur vor. Das Verteidigungsministerium in Moskau erklärte, damit reagiere man auf ukrainische Drohnenangriffe. Zudem hätten die russischen Streitkräfte in der Nacht Einrichtungen der ukrainischen Rüstungsindustrie angegriffen. Gestern war nahe der Hauptstadt Kiew ein Munitionslager getroffen worden. Mindestens 37 Menschen wurden getötet. In Island zeichnet sich bei dem Referendum über Beitrittsverhandlungen mit der EU ein knappes Ergebnis ab. Nach Auszählung von mehr als der Hälfte der Stimmen liegt das Lager der Gegner knapp vorn. Ein verlässliches Ergebnis wird gegen Mittag erwartet. Befürworter eines EU-Beitritts hoffen auf sinkende Lebenshaltungskosten. Kritiker befürchten unter anderem, dass Island die Kontrolle über die Fischereigewässer verliert. Das Land hatte bereits 2009 einen Antrag auf EU-Mitgliedschaft gestellt, den Prozess jedoch im Jahr 2013 auf Eis gelegt. Deutschland hat unter den G20-Staaten die höchsten Strompreise. Das geht aus einer Analyse des Vergleichsportals Verifox hervor. Danach zahlen Verbraucher in Deutschland im Schnitt 35,6 Cent je Kilowattstunde. Der Durchschnitt liege bei 16,3 Cent. In Frankreich koste eine Kilowattstunde 23,3 Cent, in den USA 18,3 Cent. Ein wesentlicher Grund für die hohen Kosten in Deutschland sind laut Verifox hohe Steuern und Abgaben. Sie machten 60% des Strompreises aus. Mehr als 1300 Projekte haben sich für ein Demokratieförderprogramm des Bundes beworben, das teilte Familienministerin Karin Prien mit. Eine Jury werde nun entscheiden, welches Projekt im nächsten Jahr gefördert werde. Das Bundesprogramm Demokratie leben gibt es seit 2015. Die jetzige Bundesregierung änderte die Förderrichtlinien. Damit läuft die Förderung von 200 Projekten aus, was bei vielen Trägern Sorge und Kritik auslöste. Das waren die Nachrichten.
3: Aus unserem MDR Jump Verkehrszentrum der zuverlässigste Verkehrsservice im Osten. A4 Richtung Frankfurt zwischen Dresden-Hellerau und Wilsdruf. Stau und stockend. Wegen Bauarbeiten braucht ihr aktuell eine Viertelstunde länger. Die A9 Richtung Berlin ist zwischen Vockerode und Coswig nach einem Unfall aktuell gesperrt. Es staut sich bis Dessau-Ost. Und A9 Richtung München zwischen Markt Joggerst und Dreieck Bayreuth-Kulmbach. 10 Minütchen Stauzeit. 20 Minuten braucht ihr auf der A13 Richtung Berlin länger zwischen Radeburg und Thiendorf Stau an der Baustelle. A14 Richtung Dresden, die Auf- und Abfahrt Leipzig-Ost sind wegen Bergungsarbeiten gesperrt. Fahrt auch vorsichtig auf der A71 Richtung Sangerhausen zwischen Dreieck Werntal und Schweinfurt-West liegen Fahrzeugteile. Aufpassen auf der B189 Stendal-Wittenberge in Höhe Vielbaum, eine ungesicherte Unfallstelle im Kreuzungsbereich. Blitzer gibt's bei uns immer online auf mdrjump.de und auch in unserer App. Aktuell stehen sie unter anderem auf der A4 Frankfurt Richtung Dresden zwischen Chemnitz-Mitte und Chemnitz-Glöser. Einer in Dresden in der Günststraße Richtung Sachsenplatz. Wenn ihr unterwegs aber mehr Blitzer entdeckt oder auch noch Staus seht, meldet's gern bei uns mit einem kostenlosen Anruf unter der 0800 123 2340. Dankeschön. Das Sonntagswetter. Es ist zumindest muckelig warm in Magdeburg bei 24 Grad und dazu relativ viele Wolken. Richtig stark bewölkt und deutlich frischer bei euch in Meiningen mit 19 Grad. Aue meldet Sonntag Sonne und 22 Grad. Bis zu 28 Grad kriegen wir heute bis zum Abend, aber weiter ordentlich Wind. Immer wieder Sonne zwischen den Wolken. Vereinzelte Schauer vom Westen von Thüringen bis in den Norden von Sachsen-Anhalt. Und das Ganze machen wir morgen nochmal. Ab Dienstag wird es dann aber kühler und unbeständiger. Deutlich mehr Schauerwolken und ein bisschen Sonne wird wohl auch dabei sein.
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Das MDR-Jump-Verkehrszentrum mit einer Sofortmeldung, die wichtig ist für alle unterwegs auf der A2 Richtung Hannover. Vorsicht, zwischen Burgzentrum und Lostau. Auf der mittleren Spur liegt eine Stoßstange. 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

0: hier bei MDR Jump, Sonntagvormittag gleich. Unser Freund Mark Forster.
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0: 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Also einfach auf mdrjump.de anmelden. Denn wie immer, wenn wir mit unseren Stars direkt zu euch kommen, gibt's auch für Mark Forster in den Sandsteinhöhlen Langenstein bei Halberstadt keine Tickets zu kaufen. So, dann probiere ich jetzt mal. Da sollte der Stefan aus der Nähe von Zeitz ans Telefon gehen. Der hat sich nämlich schon gemeldet.
2: Hallo?
0: Hallo, hier ist Annie Kamera von MDR Jump. Stefan, bist du das?
2: Ja, hallo.
0: Ja, hallo. Störe ich dich gerade?
2: Nein.
0: Jetzt sag mal bitte, dass du total verdutzt und überrascht bist, dass MDR Jump bei dir anruft.
2: Ja, bin ich auch.
0: Dann
2: bin total
0: ja
2: überrascht.
0: Hat sich sehr gelohnt, dafür machen wir es doch. Lieber Stefan, du hast uns geschrieben, du hast einen Engel zu Hause.
2: Ja.
0: Deine Frau.
2: Trixi.
0: Und du möchtest deine Trixi mal richtig groß ausführen mit MDR Jump direkt zu Mark Forster.
2: Das wäre super.
0: Bei herzlichen Glückwunsch.
2: Oh, danke. Ist ja klasse.
0: Ich finde auch. Dann bist du also am Mittwoch zusammen mit deiner Trixi in die Sandsteinhöhlen Langstein eingeladen zu unserem Bands for Friends. So, Stefan.
2: Das ist ja geil.
0: Schön, dass du rangegangen bist, wenn MDR Jump anruft. Und dann sehen wir uns am Mittwochabend bei Mark Forster.
2: Ja, vielen, vielen, vielen Dank.
0: Alles klar.
2: Ist das cool.
0: Mach's gut. Tschüss.
2: Danke. Ciao.
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0: 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Es ist gleich 11.30 Uhr. Das Wichtigste zum Sonntagvormittag hat jetzt Martin Nass für uns.
1: Mecklenburg-Vorpommern hat die geplante Heringfangquote für die Ostsee kritisiert. Agrarminister Thiel Backhaus monierte, dass deutschen Küstenfischern die Quote gekürzt werden soll, vor Dänemark und Norwegen aber weiter Hering gefangen werden darf. Er forderte die Bundesregierung auf, sich in der EU stärker für deutsche Fischer einzusetzen. Die Deutsche Bahn will bis zum Jahr 2030 mehr als 200 Millionen Euro in saubere Züge und Bahnhöfe investieren. Das berichtet die Bild am Sonntag und beruft sich auf Bahnchefin Evelyn Paller. Danach soll das Programm für mehr Sauberkeit verlängert werden. Geplant sei unter anderem, die Zahl der Reinigungskräfte zu verdoppeln. In der Nikolaikirche in Zeitz steht ab heute ein riesiges Nashorn. Es handelt sich um eine Installation des israelischen Künstlers Itamar Goff. Das Nashorn aus Polyester ist 9 Meter hoch und 7 Meter breit. Die Kunstaktion symbolisiert autoritäre Strömungen in einer Gesellschaft, aber auch den Widerstand dagegen.
0: Aus unserem MDR-Jump-Verkehrszentrum der aktuelle Blick auf die Straßen. Vorsicht auf der A2 Richtung Hannover. Zwischen Burgzentrum und Lostau liegt eine Stoßstange. Und A2 Richtung Hannover zwischen Irxleben und Bornstedt. 4 Kilometer Stau und stockend. Hier müsst ihr mit einem Zeitverlust von einer Viertelstunde rechnen. A4 Görlitz Richtung Dresden zwischen Kodersdorf und Niederseifersdorf 20 Minuten Stauzeit. A4 Richtung Frankfurt zwischen Dresden-Neustadt und Dreieck-Nossen 14 Kilometer Stau und stockend. Hier braucht ihr aktuell eine halbe Stunde länger. A4 Richtung Frankfurt zwischen Frankenberg und Kreuz Chemnitz nochmal 10 Minuten Stauzeit. Die A9 Richtung Berlin ist zwischen Fockerode und Coswig nach einem Unfall gesperrt. Es staut sich bis Dessau-Ost auf den Umleitungsstrecken über Dessau und Oranienbaum ebenfalls Stau. Und A9 Richtung München zwischen Marktschoggers und Dreieck Bayreuth-Kulmbach 5 Kilometer Stau, 20 Minuten braucht ihr länger. Halbe Stunde Wartezeit gibt es auf der A13 Richtung Berlin zwischen Radeburg und Thiendorf staut sich an der Baustelle. Die A14 Richtung Magdeburg ist zwischen Leisnig und Mutschen nach einem Unfall gesperrt. Stau. A14 Richtung Dresden, Auf- und Abfahrt Leipzig-Ost sind wegen Bergungsarbeiten weiter gesperrt. A72 Richtung Hof zwischen Zwickau-Ost und Zwickau-West. Aufpassen, hier gibt es Behinderungen wegen einer Ölspur. Die B189 Stendal-Wittenberge ist in Höhe Vielbaum nach einem Unfall im Kreuzungsbereich gesperrt. Und Blitzer haben wir unter anderem auf der A4 Frankfurt Richtung Dresden zwischen Chemnitz-Mitte und Chemnitz-Glöser und auf der B19 in Breitung Richtung Barchfeld. Wenn ihr unterwegs mehr Blitzer entdeckt, noch Staus seht, meldet es gern bei uns mit einem kostenlosen Anruf. Geht's unter der 0800 123 2340. Dankeschön. Fix noch der Blick auf Sonntagswetter. Wolkig, aber immerhin 22 Grad in Wernigerode. Ähnlich sieht's in Plauen aus. In Friedrichroder aktuell ein bisschen Regen bei frischen 17 Grad. Der Schauer müssen wir heute vor allem im Westen von Thüringen bis in den Norden von Sachsen-Anhalt mitrechnen. Ansonsten bis zum Abend windig, immer wieder Sonne zwischen den Wolken bei bis zu 28 Grad. Morgen nochmal ähnlich, aber dann ab Dienstag wird's kühler und beständiger mit Schauerwolken und hin und wieder auch mal ein bisschen Sonne.
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wunderschönen Sonntagvormittag. Aber es geht auch schon auf den Sonntagmittag zu. Und da habe ich uns ein besonders schönes Stückchen hier mal vorbereitet. Vielen Dank an die MDR Jump Musikredaktion, die diese Perlen immer für uns parat hält. Es geht um Tame Impala und Jenny mit Dracula. Ich meine, der Song, der tingelt seit Mitte Februar schon durch die deutschen Singlecharts. Inklusive eines absolut glänzenden Stops auf dem Thron. Hier sind sie, Tame Impala mit Jenny bei MDR Jump.

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4: Um 12 Uhr mit Frank Thomas. Die Isländer haben gegen Beitrittsverhandlungen mit der EU gestimmt. Bei einem Referendum stimmten knapp 53% gegen die Wiederaufnahme der Gespräche, 47 dafür. Regierungschefin Kristrún Frostadóttir hatte vorab angekündigt, sie werde sich an das Ergebnis der Volksabstimmung halten. Die Debatte über einen EU-Beitritt spaltet den Inselstaat seit Jahrzehnten. Zuletzt war das Interesse an einer Mitgliedschaft wieder gewachsen, unter anderem wegen der gestiegenen Lebenshaltungskosten. Gegner befürchten unter anderem, dass Island die Kontrolle über seine Fischereigewässer verliert. Im schweizerischen Aarau ist auf einem Techno-Festival eine Frau erschossen worden, das teilte die Polizei mit. Außerdem seien 4 Männer und eine weitere Frau verletzt worden. Alle Opfer stammten den Angaben zufolge aus der Schweiz. Am frühen Morgen waren auf dem Festival Schüsse gefallen. Der oder die Täter sind flüchtig. Weitere Einzelheiten sind nicht bekannt. Die Polizei rief dazu auf, das Gebiet zu meiden. Russland bereitet nach eigenen Angaben massive Angriffe auf die ukrainische Energieinfrastruktur vor. Das Verteidigungsministerium in Moskau erklärte, damit reagiere man auf ukrainische Drohnenangriffe. Zudem hätten die russischen Streitkräfte in der Nacht Einrichtungen der ukrainischen Rüstungsindustrie angegriffen. Gestern war nahe der Hauptstadt Kiew ein Munitionslager getroffen worden. Mindestens 37 Menschen wurden getötet. Mehr als 1300 Projekte haben sich für ein Demokratieförderprogramm des Bundes beworben, das teilte Familienministerin Karin Prien mit. Eine Jury werde nun entscheiden, welches Projekt im nächsten Jahr gefördert werde. Das Bundesprogramm Demokratie leben gibt es seit 2015. Die jetzige Bundesregierung änderte die Förderrichtlinien. Damit läuft die Förderung von 200 Projekten aus, was bei vielen Trägern Sorge und Kritik auslöste. In Norwegen haben landesweit Trauergottesdienste für den gestorbenen König Harald V. stattgefunden. Regierungschef Jonas Gahr Støre nahm an einer Gedenkfeier in der Domkirche von Oslo teil. Harald V. war am Freitag im Alter von 89 Jahren gestorben. Neuer König ist dessen Sohn Hakon. Er hatte sich gestern erstmals in einer Rede an die Nation gewandt. Am Dienstag soll er vor dem Parlament seinen Eid auf die Verfassung ablegen. Das waren die Nachrichten.
5: Aus unserem MDR Jump Verkehrszentrum jetzt der zuverlässigste Verkehrsservice im Osten. A2 Richtung Hannover zwischen Irxleben und Bornstedt. 4 Kilometer Stau und Stocken, 10 Minütchen Zeitverlust müsst ihr einplanen. 20 Minuten Stauzeit gibt's auf der A4 Görlitz Richtung Dresden zwischen Kodersdorf und Niederseifersdorf. A4 Richtung Frankfurt zwischen Dresden-Neustadt und Dreieck Nossen, 14 Kilometer Stau und Stocken, 3/4 Stunde Wartezeit. Und zwischen Frankenberg und Kreuz Chemnitz nochmal 10 Minuten Stauzeit obendrauf. Die A9 Richtung Berlin ist zwischen Focke-Rode und Coswig nicht mehr gesperrt. Der Verkehr wird vorbeigeleitet, die Auffahrt Focke-Rode aber weiter gesperrt. Aktuell staut sich's noch bis Dessau-Ost und es gibt auch einen langen Stau auf der Umfahrung durch Dessau. Aktuell braucht ihr hier eine knappe Stunde länger. A9 Richtung München zwischen Niemeck und Kleinmarzehn, 10 Minuten Stauzeit. A9 Richtung München zwischen Markt Joggers und Dreieck Bayreuth-Kulmbach, 5 Kilometer Stau. Hier die Wartezeit ca. 20 Minuten. 20 Minuten braucht ihr auch auf der A13 Richtung Berlin länger, zwischen Radeburg und Thiendorf Stau an der Baustelle. Die A14 Richtung Magdeburg ist zwischen Leisnig und Mutschen nach einem Unfall gesperrt, auch hier Stau. Und A14 Richtung Dresden, Auf- und Abfahrt Leipzig-Ost sind wegen Bergungsarbeiten gesperrt. Die A72 Richtung Hof ist zwischen Zwickau-Ost und Zwickau-West nach einem Unfall gesperrt und die B189 Stendal-Wittenberge ist in Höhe Vielbaum nach einem Unfall im Kreuzungsbereich auch gesperrt. Blitzer bei uns online auf mdrjump.de und in unserer App. Aktuell wird auf der A4 geblitzt, Frankfurt Richtung Dresden, zwischen Chemnitz-Mitte und Chemnitz-Glöser. Blitzer auf der B97 am Ortsausgang Lausnitz Richtung Ottendorf-Okriller und auf der B19 in Breitung Richtung Barchfeld. Wenn ihr unterwegs mehr Blitzer entdeckt oder auch noch Staus seht, meldet es gern bei uns. Geht mit einem kostenlosen Anruf unter der 0800 123 2340. Dankeschön. Das Sonntagswetter mit vielen dicken Wolken heute Mittag über Wittenberg bei 23 Grad. In Gera ein flotter Sonne-Wolken-Mix bei 22 Grad. Ja, und bestes Sonntagswetter gibt es in Dresden mit Sonne satt und 24 Grad. Maximal 28 Grad gibt es heute. Bis zum Abend bleibt es so windig, wie es jetzt auch schon ist. Guckt immer mal wieder die Sonne zwischen den Wolken durch. Vereinzelte Schauer bis zum Abend vom Westen von Thüringen bis in den Norden von Sachsen-Anhalt. Und weil es heute so gut geklappt hat, machen wir das morgen alles nochmal so. Ab Dienstag wird es dann aber kühler. Da wird es ein paar mehr Schauerwolken geben, aber eben auch ein bisschen Sonne.
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0: Jump ist hier. Also einfach nur Danke ist viel zu wenig für eure Zeit, eure Freizeit, euer Engagement. Und deshalb schenken wir unseren vielen Ehrenamtlichen, den vielen Engagierten hier bei uns im Osten, Aufmerksamkeit für ihre Herzensangelegenheit mit einer eigenen Rubrik.
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0: Ah, ihr habt Nachbarn, Freunde, ihr selbst seid aktiv. Lasst uns über eure Herzensprojekte reden. Schreibt uns auf mdrjump.de unter Macher sowie Macherin Lisa aus Erfurt. Sie engagiert sich für die Pfefferminzbahn im gleichnamigen Verein zwischen Straußfurt im Kreis Sommerda und Großheringen im Weimarer Land. Da brauchen wir aktuell mit dem Auto eine gute Stunde. Lisa, sag uns, wie lange fährt denn die Pfefferminzbahn?
3: Eine gute Dreiviertelstunde.
0: Bitteschön, das ist doch erhebliche Zeitersparnis.
3: Auf jeden Fall.
0: Aber liebe Lisa, nimm uns doch mal ganz kurz mit. Warum heißt das nun Pfefferminzbahn? Wird da ein Pfeffi ausgeschenkt oder wie sieht's aus?
3: Ja, 1874 war die erste Fahrt der Pfefferminzbahn auf der Strecke. Und die Pfefferminzbahn wurde im Zuge dessen, weil es natürlich nun die erste Jungfernfahrt war, wurde sie mit Pfefferminze geschmückt.
0: Ah.
3: Und außerdem wurde auch in und um Kölle da unter anderem Pfefferminze angebaut. Daher ist der Name Pfefferminzbahn natürlich gerade in aller Munde.
0: Ja, das ist aber eine schöne Geschichte. Du bist jetzt seit 6 Jahren in dem Verein. Welche Probleme versucht ihr denn in den Griff zu bekommen ehrenamtlich?
3: Zum einen versuchen wir natürlich gerade auch politisch und gesellschaftlich auf unsere Pfefferminzbahn aufmerksam zu machen. Denn wie das natürlich so ist mit den kleinen Bahnen, sind nicht genug Fahrgäste unterwegs, dann streicht die Politik leider bestimmte Strecken. Und unsere Pfefferminzbahn ist eine der Strecken, die aktuell leider in akuter Gefahr ist. Gerade auch wenn man natürlich bedenkt, dass jetzt ja schon 2 Streckenabschnitte gekürzt wurden, ist es natürlich umso wichtiger, mit unserem Ehrenamt und unserer Vereinsarbeit darüber aufmerksam zu machen, dass natürlich auch diese kleinen Städte wie Buttstedt und Co., dass einfach die Pfefferminzbahn Pflicht ist, dass die nicht verschwinden darf.
0: Das ist jetzt nicht so, dass es die, weiß ich nicht, so eine Freizeitbahn ist, sondern das ist schon eine Strecke auch, die man ganz normal über die Bahn sich aufrufen kann, die relativ regulär fährt.
3: Richtig, genau. Also das ist aktuell über die Erfurter Bahn und die fährt regulär. Einmal in der Stunde fährt der Zug von Sommerda nach Buttstedt und gerade im Berufsverkehr morgens und nachmittags wird es auch sehr rege genutzt.
0: Dass ihr euch dafür einsetzt, finde ich super. Dann hoffe ich, dass euer Verein ein bisschen Auftrieb noch bekommt und auch zukünftig die Strecke zwischen Straußfurt und Großheringen mit der Pfefferminzbahn dank eurer ehrenamtlichen Arbeit weiter bestehen kann. Das wäre schön.
3: Unbedingt, richtig.
0: Dann danke ich dir, dass du am Sonntag mit uns kurz drüber gesprochen hast. Dankeschön.
3: Ja, sehr gerne. Vielen Dank.
0: Liebe Grüße an eure Vereinsmitglieder. Ihr macht einen tollen Job neben dem Job.
3: Ganz, ganz lieben Dank. Tschüss.
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5: Sonntagmittag, hier ist MDR Jump, es ist 12.30 Uhr und das Wichtigste zum Sonntagmittag jetzt mit Frank Thomas.
6: Der Präsident der Bundesärztekammer Klaus Reinhardt schlägt vor, pensionierte Ärzte an Schulen einzusetzen. Reinhardt sagte den Zeitungen der Funke Mediengruppe, die Mediziner könnten Gesundheitswissen vermitteln. Menschen müssten wieder lernen, sich bei leichten Erkrankungen selbst zu helfen. Die Deutsche Bahn will bis 2030 mehr als 200 Millionen Euro in saubere Züge und Bahnhöfe investieren. Das berichtet die Bild am Sonntag und beruft sich auf Bahnchefin Evelyn Paller. Danach soll das Programm für mehr Sauberkeit verlängert werden. Geplant sei unter anderem, die Zahl der Reinigungskräfte zu verdoppeln. In Horka in Ostsachsen sind bei einem Unfall mit 2 Kutschen 2 Menschen verletzt worden. Wie die Polizei mitteilte, versuchten die Pferde der einen Kutsche der anderen hinterherzulaufen. Das Gespann kippte um. Die Frau stürzte heraus, der Fahrer wurde von der Kutsche überrollt und rund 20 Meter weit mitgezogen.
5: Aus unserem MDR-Jump-Verkehrszentrum der frische Blick auf die Straßen. Zur A2 Richtung Hannover zwischen Irxleben und Allerengersleben. 20 Minuten Stauzeit einplanen. Viertelstunde Geduld braucht ihr auf der A4. Görlitz Richtung Dresden. Es staut sich zwischen Kodersdorf und Niederseifersdorf. Nochmal A4 Richtung Frankfurt zwischen Dresden-Neustadt und Dreieck-Nossen. 14 Kilometer Stau und stockend. Aktuell eine halbe Stunde Wartezeit. A9 Richtung Berlin zwischen Vockerode und Coswig. Stockender Verkehr nach einem Unfall und auf der A9 Richtung München zwischen Niemeck und Kleinmarzehns 15 Minuten Stauzeit und dann dauert es noch mal 20 Minuten länger zwischen Markt Schorgast und Dreieck bei Reut-Kulmbach, hier 5 Kilometer Stau. A13 Richtung Berlin zwischen Radeburg und Thiendorf, 20 Minuten Stauzeit an einer Baustelle. Deutlich mehr Geduld braucht ihr auf der A14 Richtung Magdeburg zwischen Döbelnord und Mutschen, Stau nach einem Unfall, aktuell eine Stunde Geduld. A14 Richtung Dresden, die Auf- und Abfahrt Leipzig-Ost sind wegen Bergungsarbeiten gesperrt. A71 Richtung Sangerhausen, die Abfahrt Schweinfurt-West ist nach einem Unfall blockiert. Die A72 Richtung Hof ist zwischen Zwickau-Ost und Zwickau-West nach einem Unfall gesperrt. Die B189 Stendal-Wittenberge ist in Höhe Vielbaum nach einem Unfall im Kreuzungsbereich ebenfalls gesperrt. Aktuelle Blitze haben wir unter anderem auf der A4 Frankfurt Richtung Dresden zwischen Chemnitz-Mitte und Chemnitz-Glöser, auf der B19 in Breitung Richtung Barchfeld, es wird auf der B97 geblitzt, am Ortsausgang Lausnitz Richtung Ottendorf-Okrilla und einer steht zwischen Schloss Kulm und Saalfeld. Wenn ihr unterwegs aber noch mehr Blitze entdeckt oder auch Staus seht, meldet das gern bei uns mit einem kostenlosen Anruf unter der 0800 123 2340. Dankeschön! Fix noch unser Sonntagswetter. Bedeckt in Gardelegen bei 22 Grad heute Mittag. Schleiz meldet uns sonnige 21 Grad und Görlitz schön draußen sitzen bei praller Sonne und 24 Grad. Geht noch ein bisschen rauf mit den Temperaturen. Über Nachmittag Sommer bis 28 Grad bekommen. Dazu bleibt es aber windig. Immer wieder guckt die Sonne zwischen den dicken Wolken durch, ganz vereinzelt. Gibt es auch ein paar Schauer, morgen dann nochmal ähnlich und ab Dienstag dann deutlich unbeständiger, mehr Schauerwolken überall, bisschen Sonnenschein zwischendrin und es wird kühler.
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Eine Sofortmeldung aus unserem MDR-Jump-Verkehrszentrum. Wichtig für alle unterwegs auf der A13 Richtung Dresden zwischen Schönborn und Thiendorf. Auf der linken Spur gibt es eine ungesicherte Unfallstelle.

0: Sonntagmittag. Familienessen mal in anders. Hier kommt eine schöne Inspiration aus dem Burgenlandkreis Sachsen-Anhalt.
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2: Was gibt's?
3: Hi, ich bin Lisa und ich komme aus Teuchern. Bei uns gibt's heute Krautrouladen, denn ich habe nämlich bei Vitaminretter eine Box gerettet. Das ist so eine kleine Retterbox und da war diesmal Weißkraut drinne und halt auch ganz viele andere leckere Sachen. Und da habe ich zu Mutti gesagt, wir könnten eigentlich mal wieder Krautrouladen essen. Meine Mutti ist schon fleißig und macht die gerade schon, damit die nachher gleich auf dem Mittagstisch bei uns stehen.
0: Ach, gutes Stichwort, Lebensmittel retten. Wie genau macht Lisa aus Teuchern das?
3: Ja, das ist so eine App und da kann man verschiedene Lebensmittel retten. Und ich finde das ganz gut, auch sehr nachhaltig und es wird nicht weggeschmissen. Und da fahre ich jede Woche immer dorthin und hole das dann. Und dann kann ich mir immer aussuchen, was ich diese Woche esse, weil es sind ja immer andere Lebensmittel drin.
0: Das ist ein Knaller, ne? Lisa, super Anregung und vor allem, ey, schmecken lassen, ne? So, wie komme ich nun aber von Krautroulade und Lebensmittelrettung zu Taylor Swift? Also jetzt ohne so eine blöde Überleitung wie lecker Lieblingshit. Ne? Ach komm, ich hau einfach raus. Ich spiel's jetzt einfach. Taylor Swift, I knew it, I knew you, läuft bei MDR Jump. Habt einen schönen Sonntag.

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1: Um 13 Uhr mit Frank Thomas. Die Isländer haben gegen Beitrittsverhandlungen mit der EU gestimmt. Bei dem Referendum stimmten knapp 53% gegen die Wiederaufnahme der Gespräche, 47% dafür. Regierungschefin Kristrún Frostadóttir hatte vorab angekündigt, sie werde sich an das Ergebnis der Volksabstimmung halten. Die Debatte über einen EU-Beitritt spaltet den Inselstaat seit Jahrzehnten. Zuletzt war das Interesse an einer Mitgliedschaft wieder gewachsen, unter anderem wegen der gestiegenen Lebenshaltungskosten. Gegner befürchten unter anderem, dass Island die Kontrolle über seine Fischereigewässer verliert. Sachsens Landesregierung will im Herbst eine Klimastrategie für den Freistaat vorlegen. Wirtschaftsminister Dirk Panter sagte, das Konzept werde derzeit in den Ministerien abgestimmt. Dieser Sommer habe gezeigt, wie wichtig Klimaschutz und Anpassungsmaßnahmen seien. Trockenheit und Hitze hatten dem Freistaat zugesetzt. Flüsse führten wochenlang Niedrigwasser, Fähren und Schiffe konnten nicht fahren. Das Robert-Koch-Institut schätzt die Zahl der hitzebedingten Todesfälle in Sachsen bislang auf rund 560. Im schweizerischen Aarau ist auf einem Techno-Festival eine Frau erschossen worden, das teilte die Polizei mit. Außerdem seien 4 Männer und eine Frau verletzt worden. Alle Opfer stammen den Angaben zufolge aus der Schweiz. Am frühen Morgen waren auf dem Festival Schüsse gefallen. Der oder die Täter sind flüchtig. Weitere Einzelheiten sind nicht bekannt. Die Polizei rief dazu auf, das Gebiet zu meiden. Der Schauspieler und Autor Samuel Koch ist mit dem Erich-Kästner-Preis ausgezeichnet worden. Der Presseclub Dresden würdigt damit Kochs Engagement für Menschen mit und ohne Behinderung. Der 38-Jährige selbst sagte, die Auszeichnung habe ihn freudig überrascht. Er rief dazu auf, einander viel mehr zu helfen, das sei multipliziertes Glück. Koch ist seit seinem Unfall in der ZDF-Sendung Wetten, dass querschnittsgelähmt. In Norwegen haben landesweit Trauergottesdienste für den gestorbenen König Harald V. stattgefunden. Regierungschef Jonas Gahr Støre nahm an einer Gedenkfeier in der Domkirche von Oslo teil. Harald V. war am Freitag im Alter von 89 Jahren gestorben. Neuer König ist dessen Sohn Hakon. Am Dienstag soll er vor dem Parlament seinen Eid auf die Verfassung ablegen. Das waren die Nachrichten.
2: Aus unserem MDR Jump Verkehrszentrum jetzt der zuverlässigste Verkehrsservice im Osten. A2 Richtung Hannover. Zwischen Irxleben und Allerengersleben plant am besten 20 Minuten Stauzeit ein. A4 Görlitz Richtung Dresden. Zwischen Kodersdorf und Niederseifersdorf braucht ihr 15 Minuten länger wegen eines Staus. Und A4 Richtung Frankfurt. Zwischen Dresden-Altstadt und Dreieck Nossen 14 Kilometer Stau und stockend halbe Stunde Wartezeit. Nochmal 20 Minuten Stauzeit gibt es dann zwischen Chemnitz Ost und Kreuz Chemnitz. A9 Richtung München zwischen Niemeck und Kleinmarzehn 20 Minuten Stauzeit. A9 Richtung München zwischen Markt Joggers und Dreieck Bayreuth-Kulmbach dauert es nochmal 20 Minuten länger, 5 Kilometer Stau. A13 Richtung Berlin zwischen Radeburg und Thiendorf Stau an der Baustelle, Viertelstunde Wartezeit. Vorsicht auf der A13 Richtung Dresden zwischen Schönborn und Thiendorf, eine ungesicherte Unfallstelle auf der linken Spur. A14 Richtung Magdeburg zwischen Döbeln Nord und Mutschen, Stau nach einem Unfall, 20 Minuten braucht ihr circa länger. Fahrt auch vorsichtig auf der A14 Richtung Dresden zwischen Stassfurt und Kreuz Bernburg, auf der linken Spur eine ungesicherte Unfallstelle und die Auf- und Abfahrt Leipzig-Ost sind wegen Bergungsarbeiten weiter gesperrt. Vorsicht auch auf der A71 Richtung Sangerhausen zwischen Schweinfurt West und Poppenhausen, eine ungesicherte Unfallstelle und Auf- und Abfahrt Schweinfurt West sind hier ebenfalls gesperrt. Die B189 Stendal-Wittenberge ist in Höhe Vielbaum nach einem Unfall im Kreuzungsbereich gesperrt. Und Blitzer findet ihr bei uns ja immer online auf mdrjump.de und in unserer App. Aktuell stehen so unter anderem auf der B19 in Breitungen Richtung Barchfeld und einer noch zwischen Schloss Kulm und Saalfeld. Aber wenn ihr unterwegs heute Mittag mehr Blitzer entdeckt oder auch noch Staus seht, meldet das bei uns mit einem kostenlosen Anruf. Geht's unter der 0800 123 2340. Dankeschön. Das ist zauberhaft für einen Sonntagmittag. 24 Grad, zumindest in Gentin, dafür aber viele dicke Wolken. Meiningen wolkig, 21 Grad, in Chemnitz scheint die Sonne, 22 Grad, 28 Grad heute das absolute Maximum. Den ganzen Tag über richtig windig, zwischen den Wolken guckt dann aber auch immer mal die Sonne raus. Rechnet mit Schauern, ganz vereinzelt vom Westen von Thüringen bis in den Norden von Sachsen-Anhalt. Morgen nochmal zum Start in die neue Woche ein ähnliches Spiel und ab Dienstag dann noch unbeständiger mit mehr Schauerwolken. Und es wird dann auch ein bisschen kühler.
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0: Hier ist MDR Jump. Es ist so verrückt. Wir benutzen sie mindestens zweimal täglich, hoffe ich zumindest. Und ich hatte keine Ahnung, dass es die Zahnbürste, wie wir sie heute kennen, schon so lange gibt. Und vor allem, dass sie in Thüringen erfunden wurde, genauer im nordthüringischen Bad Tennstedt. Und Florian Schaar dort von der Touristinfo hat natürlich viel, viel mehr Infos.
1: Also der Stadtphysikus, der Herr Hellwig, entwarf um 1700 dieses Zahnbürstlein in der Form und inspirierte sich dabei bei Bürstenmachern.
0: Wie haben die Menschen sich davor die Zähne geputzt? Ich meine, sie werden nicht dabei gewesen sein, aber das haben sie doch sicherlich auch recherchiert.
1: Ja, also Federkiele, also auf Sägespänen wurde rumgekaut, Stöckchen, wurde die Rinde abgezogen und damit hat man sich dann die Zähne geputzt, ja.
0: Nun sind wir aber dankbar, dass das jetzt alles anders gekommen ist. Warum haben Sie denn diese, ich sag mal, ursprüngliche Zahnbürste nochmal neu rausgebracht?
1: Also viele Gäste, aber auch viele Bürger sprechen uns auf unser Zahnbürstendenkmal nahe des Rathauses an. Also wir haben da so einen 4 Meter hohen Zahnputzbecher mit 2 Zahnbürsten aufgestellt und viele fragen halt nach der Geschichte dahinter. Und daraus entstand halt die Idee, diese Besonderheit bei Tennstedts auch als originales Souvenir nochmal neu aufzugreifen.
0: Also diese Zahnbürste, die damals erfunden wurde, das war, soweit ich jetzt weiß, noch mit Pferdehaar und so weiter. Ist denn die Sie neu aufgelegt haben, auch so? Oder kann ich mir damit ganz normal die Zähne putzen? So nach heutigem Standard?
1: Also zunächst ja, natürlich. Sie können sich damit ganz normal die Zähne putzen. Die Zahnbürste orientiert sich nur optisch an der historischen Idee, ist aber komplett nach heutigen Standards hergestellt. Wie Sie schon sagten, das historische Vorbild hatte beispielsweise Pferdehaarborsten. Darauf haben wir dann verzichtet. Wir haben Nylonborsten.
0: Alles klar, bin ich ja beruhigt.
1: Hier im Haus des Gastes in der Touristinformation können Sie sich die Zahnbürste käuflich erwerben. Die gibt es nur hier bei uns.
0: Und das lädt doch ein für einen schönen Sonntagnachmittag mit der Familie.
1: Auf jeden Fall. Wir haben auch hier Fahrräder zum Ausleihen. Von hier aus kann man wunderbar Fahrradwege in der Umgebung, den Unstrutradweg oder den K2 erkunden.
0: Ah, Herr Schaar, was kann Bad Tennstedt eigentlich nicht? Vielen lieben Dank für das nette Gespräch. Haben Sie einen schönen Sonntag. Ist verrückt, oder? Zahnbürste ist in Bad Tennstedt erfunden worden, damals noch mit Pferdehaar. Das hat uns Florian Schaar von der Touristinfo erzählt. Hier bei MDR Jump.

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0: Alle wach? Super, dann läuft's ja hier bei MDR Jump. Es ist 13.30 Uhr, das Wichtigste am Sonntagmittag jetzt mit Frank Thomas.
1: Der Präsident der Bundesärztekammer Klaus Reinhardt schlägt vor, pensionierte Ärzte an Schulen einzusetzen. Reinhardt sagte den Zeitungen der Funke Mediengruppe, die Mediziner könnten Gesundheitswissen vermitteln, Menschen müssten wieder lernen, sich bei leichten Erkrankungen selbst zu helfen. Im bayerischen Rosenheim ist eine 31-Jährige nachts am Bahnhof mit einem Messer angegriffen und tödlich verletzt worden. Wie die Polizei mitteilte, wurde noch am Tatort ein 27-jähriger Deutscher festgenommen. Unklar sei bisher, ob die Frau und der Mann sich gekannt hätten. In Horka in Ostsachsen sind bei einem Unfall mit zwei Kutschen zwei Menschen verletzt worden. Wie die Polizei mitteilte, versuchten die Pferde der einen Kutsche den anderen hinterherzulaufen. Das Gespann kippte um. Die Frau stürzte heraus, der Fahrer wurde von der Kutsche überrollt und rund 20 Meter weit mitgezogen.
0: Der Blick auf die Straßen aus unserem MDR-Jump-Verkehrszentrum. A2 Richtung Hannover zwischen Irxleben und Allerengersleben. Stau und stockend. Aktuell braucht ihr hier eine halbe Stunde länger. A4 Görlitz Richtung Dresden zwischen Kudersdorf und Niederseifersdorf. 10 Minuten Stauzeit. Auf der A4 Richtung Frankfurt dauert 20 Minuten länger zwischen Chemnitz Ost und Kreuz Chemnitz. A9 Richtung München zwischen Niemegk und Kleinmarzehns steht ihr ca. 15 Minuten im Stau. A9 Richtung München zwischen Eisenberg und Bad Klosterlausnitz Stau wegen eines defekten Pkw im Baustellenbereich. Da braucht ihr 10 Minuten länger, ehe ihr vorbei seid. Und auf der A9 Richtung München dann nochmal 20 Minuten länger zwischen Markt Schogast und Dreieck bei Rott-Kulmbach gibt es 5 Kilometer Stau. A13 Richtung Berlin zwischen Radeburg und Thiendorf an einer Baustelle 10 Minuten stehen und dann noch mal plus 10 Minuten zwischen Großrieschen und Bronco durch den Stau an der Baustelle dann. A13 Richtung Dresden zwischen Schönborn und Thiendorf Stau nach einem Unfall, knapp anderthalb Stunden Geduld braucht ihr. Auf der B2 Richtung Wittenberg zwischen Pratau und der B187 Stau und stockend, Viertelstunde Zeitverlust hier. Und die B189 Stendal-Wittenberge ist in Höhe Vielbaum nach einem Unfall im Kreuzungsbereich gesperrt. Aktuelle Blitzer unter anderem auf der B19 in Breitungen Richtung Barchfeld und zwischen Schloss Kulm und Saalfeld steht auch noch einer. Wenn ihr unterwegs aber noch mehr Blitzer entdeckt oder auch Staus seht, meldet das bei uns mit einem kostenlosen Anruf. Geht's unter der 0800 123 2340. Dankeschön. Das Sonntagswetterchen. Schnucklige 26 Grad gibt es in Hoyerswerda, aber viele Wolken. In Leinefelde Sonne-Wolken-Mix bei 22 Grad und auch in Harzgerode guckt immer wieder die Sonne zwischen den Wolken durch bei 20 Grad. Heute ja nochmal 26 bis 28 Grad maximal. Ähnlich wie heute dann das Wetter morgen zum Start in die neue Woche. Ab Dienstag dann aber noch unbeständiger überall, auch Schauerwolken, bisschen Sonne und deutlich kühler.
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MDR Jump jetzt mit einem absoluten Lieblingshit von mir, DJ Gojra mit Me Chico. Das finde ich so toll, das Ding könnte ich direkt zwei oder dreimal hintereinander hören. Wem geht's noch so? Ja, da kann ich nur sagen, mach doch! 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Und hier ist mein Favorite, Michiko, DJ Gojra bei MDR Jump.

Das MDR-Jump Verkehrszentrum mit einer Sofortmeldung. Wichtig für alle unterwegs auf der A4 Richtung Frankfurt zwischen Gotha und Waltershausen liegen Fahrzeugteile auf rechter und mittlerer Spur.

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5: Um 14 Uhr mit Frank Thomas. Die Isländer hatten gegen Beitrittsverhandlungen mit der EU gestimmt. Bei dem Referendum stimmten knapp 53% gegen die Wiederaufnahme der Gespräche, 47% dafür. Regierungschefin Kristrún Frostadóttir hatte vorab angekündigt, sie werde sich an das Ergebnis der Volksabstimmung halten. Die Debatte über einen EU-Beitritt spaltet den Inselstaat seit Jahrzehnten. Zuletzt war das Interesse an einer Mitgliedschaft wieder gewachsen, unter anderem wegen der gestiegenen Lebenshaltungskosten. Gegner befürchten unter anderem, dass Island die Kontrolle über seine Fischereigewässer verliert. Sachsens Landesregierung will im Herbst eine Klimastrategie für den Freistaat vorlegen. Wirtschaftsminister Dirk Panther sagte, das Konzept werde derzeit in den Ministerien abgestimmt. Dieser Sommer habe gezeigt, wie wichtig Klimaschutz und Anpassungsmaßnahmen seien. Trockenheit und Hitze hatten dem Freistaat zugesetzt. Flüsse führten wochenlang Niedrigwasser, Fähren und Schiffe konnten nicht fahren. Das Robert-Koch-Institut schätzt die Zahl der hitzebedingten Todesfälle in Sachsen bislang auf rund 560. Vor der Küste Nordzyperns ist eine Fähre mit rund 270 Menschen an Bord in Seenot geraten. Verkehrsminister Erhan Arigli sagte, die Küstenwache und Rettungsteams seien im Einsatz. Die Fähre sei auf dem Weg in das südtürkische Mersin gewesen. Auf Fernsehbildern ist zu sehen, wie Passagiere in Rettungswesten darauf warteten, in Sicherheit gebracht zu werden. Nach Angaben des Bürgermeisters vor Ort wurden bislang 159 Personen gerettet. Mit einer mehrtägigen Protestaktion will die Gewerkschaft Verdi Nachbesserungen bei der Pflegereform erreichen. Seit dem Mittag schieben Beschäftigte aus Pflegeeinrichtungen ein Krankenbett vom Uniklinikum Magdeburg bis zum Reichstagsgebäude in Berlin. Dort wollen sie in gut einer Woche ihre Forderungen an Bundestagsabgeordnete übergeben. Die Strecke ist mehr als 200 Kilometer lang. Verdi will, dass der Entwurf für das neue Pflegegesetz grundlegend überarbeitet wird. So dürften die Zuschüsse für Bewohner von Pflegeeinrichtungen nicht gekürzt werden. Der Schauspieler und Autor Samuel Koch ist mit dem Erich-Kästner-Preis ausgezeichnet worden. Der Presseclub Dresden würdigt damit Kochs Engagement für Menschen mit und ohne Behinderung. Der 38-Jährige selbst sagte, die Auszeichnung habe ihn freudig überrascht. Er rief dazu auf, einander viel mehr zu helfen. Das sei multipliziertes Glück. Koch ist seit einem Unfall in der ZDF-Sendung Wetten, dass querschnittsgelähmt. Das waren die Nachrichten.
6: Gleich 14 Uhr und 3 Minuten, hier ist MDR Jump, jetzt für euch der zuverlässigste Verkehrsservice im Osten. Wir legen los auf der A2 Richtung Hannover, zwischen Irxleben und Allerengersleben Stau und stockender Verkehr, hier dauert es 30 Minuten länger. A4 Görlitz Richtung Dresden, zwischen Kodersdorf und Niederseifersdorf Stau und plus 10 Minuten Stauzeit aktuell. A4 Richtung Frankfurt zwischen Chemnitz Ost und Kreuz Chemnitz stockt der Verkehr. Hier müsst ihr 20 Minuten mehr Zeit einplanen. Und Vorsicht auf der A4 nochmal Richtung Frankfurt zwischen Gotha und Waltershausen. Hier liegen Fahrzeugteile auf der rechten und mittleren Fahrspur. Weiter geht's auf der A9 Richtung München zwischen Niemegk und Kleinmarzehnz. Haben wir einen Stau plus 15 Minuten. Und im weiteren Verlauf zwischen Naumburg und Bad Klosterlausnitz 7 Kilometer Stau nach einem Unfall im Baustellenbereich. Hier müsst ihr 30 Minuten warten und bitte bildet hier auch eine Rettungsgasse. Nochmal A9 Richtung München zwischen Marktschorgast und dem Dreieck Bayreuth-Kulmbach. 5 Kilometer Stau plus 30 Minuten Verzögerung. A13 Richtung Berlin zwischen Radeburg und Thiendorf. Stau an der Baustelle, hier dauert es 10 Minuten länger. Und im weiteren Verlauf zwischen Großräschen und Bronco. Stau an einer Baustelle, Verzögerung aktuell 15 Minuten. A13 Richtung Dresden. Zwischen Karlau und Bronco haben wir einen Stau. Hier dauert es noch 10 Minuten länger. A13 Richtung Dresden nochmal. Zwischen Schönborn und Thiendorf Stau nach einem Unfall. Und noch eine Meldung von der B2 Richtung Wittenberg. Zwischen Pratau und der B187 Stau und stockender Verkehr. Plant hier 20 Minuten mehr Zeit ein. Alle Blitzer gibt's auch mobil auf mdrjump.de und in unserer App ganz aktuell auf der B19 in Breitungen Richtung Barchfeld und zwischen Schloss Kulm und Saalfeld. Und falls ihr jetzt noch was ergänzen möchtet, ruft uns einfach an. Das geht wie immer kostenlos unter 0800 123 2340. Der Nachmittag ist heute perfekt für den Rasen oder wenn ihr einen Garten habt, dann müsst ihr auch nicht gießen. Es soll immer wieder mal ein paar Schauer geben, vereinzelt, also nicht überall, aber punktuell. Wir haben aktuell in Magdeburg 25 Grad, in Leinefelde, Eichsfeld 22 Grad und Zwickau 24. Maximal dürfen wir uns heute über 28 Grad freuen, trotz Wolken. Morgen dann nochmal Wolken und ein paar Schauer bei warmen Temperaturen. Und so geht es dann erstmal bis Mitte der Woche weiter. Es wird insgesamt ein bisschen kühler.
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6: Hallo zusammen.

0: So, lass uns mal ganz kurz zusammen im Wald stehen. Und wenn ich sage Waldeffekt, dann wisst ihr natürlich sofort, was gemeint ist. Na, dass man rausgeht in den Wald, das sorgt für Entspannung, Blutdruck, Stress, geht alles runter. Dann gibt es auch den sogenannten Schmetterlingseffekt. Habt ihr bestimmt auch schon mal gehört, dass unbedeutende kleine Veränderungen langfristig unvorhersehbare Folgen haben könnten. Aber der nächste Effekt hier bei MDR Jump, damit habe ich meine Probleme. Ich habe noch nie was vom Türschwelleneffekt gehört. Ihr etwa? Dann müssen wir das mal klären jetzt.
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3: Was versteht man unter dem sogenannten Türschwelleneffekt?
4: Also ich kenne es von Lehrern, die Türschwellenpädagogik. Wenn sie über die Schwelle treten zur Klasse, dann fällt ihnen ein, was sie in der Stunde machen.
5: Vorher hat man keinen Plan und sobald man in die Klasse kommt, weiß man, genau. Aha, heute Mathe.
4: Genau.
5: Sind Sie Lehrerin?
4: Nee,
5: das ist auch falsch, aber es ist eine tolle Geschichte.
6: Was ist der Türschwelleneffekt? Es könnte sein, dass die Türschwelle sich verändert, wenn Menschen drüber laufen oder so.
3: Wie meinst du
6: das? Dass die breiter wird oder...
3: Im Laufe der Jahrzehnte und Jahrhunderte.
6: Genau, und dass man an der Breite der Türschwelle vielleicht ablesen kann, wie viele Menschen da frequentiert sind. Und je mehr, desto breiter.
3: Je mehr, desto je schwerer die Leute?
6: Ja, vielleicht sieht man daran auch die Entwicklung von Adipositas in der Gesellschaft.
3: Absolut. Kann man nirgendwo besser ablesen als an Türschwellen.
6: An Türschwellen, das ist der Türschwelleneffekt.
3: Ganz tolle Erklärung, aber auch
6: falsch.
3: Was ist der Türschwelleneffekt?
7: Das ist, wenn man was Wichtiges sagen will und steht schon an der Türschwelle und dann sagt man das noch.
3: Schatz, bring mal noch Milch mit.
7: Genau.
3: Die letzten Worte sind die wichtigsten bei dir, bevor du gehst.
7: Ja, total. Da fällt mir immer noch was ein.
3: Okay, ich bin gespannt, was du jetzt gleich zu mir sagst. Ja.
7: Aber jetzt wirst du uns bestimmt gleich aufklären.
3: Das mache ich.
7: Ja.
3: Du gehst vom Wohnzimmer in die Küche, weil du irgendwas holen willst. Und in der Küche hast du vergessen, was es war.
8: Das kenne ich.
3: Das kennt jeder.
8: Ja, und dann sagt meine Mama immer, ich soll nochmal zurückgehen.
3: So sieht's aus.
8: Ah.
3: Das liegt daran, dass dein Gehirn sich auf alle Informationen in einem neuen Raum voll konzentrieren will und deswegen die Informationen aus dem alten Raum beiseite schiebt. Und dann gehst du zurück in den alten Raum und dann ist die Wahrscheinlichkeit, dass dir wieder einfällt, höher.
8: Krass.
3: Das ist der Türschwelleneffekt.
8: Cool, da hat man noch was gelernt.
3: Da hast du wieder was gelernt von Bernd.
8: Von Bernd.
3: Wenn du jetzt nach Hause kommst
8: und
3: hast alles wieder vergessen,
8: dann komme ich wieder hierher.
3: Hier wieder herkommen, dann fällt dir wieder ein.
8: Okay.
9: Du kommst einfach nochmal, fragst uns das gleiche nochmal und wir antworten richtig.
3: Weil ich vergessen habe, dass ihr schon geantwortet habt.
9: Genau.
3: Türschwelleneffekt.
9: Na?
3: So machen wir es.
9: Bis
3: gleich.
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MDR Jump ist hier am Sonntagnachmittag, 3:07. Müssen wir kurz ins MDR Jump Verkehrszentrum gucken, denn wir haben eine Sofortmeldung bekommen. Die A4 Frankfurt Richtung Dresden ist zwischen Nora und Weimar nach einem Unfall gesperrt.

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5: Und damit 14.30 Uhr, halb drei, hier ist MDR Jump, die wichtigsten Meldungen zur halben Stunde, jetzt mit Frank Thomas.
6: Bei einem Unfall mit einem Reisebus sind in Rheinland-Pfalz 8 Personen verletzt worden. Nach Polizeiangaben stieß der Bus auf einer Bundesstraße frontal mit einem Auto zusammen. Alle 5 Insassen des Autos wurden verletzt, 3 von ihnen schwer. Im Bus wurden 3 Personen leicht verletzt, die Ursache für den Unfall ist noch unklar. In einer Disco am Erfurter Anger sind 24 Menschen durch Reizgas leicht verletzt worden. Wie die Polizei mitteilte, klagten sie über Atemwegsprobleme. Den Angaben zufolge hatte ein Besucher im Zuge eines Streits vermutlich Pfefferspray eingesetzt. Eine Boeing 737 ist wegen Dampfentwicklung aus der Bordküche außerplanmäßig auf dem Pariser Flughafen gelandet. Wie ein Eurowings-Sprecher mitteilte, war die Sicherheit der Passagiere nicht gefährdet. Sie hätten Hotelübernachtungen bekommen und würden umgebucht. Die Maschine war in Köln-Bonn gestartet und sollte eigentlich nach Mallorca fliegen.
5: Kurz nach 3, hier ist MDR Jump. Wir gucken mal auf die Straßen. Ist wirklich einiges los heute Nachmittag. A2 Richtung Hannover zwischen Wollin und Ciesa. Haben wir schon mal einen Stau an der Baustelle. Hier braucht ihr 20 Minuten mehr Zeit. Wir bleiben auf der A2 im weiteren Verlauf zwischen Irxleben und Allerengersleben. Stau und stockender Verkehr, halbe Stunde Verzögerung. Die A4 Frankfurt Richtung Dresden ist zwischen Nora und Weimar nach einem Unfall gesperrt. Und A4 Görlitz Richtung Dresden zwischen Kodersdorf und Niederseifersdorf. Hier haben wir einen Stau plus 15 Minuten aktuell. A4 Richtung Frankfurt zwischen Chemnitz Ost und Kreuz Chemnitz, Stau und stockender Verkehr. Ihr braucht 20 Minuten mehr Zeit. A9 Richtung München zwischen Niemeck und Kleinmarzehns, Stau und eine Verzögerung von 20 Minuten. Im weiteren Verlauf der A9 zwischen Naumburg und Bad Klosterlausnitz, 7 Kilometer Stau. Hier gibt es eine Baustelle und ihr braucht 30 Minuten mehr Zeit. Wir bleiben auf der A9 Richtung München zwischen Markt Schorgast und dem Dreieck Bayreuth-Kulmbach, 5 Kilometer Stau und aktuell 20 Minuten mehr Zeit. A13 Richtung Berlin zwischen Großrätschen und Bronco, Stau auch hier Baustelle. 15 Minuten müsst ihr hier mehr Zeit einplanen. Nochmal A13 Richtung Dresden zwischen Karlau und Bronco, Stau und eine Verzögerung von 10 Minuten. Im weiteren Verlauf zwischen Schönborn und Thiendorf, Stau nach einem Unfall plus 20 Minuten Stauzeit. Und A38 Richtung Göttingen zwischen Leuna und Merseburg Süd, hier gibt es auch einen Stau, hier dauert es 10 Minuten länger. A71 Richtung Sangerhausen zwischen Oberhof und Grevenroda steht ein defekter PKW auf der rechten Fahrspur und zwar im Tunnel. Und auf der B2 Richtung Wittenberg zwischen Prathau und der B187. Stau und stockender Verkehr, plant hier 15 Minuten mehr Zeit ein. 2 Blitze habe ich noch für euch. Auf der B19 in Breitungen Richtung Barchfeld und zwischen Schlosskulm und Saalfeld. Falls ihr noch was habt für uns, sagt einfach Bescheid. Freuen wir uns. Ruft uns an, kostenlos unter 0800 123 2340. Ja, Wetter ist heute auch ein Grund zur Freude. Mir hat es heute fast auf dem Weg zur Arbeit den Hut vom Kopf geweht. Es ist teilweise ganz schön stürmisch. Es gibt vereinzelt ein paar Regenschauer, aber eben auch nur vereinzelt. Temperaturen haben sich so bei 25 Grad eingepegelt. Es können aber noch 28 Grad werden. Also von wegen, der Sommer ist vorbei. Geht schön weiter. Morgen dann nochmal Wolken, ein paar Schauer bei warmen Temperaturen und bis Mitte der Woche wird es ein bisschen kühler.
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5: Jetzt für euch Glockenbach mit Home. Schönen Sonntag. Hallo zusammen.

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Wir haben eine Sofortmeldung aus dem MDR Jump Verkehrszentrum bekommen. Die A72 Richtung Leipzig ist zwischen Plauen Süd und Plauen Ost nach einem Unfall gesperrt. Hier ist der Rettungshubschrauber im Einsatz, also da aufpassen und Vorsicht. So, und jetzt muss ich mal sagen, was war da denn los gestern, Weißenfels? Das war ja der absolute Hammer zur MDR Jump Dance Night gestern. Und ich kann sagen, der Rhythmus der Nacht, der Rhythm of the Night waren 138 BPM den ganzen Abend. Der Marktplatz zum Altstadtfest rammelvoll. Also ich würde schätzen, es waren auf jeden Fall 2000 Leute vor der MDR Jump Bühne. Und beim Mitsingen war es dann so laut wie 5000. Unfassbar gute Stimmung. Also vielen Dank nochmal und viele Grüße nach Weißenfels. Großes Kompliment fürs Ausflippen. Das hat gestern wirklich großen Spaß gemacht. Bis heute Morgen, 2 Uhr waren wir da zugange. Und auch an die Organisatoren, dickes Dankeschön. Altstadtfest geht heute noch weiter in Weißenfels. Also feiert schön und für alle, die noch nie da waren, fahrt dahin. Heute Abend großes Höhenfeuerwerk ist traditionell immer der Abschluss und es ist immer gigantisch. 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Die MDR Jump Dance Night. Nächste Woche Samstag, 20 Uhr geht's los. Und ja, kommt alle vorbei. Wir freuen uns auf euch. Jetzt habe ich neue Musik für euch am Start. Hier bei MDR Jump Olivia Rodrigo mit Drop That.

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1: Um 15 Uhr mit Frank Thomas. Bei einem Fährunglück vor Zypern sind 6 Menschen ums Leben gekommen. Der Ministerpräsident von Nordzypern, Unal Üstel, sagte, das Schiff mit mehr als 250 Passagieren an Bord sei kurz nach dem Auslaufen aus der Hafenstadt Kyrenia gekentert. Mehr als 170 Menschen seien gerettet worden. Die Rettungsaktion laufe weiter. Auf Fernsehbildern war zu sehen, wie Menschen in Rettungswesten darauf warteten, in Sicherheit gebracht zu werden. Nach den tödlichen Schüssen bei einem Techno-Festival in der Schweiz läuft die Fahndung nach dem oder den Tätern. Das hat die Polizei im Kanton Aargau mitgeteilt. Das Motiv sei noch unklar. Von einer weiteren Gefahr gehen die Ermittler nach eigenen Angaben nicht aus. In der Stadt Aarau waren bei einem Rave Schüsse gefallen. Eine 22-Jährige wurde getötet. 5 Verletzte werden laut Polizei im Krankenhaus behandelt. Die Isländer haben gegen Beitrittsverhandlungen mit der EU gestimmt. Bei dem Referendum stimmten knapp 53% gegen die Wiederaufnahme der Gespräche, 47% dafür. Das Ergebnis ist eine Niederlage für Regierungschefin Kristrún Frostadottir. Sie hatte bis zuletzt für ein Ja zum Beitritt geworben. Sachsens Landesregierung will im Herbst eine Klimastrategie für den Freistaat vorlegen. Wirtschaftsminister Dirk Panter sagte, das Konzept werde derzeit in den Ministerien abgestimmt. Dieser Sommer habe gezeigt, wie wichtig Klimaschutz und Anpassungsmaßnahmen seien. Trockenheit und Hitze hatten dem Freistaat zugesetzt, Flüsse führten wochenlang Niedrigwasser, Fähren und Schiffe konnten nicht fahren. Das Robert-Koch-Institut schätzt die Zahl der hitzebedingten Todesfälle in Sachsen bislang auf rund 560. Mit einer mehrtägigen Protestaktion will die Gewerkschaft Verdi Nachbesserungen bei der Pflegereform erreichen. Seit dem Mittag schieben Beschäftigte aus Pflegeeinrichtungen ein Krankenbett vom Uniklinikum Magdeburg bis zum Reichstagsgebäude in Berlin. Dort wollen sie in gut einer Woche ihre Forderungen an Bundestagsabgeordnete übergeben. Die Strecke ist mehr als 200 Kilometer lang. Verdi will, dass der Entwurf für das neue Pflegegesetz grundlegend überarbeitet wird. So dürften die Zuschüsse für Bewohner von Pflegeeinrichtungen nicht gekürzt werden. Das waren die Nachrichten.
2: Gleich 15 Uhr und 3 Minuten, hier ist MDR Jump und jetzt für euch der zuverlässigste Verkehrsservice im Osten. Und wir legen los auf der A2 Richtung Hannover zwischen Wollin und Ciesa. Stau an einer Baustelle, hier dauert es 20 Minuten länger. A2 Richtung Hannover nochmal zwischen Ilxleben und Allerengersleben. Stau und stockender Verkehr, hier dauert es 30 Minuten länger. Und die A4 Frankfurt Richtung Dresden ist zwischen Nora und Weimar nach einem Unfall gesperrt. A4 Görlitz Richtung Dresden zwischen Kodersdorf und Niederseifersdorf. Stau, hier dauert es 15 Minuten länger. Und A4 Richtung Frankfurt zwischen Chemnitz Ost und Kreuz Chemnitz. Stau und stockender Verkehr, Verzögerung aktuell 20 Minuten. A9 Richtung München zwischen Niemeck und Kleinmarzehns. Stau, hier haben wir 20 Minuten mehr Zeit, die ihr einplanen müsst. Und im weiteren Verlauf zwischen Naumburg und Bad Klosterlausnitz 7 Kilometer Stau wegen einer Baustelle. Auch hier eine Verzögerung von 30 Minuten. Wir bleiben auf der A9 Richtung München zwischen Markt Czorgast und dem Dreieck Bayreuth-Kulmbach. 5 Kilometer Stau plus 20 Minuten. A38 Richtung Göttingen zwischen Leuna und Merseburg Süd. Stau und hier 15 Minuten mehr Zeit. A71 Richtung Sangerhausen zwischen Oberhof und Grevenroda steht ein defekter PKW auf der rechten Fahrspur und zwar im Tunnel. Und Vorsicht auf der A71 Richtung Schweinfurt zwischen Schweinfurt West und dem Dreieck Werntal. Hier liegen Fahrradteile auf der Fahrbahn. Weiter geht's auf der A72 Richtung Leipzig zwischen Plauen Süd und Plauen Ost. Ist die Autobahn nach einem Unfall gesperrt. Hier ist der Rettungshubschrauber im Einsatz. Und A72 Richtung Leipzig in der Abfahrt Chemnitz Süd. Behinderungen nach einem Unfall mit mehreren Fahrzeugen. 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Die ist kostenlos. B19 in Breitung in Richtung Barchfeld wird geblitzt und zwischen Schloss Klulm und Saalfeld. Falls ihr noch was gesehen habt, ruft einfach mal an, das geht wie immer kostenlos und zügig unter 0800 123 2340. So, also von wegen hier, letztes Sommerwochenende und so weiter. Wir haben wirklich fantastische warme Temperaturen, ein paar Wolken, wenige Regenschauer und aktuell Werte um 25 Grad. Wir schaffen es am Nachmittag noch auf 28 Grad. Wolken bleiben und es geht morgen dann genau so weiter. Also bewölkt, immer wieder ein paar Schauer, aber eben warme Temperaturen. Bis Mitte der Woche wird es ein bisschen kühler, aber wirklich nur minimal.
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2: Mit Matthias Karpe, hallo. Mark Forster, du und deine Freunde. Genau das ist Bands for Friends. Und dieses Mal seilen wir uns dazu in die Sandsteinhöhlen Langenstein ab und schenken euch einen unvergesslichen Abend. Das ist versprochen. Und die Gästelisteplätze, die gibt es nur bei uns zu gewinnen, nirgendwo zu kaufen. Und wenn ihr euch anmeldet, dann geht das relativ fix auf mdrjump.de. Guckt mal nach und ich mache gleich hier den nächsten Überraschungsanruf. Bin mal sehr gespannt, ob ich jemanden erreiche. Der hier war schon mal unser Bands for Friends Act. Nico Santos jetzt für euch.

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0: 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Das alles ist Bands for Friends. 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Und mit ein bisschen Glück bimmeln wir durch. Und das mache ich jetzt auch wieder. Müsste schon klingeln.
2: Hallo?
0: Hallo, ist da die Romy aus Kindelbrück?
2: Genau, die ist dran. Hallo.
0: Romy, hallo, hier ist der Matthias Karpe von MDR Jump. Ich grüße dich.
2: Oh, jetzt habe ich aber Herzrasen. Hallo.
0: Nein, um Gottes Willen. Alles gut, setz dich hin, such dir eine ruhige Ecke. Wie war denn dein Sonntag bisher? Erzähl mal.
2: Ganz gut soweit. Ich war heute früh mit dem Hund spazieren.
0: Ach, schön.
2: Und vorhin haben wir schön Mittag gegessen.
0: Oh, was gab's denn?
2: Noch zum Fußball.
0: Ach, Fußball auch
2: heute
0: noch?
2: Heute gab's Tortellini-Auflauf.
0: Klingt lecker. Zum Fußball geht's auch noch heute? Wohin denn?
2: Bei uns im Ort. Mein Sohn spielt in der Männermannschaft seit diesem Jahr mit. Der ist jetzt 18. Und da stehen wir halt die Muttis am Spielfeldrand und feuern Feste an.
0: Stark. Romy, das war jetzt sehr schön. Unsere kleine Unterhaltung. Ich habe eine kleine Überraschung für dich. Denn du hast dich angemeldet für Bands for Friends mit Mark Forster. Ist richtig, ne?
2: Genau.
0: Erzähl doch mal, warum willst du unbedingt mit dabei sein?
2: Also, Mark Forster braucht man nicht reden, ist ein toller Sänger, gell? Mein Sohn ist ja 18 geworden und so ein Ausflug zusammen mit meinem Sohn und seiner Freundin, das wäre echt wirklich toll, weil mein Mann gerade mit dem großen Sohn Urlaub zum Angeln macht und da dachte ich,
0: da könnt ihr noch einen draufsetzen.
2: So. Ja, genau. Da können wir auch einen Ausflug machen und da würde ich gerne eben noch so 3-4 Freunde mitnehmen.
0: Angeln ist aber, ich muss sagen, ich will jetzt keinem Angler zu nahe treten, aber ist ja schon ein bisschen langstriezig irgendwie, ja? Da ist natürlich jetzt nicht so viel los.
2: Die Angler nicht. Ich sehe es genauso. Deswegen sind wir zu Hause geblieben, weil wir gesagt haben, macht euer Ding. Wir bleiben da lieber daheim.
0: Pass mal auf, wir laden euch alle ein, Romy. Das geht alles klar. Ihr seid am Mittwoch bei Mark Forster.
2: Oh, geil. Vielen lieben Dank. Super.
0: Also Sandsteinhöhle, Langstein bei Halberstadt und Mark Forster und deine Liebsten bei dir. Besser geht's nicht.
2: Perfekt. Freue mich riesig.
0: Ich freue mich wirklich. Wir freuen uns auf dich.
2: Dankeschön. Romy. Bis Mittwoch.
0: Ja, bis Mittwoch.
2: Ahoi, ciao.
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0: die wunderbare Sarah Larsson mit Lush Life. Hier ist MDR Jump. Wir haben es 15.30 Uhr, die wichtigsten Meldungen zur halben Stunde mit Frank Thomas jetzt.
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2: In Sachsen-Anhalt sind im vergangenen Schuljahr wegen Hitze rund 3.800 Unterrichtsstunden ausgefallen. Das geht aus einer Anfrage des Ministeriums auf eine grünen Anfrage hervor. Das sind 1.700 weniger als im Schuljahr davor. Herrschen in einem repräsentativen Unterrichtsraum 26 Grad oder mehr, kann der Unterricht nach der fünften Stunde beendet werden. Auf Mallorca hat es erneut Proteste gegen den Massentourismus auf der spanischen Insel gegeben. Nach Angaben der Polizei bildeten rund 1000 Einheimische mit Stühlen eine Kette, die bis zum Regierungssitz reichte. Die Proteste richten sich gegen die negativen Folgen des Massentourismus. Im bayerischen Rosenheim ist eine 31-Jährige nachts am Bahnhof mit einem Messer angegriffen und tödlich verletzt worden. Wie die Polizei mitteilte, wurde noch am Tatort ein 27-jähriger Deutscher festgenommen. Unklar sei bisher, ob die Frau und der Mann sich gekannt hätten.
0: So, dann gebe ich jetzt mal hier die Verkehrsfräse. Wir haben einiges zu tun. Hier ist MDR Jump und wir haben viele Meldungen aus dem Verkehrszentrum. A2 Richtung Hannover zwischen Wolin und Ciesa. Stau an einer Baustelle, es dauert für euch 15 Minuten länger. Wir bleiben auf der A2 im weiteren Verlauf zwischen Irxleben und Allerengersleben. Stau und stockender Verkehr, Verzögerung aktuell 30 Minuten. A4 Görlitz Richtung Dresden zwischen Kodersdorf und Niederseifersdorf. Stau plus 20 Minuten Stauzeit. A4 Richtung Frankfurt zwischen Chemnitz Ost und Kreuz Chemnitz. Stau und stockender Verkehr. Es dauert 20 Minuten länger. A9 Richtung München zwischen Niemeck und Kleinmarzehns. Stau. Hier sind 20 Minuten mehr Zeit. Und im weiteren Verlauf zwischen Naumburg und Bad Klosterlausnitz 7 Kilometer Stau wegen einer Baustelle. Hier eine halbe Stunde mehr Zeit. A9 Richtung München nochmal zwischen Markt Schorgast und dem Dreieck Bayreuth-Kulmbach. 5 Kilometer Stau und 15 Minuten Stauzeit. A13 Richtung Berlin zwischen Großköris und Rago haben wir auch einen Stau, plus 20 Minuten aktuell. A13 Richtung Dresden zwischen Schönborn und Radeburg, Stau und stockender Verkehr, es dauert 45 Minuten länger für euch. A36 Richtung Braunschweig zwischen Wernigerode-Mitte und Ilsenburg, stockt der Verkehr, hier braucht ihr 20 Minuten mehr Zeit. A38 Richtung Göttingen zwischen Leuna und Merseburg-Süd haben wir einen Stau, plus 10 Minuten. Und die A72 Richtung Leipzig ist zwischen Plauen-Süd und Plauen-Ost nach einem Unfall gesperrt. Und hier ist auch der Rettungshubschrauber im Einsatz. Blitzer stehen noch auf der B97 am Ortsausgang Lausnitz Richtung Ottendorf-Okrilla und zwischen Schlosskulm und Saalfeld. Falls ihr noch was habt für uns, was ihr ergänzen möchtet, ruft uns gerne an, wir sind ja da. 0800 123 2340 ist unsere kostenlose Nummer. Sonnenbrille oder eben dann auch kurz mal einen Schirm. So teilt sich der Nachmittag auf. Wir haben ein bisschen Regen, wir haben ein paar Wolken, aber auch ein paar sonnige Momente. Haben uns bei Temperaturen so um die 25 Grad eingepegelt. Ist doch schon sehr sommerlich. 28 Grad haben wir in der Spitze dann heute Nachmittag noch auf dem Thermometer. Morgen dann nochmal Wolken, ein paar Schauer bei warmen Temperaturen. Und bis zur Mitte der Woche soll es ein bisschen kühler werden. Und wenn ihr diesen Synthesizer hier hört, dann wisst ihr, jetzt muss ich bei MDR Jump richtig laut drehen. Hier ist Baby Rexha, New Religion.

So, Glückwünsche gehen raus an dieser Stelle nach Magdeburg. Heimspiel gewonnen, Abpfiff 2:0 und damit Tabellenplatz 5. Schön Sprung gemacht. Weiter so. Hier ist MDR Jump. Hallo. 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

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Wir haben eine Sofortmeldung aus dem MDR Jump Verkehrszentrum. Vorsicht auf der A4 Richtung Dresden zwischen Wildeck-Höhnebach und Wildeck-Obersuhl. Hier steht ein defektes Fahrzeug und es liegen Fahrzeugteile auf der Fahrbahn. Seid da vorsichtig unterwegs. Falls ihr noch was gesehen habt und uns gerne informieren möchtet, dass wir es weiter sagen, ruft uns gerne an 0800 123 2340. Unsere kostenlose Nummer sind wir für euch erreichbar. Und wir kommen jetzt zu einem Künstler. Ich muss anders anfangen. Erinnert ihr euch noch, was ihr 2013 gemacht habt? Wo ihr beispielsweise im Sommerurlaub wart und zu welcher Musik ihr da getanzt habt? Ich gebe zu, da muss man schon ein bisschen überlegen. Deswegen helfe ich euch ein bisschen. 2013 haben wir flächendeckend in halb Europa zu dieser Nummer hier getanzt. Ja, habt das wieder? Das lief hoch und runter. Ja, ist auf Dauer ein bisschen nervig, aber wie gesagt, wenn man gute Laune hat und es ist Abend und es ist laut genug und die Leute machen alle mit, dann fetzt das natürlich richtig. Martin Garrix war das mit Animals und das war für ihn der Durchbruch 2013. Und Martin Garrix kann nicht nur laut und derbe, er kann auch leise und er ist ein absolutes Melodiegenie. Und dass er das besonders gut kann, darauf sind auch andere Künstler aufmerksam geworden. Baby Rexha zum Beispiel hat mit ihm zusammengearbeitet, aber auch Bono von U2. Den Titel haben wir auch gespielt hier bei MDR Jump. Und We Are The People war auch so ein richtiger Ohrwurm. We are the people we've been waiting for. Ja, und da hat der Bono mit dem Martin Garrix telefoniert, hat gesagt, kannst du unseren Song ein bisschen aufpeppen? Und das hat er gemacht und die Nummer war sehr, sehr erfolgreich. Und jetzt ist das neue Meisterwerk fertig. Martin Garrix hat wieder mit einem Superstar zusammengearbeitet und zwar diesmal mit Ed Sheeran. Die Nummer heißt Repeat It und die gibt's jetzt hier bei MDR Jump ganz neu für euren Sonntagnachmittag.

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1: Um 16 Uhr mit Frank Thomas. Bei einem Fährunglück vor Zypern sind mindestens 7 Menschen ums Leben gekommen. Wie der Präsident von Nordzypern, Tufan Erroman, dem Sender CNN Türk sagte, suchen die Einsatzkräfte noch nach 23 Personen. 237 Passagiere seien gerettet worden. Das Schiff war zyprischen Angaben zufolge kurz nach dem Auslaufen aus der Hafenstadt Kyrenia gekentert. Es war auf dem Weg ins südtürkische Mersin. Auf Fernsehbildern war zu sehen, wie Menschen in Rettungswesten darauf warteten, in Sicherheit gebracht zu werden. Nach den tödlichen Schüssen bei einem Techno-Festival in der Schweiz läuft die Fahndung nach dem oder den Tätern. Das hat die Polizei im Kanton Aargau mitgeteilt. Das Motiv sei noch unklar. Von einer weiteren Gefahr gehen die Ermittler nach eigenen Angaben nicht aus. In der Stadt Aarau waren bei einem Rave Schüsse gefallen. Eine 22-Jährige wurde getötet. 5 Verletzte werden laut Polizei im Krankenhaus behandelt. Sachsens Landesregierung will im Herbst eine Klimastrategie für den Freistaat vorlegen. Wirtschaftsminister Dirk Panther sagte, das Konzept werde derzeit in den Ministerien abgestimmt. Dieser Sommer habe gezeigt, wie wichtig Klimaschutz und Anpassungsmaßnahmen seien. Trockenheit und Hitze hatten dem Freistaat zugesetzt, Flüsse führten wochenlang Niedrigwasser, Fähren und Schiffe konnten nicht fahren. Das Robert-Koch-Institut schätzt die Zahl der hitzebedingten Todesfälle in Sachsen bislang auf rund 560. Mit einer mehrtägigen Protestaktion will die Gewerkschaft Verdi Nachbesserungen bei der Pflegereform erreichen. Seit dem Mittag schieben Beschäftigte aus Pflegeeinrichtungen ein Krankenbett vom Uniklinikum Magdeburg bis zum Reichstagsgebäude in Berlin. Dort wollen sie in gut einer Woche ihre Forderungen an Bundestagsabgeordnete übergeben. Die Strecke ist mehr als 200 Kilometer lang. Verdi will, dass der Entwurf für das neue Pflegegesetz grundlegend überarbeitet wird. So dürften die Zuschüsse für Bewohner von Pflegeeinrichtungen nicht gekürzt werden. In der zweiten Fußball-Bundesliga hat Magdeburg sein Heimspiel gewonnen. Der FCM besiegte Kiel 2:0. Außerdem spielten St. Pauli Kaiserslautern 1:2 und Darmstadt Hannover 0:1. Das waren die Nachrichten.
2: Hier ist MDR Jump, gleich 16:03 und jetzt für euch der zuverlässigste Verkehrsservice im Osten. Geht los auf der A2 Richtung Hannover. Zwischen Wollin und Ciesa Stau an einer Baustelle plus 10 Minuten Stauzeit aktuell. Im weiteren Verlauf zwischen Irxleben und Allerengersleben Stau und stockenden Verkehr. Hier haben wir auch 30 Minuten Verzögerung und Vorsicht auf der A4 Richtung Dresden zwischen Wildeck-Hönebach und Wildeck-Obersuhl. Hier steht ein defektes Fahrzeug und hier liegen auch Fahrzeugteile auf der Fahrbahn. A4 Görlitz Richtung Dresden zwischen Kodersdorf und Niederseifersdorf Stau plus 20 Minuten Stauzeit. Und A4 Richtung Frankfurt zwischen Chemnitz Ost und Kreuz Chemnitz Stau und stockender Verkehr. Verzögerung aktuell 20 Minuten. Vorsicht auf der A4 Richtung Frankfurt zwischen Erfurt-Fieselbach und Erfurt-Ost. Hier liegen Metallteile auf der rechten Fahrspur. Und A9 Richtung München zwischen Niemeck und Kleinmarzehns Stau und Stauzeit 20 Minuten. A9 Richtung München zwischen Naumburg und Bad Klosterlausnitz 7 Kilometer Stau wegen einer Baustelle und hier dauert es 30 Minuten länger. Wir bleiben auf der A9 Richtung München zwischen Markt Schorgast und dem Dreieck Bayreuth-Kulmbach 5 Kilometer Stau plus 20 Minuten. A13 Richtung Berlin zwischen Großköris und Rago Stau. Hier müsst ihr 20 Minuten mehr Zeit einplanen. Und dann A13 Richtung Dresden zwischen Schönborn und Radeburg, Stau und stockender Verkehr plus 45 Minuten aktuell. A36 Richtung Braunschweig zwischen Wernigerode Mitte und Ilsenburg, hier stockt der Verkehr und es dauert 10 Minuten länger. A38 Richtung Göttingen zwischen Leuna und Bad Lauchstädt, Stau und eine Verzögerung von 15 Minuten. A38 nochmal Richtung Göttingen zwischen Schafstädt und Eisleben, hier stockt der Verkehr. Dauert 10 Minuten länger. Und A72 Richtung Leipzig zwischen Plauen Süd und Plauen Ost. Stau nach einem Unfall. Alle Blitzer gibt's auch mobil auf mdrjump.de und in unserer App. Aktuell A4 Frankfurt Richtung Dresden zwischen Chemnitz Mitte und Chemnitz Glöser. Und zwischen Schloss Kulm und Saalfeld da auch noch ein Blitzer. Falls ihr noch was habt für uns, dann ruft uns einfach an. Es geht kostenlos unter 0800 123 2340. Auch wenn es immer mehr wird, ich halte das aus. Mein Job. Hallo. Wir gucken mal zum MDR Jumpwetter. Wir haben aktuelle Temperaturen in Wittenberg 24 Grad, Erfurt 24, Hoyerswerda 25 Grad. Es ist eigentlich von allem was dabei. Wir haben ein paar Wolken, die Schatten spenden. Wir haben auch Sonne und Regen. 28 Grad können wir in der Spitze noch erreichen. Dazu muss aber die Sonne noch ein bisschen mehr Gas geben. Morgen dann nochmal Wolken und ein paar Schauer bei warmen Temperaturen. Und bis Mitte der Woche wird es dann insgesamt ein bisschen kühler. Ich bin Matthias Kape, hallo zusammen. Auf geht's.

0: Sonntag, oder? Ist eigentlich so mit meinem Lieblingstag. Kann man ein bisschen entspannen und es ist alles so ein bisschen Slow Motion. Und dann habt ihr hier eure Lieblingshits bei MDR Jump. Und jetzt auch noch die guten Nachrichten der Woche. Denn das ist auch immer ganz heilsam, wenn man mal die positiven Nachrichten rauskramt bei dem ganzen Wahnsinn, der sich sonst so in der Welt abspielt. Und mein Kollege Matthias Rohrschneider hat diese wunderschöne Aufgabe, jede Woche unsere Good News zusammenzustellen. Und du bist auch wieder fündig geworden mit einer, ja, verrückten Geschichte eigentlich.
1: Ja, große Aufregung letzten Dienstag im Kyffhäuser. Dort wollte eine Schulklasse aus Köthen die Barbarossa-Höhle besuchen und hat sich dann aber auf dem Rückweg volle Hütte verirrt. Die Klasse tappte orientierungslos im Wald herum und ehe jemand fragt, wie kann das sein? Ja, es gab offenbar ein Handyverbot für die Schüler und Schülerinnen, deshalb war die Klasse erstmal lost. Ein Autofahrer hat dann am Nachmittag 16 der Schüler an einer Landstraße gefunden, erschöpft, verzweifelt, durstig und beim Durchzählen stellte sich auch noch raus, es fehlen noch 5. Aber Ende gut, alles gut. Auch die letzten 5 Verlorenen wurden gefunden. 21.30 Uhr waren alle wieder in der Jugendherberge vereint. Und natürlich hatten auch alle ihre Handys wieder.
0: Ja, auf der anderen Seite ist das natürlich auch eine Geschichte, die werden die Jugendlichen so schnell nicht vergessen. Ne? Das ist natürlich auch Abenteuer pur. Schön. Was gibt's denn noch für gute Nachrichten?
1: Das Handwerk arbeitet sich Stück für Stück wieder aus der Krise. Nicht nur, dass wieder mehr junge Menschen sich für einen Handwerkerberuf entscheiden, eine Ausbildung starten, auch beim Thema Unternehmensnachfolge läuft es besser. In Sachsen wird nämlich einmal im Jahr der sächsische Meilenstein verliehen. Dabei werden gelungene und zukunftsfähige Unternehmensnachfolgen geehrt. In diesem Jahr gibt's da eine Rekordbeteiligung. 76 Unternehmen, darunter viele Handwerksbetriebe, feiern eine gelungene Nachfolge. Also ganz klar, starkes Zeichen und positive Bilanz für den Mittelstand und das Handwerk in Sachsen.
0: Absolut. Und zum Schluss hast du jetzt noch gute Nachrichten für die Ohren und die Knochen?
1: Ja, und zwar einen ziemlichen Kracher, denn offenbar kann Heavy-Metal-Musik gegen chronische Schmerzen helfen. Also nicht nur Tabletten, nicht nur medizinisches Cannabis, sondern auch Iron Maiden oder Metallica auf Rezept. Forscher des Leipziger Max-Planck-Instituts haben herausgefunden, mit harten Metal-Klängen können wir Schmerzen offenbar besser aushalten. Wut, Ärger, alles das muss raus und das erhöht wiederum die Schmerztoleranz. Also, wenn ihr künftig aus der Nachbarwohnung laut Heavy-Metal-Musik hört, habt bitte Verständnis, da läuft vermutlich gerade eine Schmerztherapie.
0: Ja, ganz genau. Mit Heavy-Metal kann ich jetzt nicht dienen, aber mit Alex Warren und Fever Dream hier bei MDR Jump für euren Sonntagnachmittag. Vielen Dank, Matthias Rohrschneider, für die guten Nachrichten der Woche.

Zack, gute Laune. Jennifer Lopez, neue Single Save Me Tonight hier bei MDR Jump. Wir müssen noch kurz in unsere Ostfußballliga, die Regionalliga Nordost, schauen. Da gab es heute ein schönes Ostduell, ein Traditionsduell. Lok Leipzig gegen Erzgebirge Aue und das Erzgebirge jubelt, denn Aue gewinnt 2:1.

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5: Und damit genau 16.30 Uhr. Hier ist MDR Jump. Die wichtigsten Meldungen zur halben Stunde hat jetzt Frank Thomas.
6: In Costa Rica ist der deutsche Konsul Mario Genz bei einem Unfall ums Leben gekommen. Das teilte das Auswärtige Amt mit. Der 53-Jährige verunglückte in einem Freizeitzentrum an einer Lagune. Den Behörden zufolge geriet der Diplomat beim Schwimmen aus ungeklärter Ursache in Not, nachdem sein Kajak gekentert war. Sachsen-Anhalts Landwirte befürchten trotz Trockenheit keine Futterengpässe. Wie der Bauernverband mitteilte, haben vor allem die jüngsten Niederschläge die Lage bei Futterpflanzen verbessert. In Süddeutschland sind nach Angaben des Deutschen Bauernverbandes einige Betriebe gezwungen, ihre Tiere vorzeitig zu schlachten oder die Bestände zu verkleinern. Bei dem Großbrand in der Nähe von Westhausen im Eichsfeld ist eine Reithalle komplett zerstört worden. Das Feuer war gestern Vormittag ausgebrochen. Nach offiziellen Angaben kämpften mehr als 180 Feuerwehrleute gegen die Flammen. Ein angrenzender Pferdestall konnte gerettet werden. Die Tiere blieben unverletzt.
5: 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Kurz nach 4:30, wir gucken mal auf die Straßen, ist einiges los. A2 Richtung Hannover zwischen Ilxleben und Allerengersleben. Stau und stockender Verkehr, ihr braucht 45 Minuten mehr Zeit. A4 Görlitz Richtung Dresden zwischen Kodersdorf und Niederseifersdorf haben wir auch einen Stau, hier dauert es 10 Minuten länger. A4 Richtung Frankfurt zwischen Chemnitz Ost und Kreuz Chemnitz, Stau und stockender Verkehr plus 20 Minuten. A9 Richtung München zwischen Niemek und Kleinmarzehns, Stau, hier haben wir eine Stauzeit von 15 Minuten. A9 Richtung München nochmal zwischen Naumburg und Eisenberg, 7 Kilometer Stau an einer Baustelle. Hier braucht ihr allerdings eine Stunde Geduld. Im weiteren Verlauf zwischen Markt Schorgast und dem Dreieck Bayreuth-Kulmbach, 5 Kilometer Stau plus 20 Minuten Stauzeit. Und A13 Richtung Berlin zwischen Großköris und Rago, Stau und 15 Minuten, die ihr hier mehr einplanen müsst. A13 Richtung Dresden zwischen Schönborn und Radeburg haben wir Stau und stockenden Verkehr plus 30 Minuten. A38 Richtung Göttingen zwischen Leuna und Bad Lauchstädt ein Stau. A38 nochmal Richtung Göttingen zwischen Schafstädt und Eisleben stockt der Verkehr. Hier dauert es 10 Minuten länger. Und Blitzer stehen noch auf der A4 Frankfurt Richtung Dresden zwischen Chemnitz Mitte und Chemnitz Glöser und in Breitungen in der Nürnberger Straße Richtung Barchfeld. Falls ihr noch was habt, was wir ergänzen müssen, ruft einfach an, kostenlos unter 0800 123 2340. Von mir aus könnte es so weitergehen, also bis in den Winter hinein mit diesem schönen Wetter. Also ich finde es prima. Wir haben Werte so um die 25 Grad, sehr angenehm. Streckenweise auch mal 28 mit viel Sonnenschein. Es gibt heute immer wieder mal die Chance auf ein paar Schauer. Ein paar dicke Wolken sind unterwegs, aber auch Sonne kommt ab und zu mal durch. Morgen machen wir das Ganze nochmal zum Wochenstart. Und bis Mitte der Woche geht es auch so weiter. Es kann ein bisschen kühler werden insgesamt, aber gut, wir haben ja auch dann Anfang September. Da darf es dann schon mal ein bisschen kühler werden. Hier ist Clock Clock bei MDR Jump. Hallo zusammen.

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Das war gigantisch. 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Und jetzt ein Mann, den ich gestern auch aufgelegt habe. Es kam sehr gut an. Sorry Papi heißt die neue Single von Topic. Und die geht richtig in die Beine. Gibt's jetzt ganz neu hier bei MDR Jump.

Hier ist MDR Jump, Frauenpower am Sonntagnachmittag mit Rihanna und Pon the Replay. Machen wir gleich weiter mit Pink, Runaway, eure Lieblingshits hier bei MDR Jump.

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5: Um 17 Uhr mit Kerstin Hoffmann. Bei einem Fährunglück vor Zypern sind mindestens 7 Menschen ums Leben gekommen. Wie der Präsident von Nordzypern, Tufan Erhörman, dem Sender CNN Türk sagte, suchen die Einsatzkräfte noch nach 23 Personen. 237 Passagiere seien gerettet worden. Das Schiff war zyprischen Angaben zufolge kurz nach dem Auslaufen aus der Hafenstadt Kyrenia gekentert. Es war auf dem Weg ins südtürkische Mersin. Auf Fernsehbildern war zu sehen, wie Menschen in Rettungswesten darauf warteten, in Sicherheit gebracht zu werden. Nach den tödlichen Schüssen bei einem Techno-Festival in der Schweiz läuft die Fahndung nach dem oder den Tätern. Das hat die Polizei im Kanton Aargau mitgeteilt. Das Motiv sei noch unklar. Von einer weiteren Gefahr gehen die Ermittler nach eigenen Angaben nicht aus. In der Stadt Aarau waren bei einem Rave Schüsse gefallen. Eine 22-Jährige wurde getötet. 5 Verletzte werden laut Polizei im Krankenhaus behandelt. Islands Regierungschefin Kristrún Frostadóttir sieht das Ergebnis des EU-Referendums in ihrem Land nicht als Rückschlag. Dabei hatten 53% gegen Gespräche über einen EU-Beitritt gestimmt. Frostadóttir sprach in Reykjavik von einem Sieg der Demokratie. Die hohe Wahlbeteiligung von mehr als 80% sei großartig. Die Regierungschefin bekräftigte gleichzeitig ihr Versprechen, sich an das Ergebnis der Volksabstimmung zu halten. Mit einer mehrtägigen Protestaktion will die Gewerkschaft Verdi Nachbesserungen bei der Pflegereform erreichen. Seit dem Mittag schieben Beschäftigte aus Pflegeeinrichtungen ein Krankenbett vom Uniklinikum Magdeburg bis zum Reichstagsgebäude in Berlin. Dort wollen sie in gut einer Woche ihre Forderungen an Bundestagsabgeordnete übergeben. Die Strecke ist mehr als 200 Kilometer lang. Verdi will, dass der Entwurf für das neue Pflegegesetz grundlegend überarbeitet wird. So dürften die Zuschüsse für Bewohner von Pflegeeinrichtungen nicht gekürzt werden. In der zweiten Fußball-Bundesliga hat Magdeburg sein Heimspiel gewonnen. Der FCM besiegte Kiel 2:0. Außerdem spielten St. Pauli, Kaiserslautern 1:2 und Darmstadt-Hannover 0:1. Das waren die Nachrichten.
6: Gleich 17:03, hier ist MDR Jump und jetzt für euch der zuverlässigste Verkehrsservice im Osten. A2 Richtung Hannover zwischen Ilxleben und Allerengersleben. Stau und stockender Verkehr, es dauert hier 45 Minuten länger. A4 Richtung Frankfurt zwischen Chemnitz Ost und Kreuz Chemnitz. Stau und stockender Verkehr, Verzögerung aktuell 20 Minuten. Und A9 Richtung München zwischen Naumburg und Eisenberg. 7 Kilometer Stau an einer Baustelle, ihr braucht noch 45 Minuten mehr Zeit. Wir bleiben auf der A9 im weiteren Verlauf Richtung München zwischen Markt Schorgast und Dreieck Bayreuth-Kulmbach. 5 Kilometer Stau und eine Verzögerung von 20 Minuten. A13 Richtung Dresden zwischen Schönborn und Radeburg. Stau und stockender Verkehr plus 30 Minuten aktuell. Und im Landkreis Mansfeld-Südharz ist die Straße zwischen der A38 Auffahrt Roßlar und Roßlar nach einem Unfall gesperrt. Falls ihr noch was habt für uns, ruft uns gerne an. Geht kostenlos unter 0800 123 2340. Das ist doch heute ganz schön. Sonnenbrille, kurze Hose, ist alles möglich. Wir haben Temperaturen von 25 Grad in Querfurt, Meiningen 23, Görlitz 26 Grad. Und hin und wieder gibt es ein paar Schauer. Braucht man also heute im Garten nicht unbedingt gießen, wenn man eine dicke Regenwolke vorbeischaut. Ansonsten haben wir morgen nochmal dasselbe Wetter zum Start in die neue Woche. Wird sich nicht viel verändern. Allerdings wird es bis Mitte der Woche ein bisschen kühler.
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Eine der schönsten R&B-Nummern der 90er, muss ich immer wieder sagen. TLC mit Waterfalls. Das ist euer Sonntagnachmittag hier mit euren Lieblingshits bei MDR Jump. So, wir kommen jetzt zu einer Sängerin, die uns leider in dieser Woche verlassen hat. Die Country-Sängerin Dolly Parton ist diese Woche mit 80 Jahren verstorben. Und diese Frau, muss man wirklich so sagen, wird in den USA von vielen Menschen mehr verehrt als der Papst. Selbst der US-Präsident hat sofort 7 Tage Trauerbeflaggung auf öffentlichen Gebäuden angeordnet. Bei Papst Franziskus waren es vergangenes Jahr 5 Tage. Und da sieht man, welchen Stellenwert Dolly Parton in den USA hat. Und mit solchen Songs hier ist sie berühmt geworden. Jolene, Jolene, Jolene natürlich. Jolene.

Auch schön. Islands in the Stream. Nicht ganz alleine, aber auch das ist Dolly Parton. Hm? 9 to 5. Und das sind dann eigentlich unterm Strich ihre großen Hits in Europa auch gewesen in den vergangenen Jahren. Dolly Parton ist jetzt in Europa nicht so ein Superstar, liegt aber eben auch daran, dass sie Country-Sängerin ist. Und Country ist in den USA wie hierzulande Volksmusik. Also jeder kann irgendein Lied da mitträllern. Und dementsprechend berühmt war sie und ist sie in den USA. Aber wir sind der Frage mal nachgegangen, was hat denn diese Frau an sich, dass selbst Superstars wie Taylor Swift oder auch Beyoncé sie verehren? Und das ist eigentlich ganz einfach, denn Dolly Parton hat in der Musikbranche so ein bisschen den Weg geebnet und sich als Frau in einer Männerwelt durchgesetzt. Und da war sie auch knallhart und sie war immer derjenige, der den Ton angegeben hat, sozusagen, schon vor über 50 Jahren. Wie sie das gemacht hat und einen Teil ihres großen Vermögens auch für gute Zwecke eingesetzt hat, das könnt ihr euch aktuell in einer Dokumentation in der ARD Mediathek ansehen. Dolly Parton, wirklich eine sehr interessante Frau. Viele Geschichten, die man gar nicht kennt, weil sie sich halt in Amerika abgespielt haben, wollen wir euch sehr empfehlen, wenn ihr Zeit habt, auf einen Sonntagabend. Dolly Parton, Everybody's Darling, so heißt die Doku. Und die findet ihr ab sofort in der ARD Mediathek.

0: Hier ist MDR Jump, kurz nach 5:30 und die wichtigsten Meldungen zur halben Stunde bekommen wir jetzt von Kerstin Hoffmann.
1: Im westafrikanischen Niger hat Russlands Afrika-Korps die Niederschlagung von aufständischen Soldaten unterstützt. Das teilte der russische Botschafter im Niger mit. In der Nacht zum Samstag hatten die aufständischen Militärstützpunkte und den Präsidentenpalast angegriffen. Bei einem schweren Verkehrsunfall in Magdeburg sind 9 Menschen verletzt worden, darunter auch Kinder. Wie die Polizei mitteilte, ereignete sich der Unfall im Ortsteil Stadtfeld. Ein 31-jähriger Mann sei auf 2 wartende Fahrzeuge aufgefahren. Es gebe Hinweise, dass er unter Drogen gestanden habe. An einer CSD-Veranstaltung in Altenburg nehmen laut Polizei 280 Menschen teil. Den Angaben zufolge läuft die Demonstration noch, sodass es zu einem weiteren Zulauf kommen könnte. Beim CSD in Gotha hatte die Polizei gestern rund 240 Teilnehmer gezählt.
0: 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Wir gucken mal ins MDR Jump Verkehrszentrum und haben eine wichtige Meldung. Vorsicht bitte auf der A36 Richtung Braunschweig zwischen Quedlinburg Ost und Quedlinburg Mitte. Hier sind Kinder auf der Fahrbahn. Wiederholt es nochmal. Vorsicht auf der A36 Richtung Braunschweig zwischen Quedlinburg Ost und Quedlinburg Mitte. Hier sind Kinder auf der Fahrbahn. Bitte äußerste Vorsicht. A2 Richtung Hannover zwischen Irxleben und Allerengersleben. Stau und stockender Verkehr. Hier dauert es noch 45 Minuten länger. Und A4 Richtung Frankfurt zwischen Chemnitz Ost und Chemnitz, Kreuz Chemnitz, stockender Verkehr und eine Verzögerung von 15 Minuten. A9 Richtung München zwischen Naumburg und Eisenberg, Stau an einer Baustelle, hier braucht ihr 20 Minuten mehr Zeit. A9 Richtung München nochmal zwischen Markt-Schorgast und dem Dreieck Bayreuth-Kulmbach, haben wir noch den 5-Kilometer-Stau, hier dauert es eine halbe Stunde länger. A13 Richtung Dresden zwischen Schönborn und Radeburg, Stau und stockender Verkehr plus 20 Minuten Stauzeit aktuell. Im Landkreis Mansfeld-Südharz ist die Straße zwischen der A38 Auffahrt Rosslar und Rosslar nach einem Unfall gesperrt. Und im Landkreis Mansfeld-Südharz auf der Straße zwischen dem Abzweig Gorenzen und Grillenberg Behinderungen nach einem Unfall. Habt ihr noch was gesehen? Dann ruft uns einfach an. Es geht kostenlos unter 0800 123 2340. Ein wunderschöner Sommerabend, oder? Und das Ende August ist wunderbar. Also von wegen hier Abgesang auf den Sommer. Das geht erstmal so weiter. Wir haben Temperaturen so um die 23 bis 26 Grad. Morgen bekommen wir genau nochmal so ein Wetter. Hin und wieder gibt es ein paar Schauer zwischendurch. Der Wind kann auch ein bisschen lebhaft sein. Und wir haben morgen noch warme Temperaturen. Das wird sich bis Mitte der Woche ändern, denn dann wird es ein bisschen kühler.
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0: Und ich habe euch Olivia Dean mitgebracht. Man I Need. Hallo zusammen.

0: So, wir sind schon ganz aufgeregt. Das heißt, Felix Hecklau aus der MDR Jump Musikredaktion ist schon bei mir. Hallo, mein Lieber.
1: Hi, Matthias.
0: Gleich geht's los. 18 Uhr, Made in Germany. Eine Stunde lang stellen wir euch neue Musik aus Deutschland vor und freuen uns auf jede Menge neuen Sound. Unter anderem von Loi. Die hat einen neuen Titel geschrieben, der heißt Golden Summer. Das ist so quasi der Übergang vom August zum September, ja?
1: Ja, und fühlt sich golden an bei dir gerade?
0: Naja, also hinten raus wird es ja immer ein bisschen frischer, sage ich mal. Aber die Lichter sind schön. Zum Fotografieren ist der September super. Die Sonne steht ein bisschen tiefer. Also von daher, ich mag den September sehr. Ich habe ja auch Geburtstag in dem Monat.
1: Oh, das Glas ist halb voll bei dir. Aber so. Loi hat auch ein paar Tipps, wie man sich den Sommer so richtig schön golden macht.
2: Ja, ich glaube, der Schlüssel zu dem Ganzen ist einfach, die Augen offen zu halten. Und manchmal sind es einfach die kleinen Dinge, die Momente so speziell machen und so emotional machen und schön machen. Und klar, das kann die große Bühne sein, das kann aber auch ein Eisessen sein oder mit der Mutter im Garten sein und grillen. Und man sollte, glaube ich, die kleinen Dinge auch einfach wertschätzen und genießen.
0: Man kann aber auch den Vater mit dazu holen zum Grillen.
1: Oder mich?
0: Oder Felix.
1: Ich mache auch mit.
0: Oder mich. Wir machen auch alle mit. Wir grillen sehr gern. Wir hören uns jetzt die neue Single an. Golden Summer. Loi. Und gleich geht's 18 Uhr los mit Made in Germany. Also bleibt einfach dran.

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1: Um 18 Uhr mit Kerstin Hoffmann. Bei einem Fährunglück vor Zypern sind mindestens 7 Menschen ums Leben gekommen. Wie der Präsident von Nordzypern, Tufan Erhöman, dem Sender CNN Türk sagte, suchen die Einsatzkräfte noch nach 23 Personen. 237 Passagiere seien gerettet worden. Das Schiff war zyprischen Angaben zufolge kurz nach dem Auslaufen aus der Hafenstadt Kyrenia gekentert. Es war auf dem Weg ins südtürkische Mersin. Auf Fernsehbildern war zu sehen, wie Menschen in Rettungswesten darauf warteten, in Sicherheit gebracht zu werden. Nach den tödlichen Schüssen bei einem Techno-Festival in der Schweiz läuft die Fahndung nach dem oder den Tätern. Das hat die Polizei im Kanton Aargau mitgeteilt. Das Motiv sei noch unklar. Von einer weiteren Gefahr gehen die Ermittler nach eigenen Angaben nicht aus. In der Stadt Aarau waren bei einem Rave Schüsse gefallen. Eine 22-Jährige wurde getötet. 5 Verletzte werden laut Polizei im Krankenhaus behandelt. Islands Regierungschefin Kristrún Frostadóttir sieht das Ergebnis des EU-Referendums in ihrem Land nicht als Rückschlag. Dabei hatten 53% gegen Gespräche über einen EU-Beitritt gestimmt. Frostadóttir sprach in Reykjavik von einem Sieg der Demokratie. Die hohe Wahlbeteiligung von mehr als 80% sei großartig. Die Regierungschefin bekräftigte gleichzeitig ihr Versprechen, sich an das Ergebnis der Volksabstimmung zu halten. Mit einer mehrtägigen Protestaktion will die Gewerkschaft Verdi Nachbesserungen bei der Pflegereform erreichen. Seit dem Mittag schieben Beschäftigte aus Pflegeeinrichtungen ein Krankenbett vom Uniklinikum Magdeburg bis zum Reichstagsgebäude in Berlin. Dort wollen sie in gut einer Woche ihre Forderungen an Bundestagsabgeordnete übergeben. Die Strecke ist mehr als 200 Kilometer lang. Verdi will, dass der Entwurf für das neue Pflegegesetz grundlegend überarbeitet wird. So dürften die Zuschüsse für Bewohner von Pflegeeinrichtungen nicht gekürzt werden. In der Fußball-Bundesliga hat Freiburg 4:1 gegen Bremen gewonnen. In der zweiten Bundesliga setzte sich Magdeburg zu Hause 2:0 gegen Kiel durch. Außerdem spielten St. Pauli Kaiserslautern 1:2 und Darmstadt Hannover 0:1. Das waren die Nachrichten.
2: 18:03, hier ist MDR Jump, jetzt für euch der zuverlässigste Verkehrsservice im Osten. Geht los auf der A2 Richtung Hannover zwischen Irxleben und Allerengersleben. Stau und stockender Verkehr, es dauert eine Stunde länger. A4 Richtung Frankfurt zwischen Chemnitz Ost und Chemnitz, Kreuz Chemnitz, stockt der Verkehr. Es dauert für euch 10 Minuten länger. Und A9 Richtung München zwischen Naumburg und Eisenberg, Stau an einer Baustelle. Hier braucht ihr 20 Minuten mehr Zeit. A9 Richtung München zwischen Markt Schorgast und dem Dreieck Bayreuth-Kulmbach, 5 Kilometer Stau plus 20 Minuten Verzögerung. A13 Richtung Berlin zwischen Ruhland und Schwarzheide gibt es Behinderungen nach einem Unfall. Und A13 Richtung Dresden zwischen Schönborn und Radeburg. Stau und stockender Verkehr. Hier dauert es 20 Minuten länger. A14 Richtung Magdeburg. Vorsicht in der Abfahrt Nossen-Nord. Steht ein defektes Fahrzeug. Im Landkreis Mansfeld-Südharz ist die Straße zwischen der A38 Auffahrt Rosslar und Rosslar nach einem Unfall gesperrt worden. Und im Landkreis Mansfeld-Südharz auf der Straße zwischen dem Abzweig Gorenzen und Grillenberg gibt es Behinderungen nach einem Unfall. Eine Meldung habe ich noch, und zwar im Vogtlandkreis. Hier ist die Straße zwischen Muldenberg und Klingenthal nach einem Unfall gesperrt worden. Habt ihr noch was gesehen? Dann ruft uns gerne an, kostenlos unter 0800 123 2340. Ja, da kann man zum Abend hin auf jeden Fall nochmal aufs Rad. 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Und die Temperaturen sind wunderbar, um draußen noch einiges zu machen. Wir haben um die 23 bis 25 Grad noch. Wolken sind unterwegs, da muss man immer mal aufpassen. Dann kann es zwischendurch mal vereinzelt Regen geben. Ansonsten auch noch ein bisschen Sonnenschein. Und genau so geht es dann morgen in die neue Woche bis zur Mitte der Woche wird es dann insgesamt ein bisschen kühler.
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2: Hier ist Matthias Karpe und da ist
4: Felix Hecklau, hallo.
2: So sieht's aus, Made in Germany startet wieder. Ihr wisst ja, jeden Sonntag 18 bis 19 Uhr ist Platz für neue Musik aus Deutschland. Und wir fangen gleich an, greifen ganz oben ins Regal und haben einen Künstler, der uns schon beim Eurovision Song Contest vertreten hat.
4: Und gar nicht so schlecht. Das
2: gar
4: war
2: so
4: in
2: schlecht.
4: Malmö 2024 12. Platz.
2: Mhm.
4: Davon träumen manche.
2: Absolut.
4: Ja, und jetzt legt er nach. Isaac heißt der Mann. Damals hieß der Hit Zeit Always on the Run. Die neue Nummer heißt jetzt We Had It All. Also wir hatten doch alles. Ne? Mhm. Da geht es so ein bisschen um schöne Nostalgie-Erinnerungen mit Freunden. Top-Zeit, jetzt ist sie vorbei.
2: Also so ein bisschen Sehnsucht nach den guten alten Zeiten.
4: Genau.
2: So ein bisschen was back wir to immer, old school.
4: Ja. Was wir immer hier zusammen haben. Ja. So eine Top-Zeit zusammen unter
2: ja,
4: genau. Männern.
2: Ja, cool. Hören wir uns jetzt an, ganz neu für euch, Isaac mit We Had It All.
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0: Neue Single von Tiffany Harris mit Find Me. Hier ist MDR Jump, Made in Germany. Am Sonntagabend von uns bekommt ihr neue Musik aus Deutschland. Und wir machen jetzt weiter mit einem, ich hätte fast gesagt jungen Mann, aber so jung ist er nicht mehr.
1: Nee.
0: Ist so alt wie wir, sagen wir mal so.
1: Noch älter als ich.
0: Noch älter als du, aber ein bisschen jünger als ich.
1: Ja.
0: Die Rede ist von Sido und in meiner Timeline in Social Media bin ich über sein neues Video gestolpert und habe mich echt gefreut, weil die Nummer ist einfach ein Kracher.
1: Ja.
0: Und er hat auch eine Maske auf, aber eben keine silberne mehr.
1: Die Maske hat er ja aus einem ganz bestimmten Grund abgenommen, weil er so stolz auf sein Werk war. Das hat er mir mal im Interview erzählt.
2: Für mich war die Maske immer dieses kleine Ding, nicht erkannt zu werden. Aber ich muss ehrlich sagen, ich war auch einfach zu eitel. Ich wusste, dass der Typ unter der Maske genauso interessant sein kann wie die Maske. Ich mache gute Musik, ich bin ein cooler Typ, so, ne? Ich brauche diese Maske nicht.
1: Also ganz klar, er will gesehen werden und deswegen ist die neue Maske auch durchsichtig.
0: Transparent.
1: Ja, und es geht eigentlich darum, nochmal seine Vergangenheit hochzuholen. Er kommt ja aus armen Verhältnissen, so ein bisschen Drogenmilieu und hat sich dann als Rapper da rausgekämpft. Und genau davon handelt dieser neue Song, Issa.
0: Und der ist wirklich brutal gut. Hier ist Sido mit Issa, ganz neu bei Made in Germany am Sonntagabend bei MDR Jump.
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0: MDR Jump ist hier mit Made in Germany. Sonntagabend, unsere Stunde für neue deutsche Musik und wir haben jetzt was Neues von Ilce Vetto. Diese Band mögen wir beide sehr, Felix und ich. Aber wir spielen nicht nur Bands, die wir mögen. Das muss man ganz klar sagen. Wir spielen hier alles, was neu reingespült wird, sozusagen.
1: Ja, wir können ja nichts dafür, wenn wir das gut finden.
0: Ja, genau.
1: Außerdem.
0: Ne?
1: Ilce Vetto kommen ja aus Berlin. Die haben jetzt mittlerweile ihr 5. Album draußen.
0: Stark.
1: Ja? Und die haben ja eigentlich immer so einen total sonnigen Vibe. Ja, so ein bisschen erinnert es ja manchmal
0: Strand,
1: an Seed und
0: ja,
1: sowas.
0: Ja.
1: Und diesmal schlagen sie auch ein bisschen ernstere Töne an auf ihrem Album. Träume aus Lava. Klingt komisch, ist aber so. Und der Saxophonist Lars, der erklärt uns auch warum.
2: Wir haben eigentlich relativ spät erst im Prozess, also als wir schon im Studio saßen, gemerkt, ey, irgendwie drehen sich diese ganzen Songs ums Träumen. Man glaubt nicht mehr so viel an seine Träume oder sind eingeschlafen, weil die Welt irgendwie so dunkel aussieht in vielen Bereichen. Und das bedeutet eigentlich auch Träume aus Lava. Dass wir als Gemeinschaft, als Gesellschaft unsere Träume wiederfinden.
1: Ja, und dann speien die raus in die Welt.
0: Ja, optimistische Musik, dass man trotzdem noch träumen kann, auch wenn die Welt halt ein bisschen düsterer ist als früher.
1: So ist es.
0: Ja,
1: und kann man auch live erleben im Oktober am 14. in Dresden, am 15. in Halle und am 16. in Erfurt.
0: Macht das. Guckt euch Ilce Vetto an. Jetzt ganz neu für euch hier bei Made in Germany bei MDR Jump. Träume aus Lava.
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5: Hier ist MDR Jump, 18.30 Uhr, halb sieben. Die wichtigsten Meldungen zur halben Stunde bekommen wir jetzt von Kerstin Hoffmann.
6: In Costa Rica ist der deutsche Konsul Mario Genz bei einem Unfall ums Leben gekommen. Das teilte das Auswärtige Amt mit. Der 53-Jährige verunglückte in einem Freizeitzentrum an einer Lagune. Den Behörden zufolge geriet der Diplomat beim Schwimmen aus ungeklärter Ursache in Not, nachdem sein Kajak gekentert war. Bei dem Großbrand in der Nähe von Westhausen im Eichsfeld ist eine Reithalle komplett zerstört worden. Das Feuer war gestern Vormittag ausgebrochen. Nach offiziellen Angaben kämpften mehr als 180 Feuerwehrleute gegen die Flammen. Ein angrenzender Pferdestall konnte gerettet werden, die Tiere blieben unverletzt. In Stadt Ilm in Thüringen hat eine Bankmitarbeiterin verhindert, dass eine Seniorin auf einen Trickbetrug hereinfällt. Wie die Polizei mitteilte, hatte die 84-Jährige einen Schockanruf bekommen. Die Betrüger hatten behauptet, dass ihre Tochter schwer krank sei und sie 200.000 Euro für ein teures Medikament überweisen müsse. Die Bankmitarbeiterin riet der Frau von einer Überweisung ab.
5: Kurz nach 7, wir gucken mal auf die Straßen. Hier ist MDR Jump, A2 Richtung Hannover zwischen Irxleben und Allerengersleben. Stau und stockender Verkehr, es dauert für euch eine Stunde länger. A4 Richtung Frankfurt zwischen Chemnitz-Ost und Kreuz-Chemnitz stockt der Verkehr, hier dauert es 10 Minuten länger. Und A9 Richtung München zwischen Naumburg und Eisenberg. Hier haben wir stockenden Verkehr an einer Baustelle plus 15 Minuten Stauzeit aktuell. Im weiteren Verlauf Richtung München zwischen Markt Schorgast und dem Dreieck Bayreuth-Kulmbach 5 Kilometer Stau und eine Verzögerung von 20 Minuten. A13 Richtung Berlin zwischen Ruhland und Schwarzheide gibt es Behinderungen nach einem Unfall. Nochmal A13 Richtung Dresden zwischen Schönborn und Radeburg. Stau und stockender Verkehr, hier dauert es 20 Minuten länger. A14 Richtung Magdeburg, Vorsicht in der Abfahrt Nossen-Nord, hier steht ein defektes Fahrzeug. Im Landkreis Mansfeld-Südharz ist die Straße zwischen der A38 Auffahrt Roßlar und Roßlar nach einem Unfall gesperrt worden. Im Vogtlandkreis ist die Straße zwischen Muldenberg und Klingenthal nach einem Unfall gesperrt. Und noch eine Meldung aus Aschersleben. Hier ist die Magdeburger Straße auch nach einem Unfall gesperrt. Falls ihr noch was habt, ruft gerne an. Geht wie immer kostenlos unter 0800 123 2340. Ein richtig schöner Sommertag, wenn man mal die kleinen Schauer abzieht und vielleicht auch die dicken Wolken, aber war auch ein bisschen Sonne dabei. Wir haben noch Temperaturen so um die 23 Grad. Morgen machen wir das Ganze nochmal. Es wird ein ähnlicher Tag wie heute und bis zum Mittwoch werden die Temperaturen ein Stückchen kühler.
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5: Und jetzt mit dem kleinsten der Kelly Family, der klitzekleine Iggy.
8: Der jüngste Spross vom Kelly-Schloss.
5: Genau.
8: Der ist zurück. Der haut ja Singles am laufenden Band raus. Und die neueste handelt quasi von einer Person, die einen verzaubert.
5: Ach.
8: Miracle heißt der Song. Mhm. Also Wunder, ne? Also jemand, bei wem kriegst du denn das Kribbeln im Bauch?
5: Also beim Kribbeln im Bauch, ich weiß es nicht. Das fällt mir jetzt spontan nicht ein. Aber ich bin immer von deiner Musikzusammenstellung verzaubert, Felix. Das machst du gut.
8: Oh, da kribbelt es gleich bei mir.
5: Made in Germany ist hier bei MDR Jump. Neue Musik von uns. Und jetzt mit Iggy Kelly und Miracle.
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0: MDR Jump ist hier mit Made in Germany und jetzt mit einem Song, den kennen wir schon ziemlich lange hier bei MDR Jump. Neulich kam meine Tochter in die Küche und hat das Lied gesungen, weil es bei Social Media gerade total abgeht, Felix.
1: Genau deswegen ist es hier an der Sendung. Wir haben den Finger am Puls der Zeit, Matthias.
0: So sieht's aus. Wir sind Helden jetzt für euch. MDR.

0: MDR Jump ist hier mit Made in Germany am Sonntag. Immer von 18 bis 19 Uhr bekommt ihr neue Musik aus Deutschland. Und das Schöne, ihr könnt ab sofort die ganze Sendung nochmal zurückspulen und nochmal hören mit unserer niegelnagelneuen ARD Sounds App. Das verknüpft ihr einfach mit MDR Jump und dann go! Und wir haben jetzt eine wunderschöne Single von einem Künstler, der eigentlich auch hier Stammgast ist bei uns, Felix.
1: Ray Garvey.
0: Ja.
1: Und das ist ja nun wirklich der perfekte Ehemann.
0: Muss man sagen.
1: Der wollte seine Frau vom Fleck weg heiraten und schreibt ihr seitdem, seit Supergirl, immer wieder neue Love-Songs. Und ich verrate jetzt mal noch nicht, worum es in der neuen Nummer geht, das sagt er selber.
2: Es ist ein wunderschönes Lied über den Weg zur Liebe. Diese erste Mal, diese erste Begegnung, dieses erste Gefühl von verliebt zu sein. Denn the river, das Fluss, es verkörpert halt den Weg.
0: Aha, der Fluss der Liebe sozusagen.
1: Genau, und der fließt direkt zur Josephine. Und den hat er nicht alleine geschrieben, sondern mit seinem Produzenten Abbas. Der tritt zum ersten Mal unter seinem Vornamen auf, Imran. Und der ist auch verliebt, ey, beide. Und deswegen sind es auch zwei Flüsse. Rivers heißt der Song.
0: Also die doppelte Dosis sozusagen.
1: Ja.
0: Kriegen wir jetzt. Hier ist Ray Garvey mit Rivers, ganz neu bei Made in Germany.

0: bekomme ich immer gute Laune, wenn ich die Turntable Rockers hier bei uns höre mit No Melody. Felix, ist wirklich eine coole Nummer, zeitlos. Haben sie echt gut gemacht damals.
1: Finde ich auch.
0: Das ganze Album war ja sowieso sehr gut.
1: Michi Beck.
0: Von den Fantastischen Vier. Und von Michi Beck geht's jetzt zum Pop-Nachwuchs, kann man das so sagen, ja, oder?
1: Ja, also ich meine, Lotte ist ja schon länger dabei, aber das, jetzt hat sie sich wirklich komplett freigespielt. Die wurde ja damals vom Management von Max Giesinger entdeckt. Und keine Ahnung, er wurde schon öfter gesagt, was sie zu tun hat in der Popwelt. Und sie hat schon ihre eigene Vorstellung gehabt. Jetzt ist sie komplett frei und macht die Musik, die sie schon immer machen wollte. Und Freiheit spielt da eine große Rolle. Das hat sie mir auch im Interview erzählt.
2: Mein Leben liegt gerade auf 8 Quadratmetern in der Storage Unit. Und ich wohne mit Freunden auf der Couch. Ich habe alles in so 2 Koffern. Ich habe das komplette Nomadenleben inzwischen, weil meine Beziehung auch wieder kaputt gegangen ist. Und mein Leben ist gerade so offen in alle Richtungen. Ich bin so krass auf der Suche nach Freiheit, aber irgendwie auch scary. Und manchmal wünsche ich mir natürlich gerade erst recht, wenn ich unterwegs bin, so jemand, der da wäre und mit dem ich das alles teilen kann.
0: Und das Schöne ist ja, Musiker nehmen einen ja immer mit, wenn sie solche Lebenskrisen zu meistern haben oder träumen. Und das ist ja das Schöne, weil da entstehen die schönsten Songs.
1: Ja, wie zum Beispiel jetzt die neue Single vom Album, was gerade rausgekommen ist. Also das Album heißt jetzt Lotte, weil das ist sie wirklich selber. Und der Song heißt Mein Baby. Und das liebt sie nämlich nicht mehr, Matthias.
0: Ach so.
1: Ja, das ist traurig.
0: Ja, wir hören jetzt Lotte leiden sozusagen, freuen uns auf den Feierabend. Felix, vielen Dank für diese sehr unterhaltsame Stunde. Hier ist Lotte mit Mein Baby. Mein Baby.

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4: Um 19 Uhr mit Kerstin Hoffmann. Bei einem Fährunglück vor Zypern sind mindestens 7 Menschen ums Leben gekommen. Wie der Präsident von Nordzypern, Tufan Erhöhman, dem Sender CNN Türk sagte, suchen die Einsatzkräfte noch nach 23 Personen. 237 Passagiere seien gerettet worden. Das Schiff war zyprischen Angaben zufolge kurz nach dem Auslaufen aus der Hafenstadt Kyrenia gekentert. Es war auf dem Weg ins südtürkische Mersin. Auf Fernsehbildern war zu sehen, wie Menschen in Rettungswesten darauf warteten, in Sicherheit gebracht zu werden. Nach den tödlichen Schüssen bei einem Techno-Festival in der Schweiz läuft die Fahndung nach dem oder den Tätern. Das hat die Polizei im Kanton Aargau mitgeteilt. Das Motiv sei noch unklar. Von einer weiteren Gefahr gehen die Ermittler nach eigenen Angaben nicht aus. In der Stadt Aarau waren bei einem Rave Schüsse gefallen. Eine 22-Jährige wurde getötet. 5 Verletzte werden laut Polizei im Krankenhaus behandelt. Islands Regierungschefin Kristrún Frostadóttir sieht das Ergebnis des EU-Referendums in ihrem Land nicht als Rückschlag. Dabei hatten 53% gegen Gespräche über einen EU-Beitritt gestimmt. Frostadóttir sprach in Reykjavik von einem Sieg der Demokratie. Die hohe Wahlbeteiligung von mehr als 80% sei großartig. Die Regierungschefin bekräftigte gleichzeitig ihr Versprechen, sich an das Ergebnis der Volksabstimmung zu halten. Google hat in seinem Kartendienst den US-kanadischen Grenzsee Lake Ontario in Lake America umbenannt. Wie der Konzern mitteilte, gilt das für Suchen innerhalb der USA. Für Nutzer in Kanada heißt der See weiterhin Lake Ontario. In anderen Ländern werden beide Namen angezeigt. Google folgt damit einem Vorstoß von US-Präsident Donald Trump. Er hatte am Donnerstag per Dekret die Umbenennung des Sees verfügt. In der Fußball-Bundesliga hat Freiburg 4:1 gegen Bremen gewonnen. In der zweiten Bundesliga setzte sich Magdeburg zu Hause 2:0 gegen Kiel durch. Außerdem spielten St. Pauli Kaiserslautern 1:2 und Darmstadt Hannover 0:1. Die deutschen Hockeymänner haben die Weltmeisterschaft in Belgien und den Niederlanden gewonnen. Die Mannschaft setzte sich im Finale 1:0 gegen Spanien durch. Für die deutschen Hockeymänner ist es der 4. WM-Titel. Damit zogen sie mit Rekordsieger Pakistan gleich. Das waren die Nachrichten. Das Wetter in der Nacht zunehmend bewölkt, gegen Morgen gebietsweise Schauer oder Gewitter, Temperaturen bis 12 Grad. Morgen zunächst freundlich, am Nachmittag Schauer oder Gewitter, Temperaturen bis 26 Grad. Die Zeit, es ist 19.03 Uhr.
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5: A14 Richtung Magdeburg. Vorsicht, in der Abfahrt Nossen Nord steht ein defektes Fahrzeug. A2 Richtung Hannover. Zwischen Irksleben und Allerengersleben Stau und stockender Verkehr. A4 Richtung Frankfurt. Zwischen Chemnitz Ost und Kreuz Chemnitz stockender Verkehr. A9 Richtung München. Zwischen Naumburg und Eisenberg stockender Verkehr an einer Baustelle. A9 Richtung München. Zwischen Markt Schorgast und Dreieck Bayreuth-Kulmbach 5 Kilometer Stau. A13 Richtung Dresden. Zwischen Schönborn und Radeburg Stau und stockender Verkehr. A13 Richtung Berlin. Zwischen Ruhland und Schwarzheide Behinderungen nach einem Unfall. Im Landkreis Mansfeld-Südharz ist die Straße zwischen der A38 Auffahrt Roßla und Roßla nach einem Unfall gesperrt. Im Vogtlandkreis ist die Straße zwischen Muldenberg und Klingenthal nach einem Unfall gesperrt. In Aschersleben ist die Magdeburger Straße nach einem Unfall gesperrt. Auf der A4 Dresden-Frankfurt wird zwischen Stadtroda und Jenatzentrum die Fahrbahn Richtung Frankfurt erneuert. Bis voraussichtlich Dezember wird der gesamte Verkehr mit je 2 Fahrspuren pro Richtung auf der Richtungsfahrbahn Dresden geführt.
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6: 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Hallo, schön, dass ihr da seid. Tempa City sind auch da. Na, das ist ja toll.
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0: ist hier gewesen gerade. New Religion. Hallo, hier ist Pop, eure Abendshow. Es ist Sonntagabend. Wir brechen aus dem Gefängnis aus. Nein, nicht wir. Wir fragen uns so comic-mäßig aus dem Gefängnis ausbrechen. Ne? Wir dachten immer, das ist immer, wenn das so im Radio kommt oder im Fernsehen oder sonst wo im Netz steht, dann ist das erfunden. Nein, es geht doch. Gerade leider wieder ein Beispiel aus Duisburg. Kevin Frisch aus unserem Ausbruchsspezialteam. Was wäre der Titel so für diesen Gangster-Comic? So, das geheime Versteck oder so? Ich mach mal Krimi-Musik.
1: Oh ja.
0: Die geht so.
1: Ich hätte noch das Geheimnis des Linoleums.
0: Ja?
1: Also ein Typ in Duisburg hatte sich eine Zelle in Versteck angelegt im Hohlraum seines Linoleumbodens.
0: Wow.
1: Und da drin war wohl Werkzeug versteckt, mit dem hat er dann, wahrscheinlich über einen längeren Zeitraum nimmt man an, einen Gitterstab so durchgesägt.
0: Und heute, einen?
1: Achso. Einen, ja. So hieß es von den Behörden. Und heute, als man dann die Flucht bemerkt hat, da lag nichts mehr im Versteck. Also aber irgendein Werkzeug muss er ja gehabt haben.
0: Das ist ja interessant. Also einen war der große Houdini, oder was? So ein Mauseloch. Tschüss, macht's gut. Also noch ein ein anderer Titel war eben auch Komplize Fußboden, ne? Also
1: oder Komplize Tisch geht ja auch, weil
0: warum?
1: Er hatte noch einen Tisch zweckentfremdet für die Flucht. Laut einem Sprecher des Justizministeriums NRW hatte er den Tisch aus seiner Zelle wohl benutzt, um noch so eine, also vor dem Fenster ist noch so eine Feinverkitterung, die hat er wohl mit dem Tisch aufgehebelt.
0: Sag mal.
1: Dann muss er sich irgendwie durch diesen schmalen Spalt gezwängt haben, wo er vorher den Gitterstab durchgesägt hat.
0: Siehste?
1: Ist aus seiner Zelle, die übrigens im dritten Stock war, von da irgendwie aufs Dach hochgekraxelt, zur Außenseite und dann, Zitat, ist er auf unbekannte Weise runtergeklettert.
0: Okay, auf unbekannte Weise ist er da runtergeklettert. Also wir haben jetzt den finalen Titel, demnach ist die Katze von Duisburg vom Dach. Gefasst noch nicht?
1: Gefasst noch nicht. Fahndung läuft.
0: Fahndung läuft. Ja, halt euch auf dem Laufenden.

Es ist 20 nach 7. Hier kommt noch ein Update aus dem Verkehrszentrum für euch. Vorsicht auf der A8. Luxemburg Richtung Saarlouis zwischen Perl und Perlborg steht ein defektes Fahrzeug. Vorsicht auf der B30 Ulm Richtung Biberach zwischen Ulm, Donaustetten und Laupheim Nord, Achstetten. Da liegt ein Unterlegkeil auf der Fahrbahn. Vorsicht noch einmal auf der B42 Wiesbaden Richtung Rüdesheim zwischen Walluf in Niederwalluf und Eltville. Martinstal steht ein kaputtes Auto auf der rechten Spur. Kommt gut und sicher bitte bald an. Hier ist Vance Joy. Saturday Sun. Oh, Saturday Sun. Ah, genau, entgegengesetzt gepiepst. Entschuldigung.

0: Es ist 7:30.
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5: Heute Nacht kommt es in den südlichen Landesteilen Deutschlands zu teilweise kräftigem Regen mit Gewittern. Im Nordwesten ziehen Schauer und Gewitter auf. In einem Streifen dazwischen bleibt es meist trocken. Morgen zieht der nächtliche Regen in Ostbayern und im Erzgebirge ab. Dann ist es im Süden meistens trocken mit längerem Sonnenschein, vor allem an der Donau. Im übrigen Land wechseln sich Auflockerungen mit dichten Wolken ab und es gibt einige Schauer, in der Nordwesthälfte auch Gewitter. Die Höchstwerte reichen von 19 bis 27 Grad.
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6: A14 Richtung Magdeburg. Vorsicht, in der Abfahrt Nossen Nord steht ein defektes Fahrzeug. A2 Richtung Hannover. Zwischen Irxleben und Allerengersleben Stau und stockender Verkehr. A9 Richtung München. Zwischen Naumburg und Eisenberg stockender Verkehr an einer Baustelle. A9 Richtung München. Zwischen Markt Schorgast und Dreieck Bayreuth-Kulmbach 5 Kilometer Stau. A13 Richtung Berlin. Zwischen Ruhland und Schwarzheide Behinderungen nach einem Unfall. Im Landkreis Mansfeld-Südharz ist die Straße zwischen der A38 Auffahrt Rosslar und Rosslar nach einem Unfall gesperrt. Im Vogtlandkreis ist die Straße zwischen Muldenberg und Klingenthal nach einem Unfall gesperrt. In Aschersleben ist die Magdeburger Straße nach einem Unfall gesperrt. A4 Dresden-Frankfurt. Zwischen Hohenstein-Ernsthal und Glauchau-West wird in Richtung Frankfurt die Fahrbahn erneuert. Bis voraussichtlich Dezember wird der gesamte Verkehr mit je 2 Fahrspuren pro Richtung auf der Richtungsfahrbahn Dresden geführt. Dadurch ist in Richtung Frankfurt die Anschlussstelle Glauchau-Ost bis Ende Oktober gesperrt.
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0: Hallo, hier ist Pop, eure Abendshow am Sonntagabend. Sam Fender und Olivia Dean, die können, bei denen ist auch Sonntagabend, ne? Die, wenn sie in Großbritannien sind, wir wissen nicht, ob sie in irgendeiner anderen Zeitzone sind, wo vielleicht schon morgen oder übermorgen oder noch vorgestern ist. Vielleicht sind sie auch auf einem anderen Planeten. Nein, Sam Fender und Olivia Dean können jedes Wochenende, wenn die Charts da sind, eine Rekordparty feiern, eine neue. Die sind mit ihrem Duett Rain Me In mittlerweile insgesamt 23 Wochen auf Platz 1 der Singlecharts in UK. Das hat noch kein anderer Song geschafft. Der bisherige Rekordhalter, ich gucke gerade für euch nach, hier aus dem Jahr 1953, Frankie Lane, I Believe, klang so.
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0: Das ist ja süß. Für jeden Tropfen, den es regnet, wächst ein Blümelein, sang Frankie Lane, leider aschertot. Okay, der hatte 18 Wochen 1953 angesammelt. Die waren aber auch nicht hintereinander, auch nicht bei Sam Fender und Olivia Dean sind sie auch nicht konsekutiv, sondern es gab 2 Unterbrechungen oder 3. Ja, in Rain Me In, ne? Ihr wisst, wir spielen es ja schon eine Weile. Schöner Song. Da geht es ja um gescheiterte Liebe. Herzschmerz, wie das nur ein Duett kann. Er hat aus Angst vor Zärtlichkeit die Beziehung zerstört. Sie versucht ihn dazu zu kriegen, mal Gefühle zuzulassen. Es klappt nur nicht. Ob sie sich darin noch viele wiederfinden, die das gerade hören?

Hier ist noch ein Update aus dem Verkehrszentrum. Die Polizei bittet, dass wir das unbedingt nochmal sagen. A8 Stuttgart Richtung München zwischen Leipheim und Günzburg. Unfall, 4 Kilometer Stau, Verzögerung eine halbe Stunde. Aber wenn ihr die Rettungsgasse da immer wieder zumacht, dann ist die Verzögerung überhaupt nicht eine halbe Stunde, sondern vielleicht eine halbe Woche, einen halben Monat. Bitte unbedingt auch hier, überall wo es staut, ne, die Rettungsgasse offen halten. Habe ich jetzt gemacht. Liebe Polizei, okay?

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1: Um 20 Uhr mit Kerstin Hoffmann. Die Bundesregierung stimmt ihre Reaktion auf den versuchten Sprengstoffanschlag am Flughafen Leipzig-Halle aktuell mit ihren Partnern ab. Das sagte Bundeskanzler Friedrich Merz im ARD-Sommerinterview. Es werde eine Reaktion aus Deutschland sein, aber die EU und die NATO-Partner würden davon nicht überrascht werden. Die Frage, wen die Bundesregierung verantwortlich mache, ließ Merz unbeantwortet. Die Ermittlungen stehen nach seiner Aussage kurz vor dem Abschluss. Vor knapp einem Monat war eine mit Sprengstoff präparierte Drohne im Sicherheitsbereich des Flughafens zwischen ukrainischen Frachtmaschinen entdeckt worden. Die Bundesanwaltschaft sprach von einem schwerwiegenden Angriff auf die Transport- und Logistikinfrastruktur in Deutschland. Islands Regierungschefin Kristrún Frostadóttir sieht das Ergebnis des EU-Referendums in ihrem Land nicht als Rückschlag. Dabei hatten 53% gegen Gespräche über einen EU-Beitritt gestimmt. Frostadóttir sprach in Reykjavik von einem Sieg der Demokratie. Die hohe Wahlbeteiligung von mehr als 80% sei großartig. Die Regierungschefin bekräftigte gleichzeitig ihr Versprechen, sich an das Ergebnis der Volksabstimmung zu halten. Google hat in seinem Kartendienst den US-kanadischen Grenzsee Lake Ontario in Lake America umbenannt. Wie der Konzern mitteilte, gilt das für Suchen innerhalb der USA. Für Nutzer in Kanada heißt der See weiterhin Lake Ontario. In anderen Ländern werden beide Namen angezeigt. Google folgt damit einem Vorstoß von US-Präsident Donald Trump. Er hatte am Donnerstag per Dekret die Umbenennung des Sees verfügt. In der Fußball-Bundesliga hat Schalke ein bitteres Comeback erlebt. Der Aufsteiger verlor in Augsburg 0:3. Freiburg gewann zu Hause gegen Bremen 4:1. In der zweiten Bundesliga setzte sich Magdeburg zu Hause 2:0 gegen Kiel durch. Außerdem spielten St. Pauli Kaiserslautern 1:2 und Darmstadt Hannover 0:1. Die deutschen Hockeymänner haben die Weltmeisterschaft in Belgien und den Niederlanden gewonnen. Die Mannschaft setzte sich im Finale 1:0 gegen Spanien durch. Für die deutschen Hockeymänner ist es der 4. WM-Titel. Damit zogen sie mit Rekordsieger Pakistan gleich. Das waren die Nachrichten. Das Wetter in der Nacht zunehmend bewölkt und von Westen und Südwesten Regen, teilweise auch Gewitter, 17 bis 11 Grad. Morgen Vormittag zunächst stark bewölkt, später mehr Sonne und am Nachmittag von Norddeutschland erneut Schauer oder kräftige Gewitter. In Süddeutschland heiter und trocken, Temperaturen bis 25 Grad und windig. Es ist 20.03 Uhr.
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3: A2 Richtung Hannover. Zwischen Irxleben und Allerengersleben stockender Verkehr. A9 Richtung München. Zwischen Markt Schorgast und Dreieck Bayreuth-Kulmbach Stau und stockender Verkehr. Im Landkreis Mansfeld-Südharz ist die Straße zwischen der A38 Auffahrt Rosslar und Rosslar nach einem Unfall gesperrt. Im Vogtlandkreis ist die Straße zwischen Muldenberg und Klingenthal nach einem Unfall gesperrt. Auf der A4 Dresden-Frankfurt wird zwischen Stadtroda und Jenatz-Entrum die Fahrbahn Richtung Frankfurt erneuert. Bis voraussichtlich Dezember wird der gesamte Verkehr mit je 2 Fahrspuren pro Richtung auf der Richtungsfahrbahn Dresden geführt. Auf der A9 Richtung München ist zwischen Eisenberg und Bad Klosterlausnitz wegen Bauarbeiten bis voraussichtlich Ende September die Fahrbahn auf 2 Fahrspuren verengt. Hier erfolgen Bauwerksarbeiten an einer Lärmschutzwand.
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4: 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Hallo, schön, dass ihr da seid. Machen wir gleich ein Quiz? Wir machen gleich ein Quiz.
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Hey. Hier ist Pop, eure Abendshow. Schön, dass ihr da seid, Deutschland. Wir wollen schnelles Quiz machen. Es ist ja wohl 10 nach 8, da kann man ja hervorragend ein kleines Quiz machen. Spontanes Schnellstquiz. Guck gerade, was der allwissende Abendshow-Kalender so hergibt heute. Guck mal, heute ist Frankenstein-Tag. Da-da. Mary Shelley, Autorin, hat Dr. Frankenstein geschrieben. Die würde heute 229, ist aber arschtot. Frau Shelley, 30. August 1797, ist sie geboren. Frankenstein, so ein Monster, ne? Zusammengenäht aus Teilen vom Friedhof. Kriegt man Gänsehaut? Wir machen, oh ja, wir machen natürlich, das ist eine Top-Idee, wir machen, hey, ist es ein Monster oder vielleicht was ganz anderes? Schnellstquiz, sofort anrufen. Ich hol schon mal einen Stift. 07221 2011. Spontanes Schnellstquiz. Wenn ihr zum Beispiel, also Monstern im weiteren Sinne, also zum Beispiel, wenn ihr wisst, dass Dracula, das ist ein ziemlicher Bösewicht, der saugt dich aus, wenn du nicht guckst. Ne? Einfach kurz bei Sonnenfenstern ist rausgehen, Tipp an dieser Stelle, und den rauslocken, den Dracula, weil der denkt dann, die Sonne ist untergegangen, super, ich komme raus, und dann ein paar Minuten später zerfällt er zur Asche, weil die Sonne wieder rauskommt, hinterm Mond, haha, super Trick. Habe ich schon mal gemacht. Nee, war Spaß. Also 07221 2011. Wir machen das Spontane, ist es ein Monster aus Film, Fernsehen, Roman, Literatur, was immer, oder vielleicht auch nicht. 07221 2011.

0: das jetzt Zufall in unserer Playlist, dass hier ja Tame Impala und Jenny mit Dracula kommen. Das habe ich mir nicht ausgesucht. Das ist eine Fügung des Schicksals. Wir spielen das kleine Monster-Quiz. Das machen wir ja wohl mit Simon und Mike aus Brussendorf in der Nähe von Halle. Genau. Hallo, ihr zwei.
1: Ja, hallo.
2: Hallo.
1: Hey. Hallo, Markus.
0: Na, wo fahrt ihr rum?
1: Wir fahren gerade nach Hause.
0: Wo wart ihr denn? Schönes, super indiskrete Frage. Ihr müsst nicht antworten.
1: Wir haben ein kleines Wochenendgrundstück noch gehabt. Und das haben wir noch zu Besuch gehabt.
0: Ja, Wochenendgrundstück, habe ich richtig verstanden?
1: Ja, genau.
0: Was macht ihr da auf diesem Wochenendgrundstück?
2: Ein Haus bauen.
0: Oh, ihr baut da ein Haus. Alles klar. Ich dachte, ihr spielt da so ein bisschen Boccia oder so. Alles klar, wird ein Haus gebaut.
1: Ja, das können wir auch machen, aber wir sanieren erstmal das Haus und dann
0: das können wir da ein Boccia spielen. Macht ihr richtig. Wir spielen das Spontane. Ist es ein Monster oder irgendwas ganz anderes? Vielleicht Schnellst-Quiz?
1: Okay, ganz interessant dann.
0: Ja, ihr seid gut am Start hier. Guck mal, wir fangen mal an. Ich sage euch immer zwei zur Auswahl. Hier. Godzilla. A ist ein ganz freundliches Wesen aus dem Zillertal in Österreich. Oder B, ein Monster.
2: Ein Monster.
0: Das ist ein Monster. Ganz genau, Simon. Ja. Diese radioaktive Riesenechse aus Japan. Wenn die kommt, lauft weg. King Kong. Ist es A, das Geräusch, das eure Türglocke macht, wenn ein Affe klingelt praktisch. Die macht dann nicht Klinglong oder Ging-Gong. Die macht dann King Kong, damit jeder weiß, Affe vor der Tür. Oder B, ein Monster.
2: Monster.
0: Klar, okay, Mann, Monster. Simon, Mike, ihr seid die besten Monster. Der gigantische Gorilla vom Skull Island. Hier. Es ist wegen 6O hat man diesen Titel gewählt. Otto der Horror Ocelot. A, ganz mieses Monster, das mit seinen Flecken auf dem Fell das doofe Fleckfieber auslösen kann. Oder B, nein.
1: Das ist aber ja sehr komplizierte Frage.
0: Otto, gibt's Otto den Horror-Ocelot in der Historie der Monster? Oder eventuell gar nicht?
1: Ihr seid ich glaube gar nicht.
0: Ja, ist richtig. Natürlich erfunden. Ich muss doch immer einen Ocelot unterbringen. Ich hätte noch die Anschlussfrage, sein Bruder macht übrigens Schnupfen. Wenn der Fleckfieber macht, dann macht der Bruder Schnupfen, der heißt aber Rotzelot. Das nur am Rande. Weiter geht's.
1: Okay.
0: Der Demogorgon. A, ist das der Bruder vom Gorgonzola? Das sind zwei sehr tolle Käses. Oder B, ist es eventuell ein Monster, der Demogorgon?
1: Ich glaube, das ist ein Monster.
0: Das ist richtig. Das gesichtslose, fürchterliche Wesen da aus Stranger Things. Ihr seid auf der Gewinnerstraße, ihr zwei. Pennywise.
1: Okay.
0: Pennywise, amerikanische Punkband oder B, Monster?
2: Monster.
0: Ist auch richtig. Pennywise ist dieser fürchterliche Clown bei Stephen Kings S. Ja. Der wohnt im Gully. Dem will man nicht begegnen, Simon. Lauf weg.
1: Nee, dem will man tatsächlich nicht begegnen.
0: Nee, dem will man gar nicht. Clowns sind das Allercreepigste, was es gibt. Übrigens auch eine amerikanische Punkband, aber das nur am Rande. Ihr seid die Besten. Ihr habt gewonnen. Bleibt dran.
1: Cool. MDR Dumm.

Kurz vor 8:30, es ist hier kommt noch was aus dem Verkehrszentrum. Vorsicht bitte auf der A8 Stuttgart Richtung München zwischen Leipheim und Günzburg. Da steht ein kaputtes Auto, die rechte Spur ist blockiert und Menschen sind auf der Fahrbahn. Seid vorsichtig. Kommt gut und sicher an jetzt mit The Script. Man.

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4: Es ist 8:30.
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5: Heute Nacht kommt es in den südlichen Landesteilen Deutschlands zu teilweise kräftigem Regen mit Gewittern. Im Nordwesten ziehen Schauer und Gewitter auf. In einem Streifen dazwischen bleibt es meist trocken. Morgen zieht der nächtliche Regen in Ostbayern und im Erzgebirge ab. Dann ist es im Süden meistens trocken mit längerem Sonnenschein. Im übrigen Land wechseln sich Auflockerungen mit dichten Wolken ab und es gibt einige Schauer, in der Nordwesthälfte auch Gewitter. Die Höchstwerte reichen von 19 bis 27 Grad.
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6: A2 Richtung Hannover. Zwischen Irxleben und Allerengersleben stockender Verkehr. A9 Richtung München. Zwischen Markt Schorgast und Dreieck Bayreuth-Kulmbach Stau und stockender Verkehr. Im Landkreis Mansfeld-Südharz ist die Straße zwischen der A38 Auffahrt Rosslar und Rosslar nach einem Unfall gesperrt. Im Vogtlandkreis ist die Straße zwischen Muldenberg und Klingenthal nach einem Unfall gesperrt. A4 Dresden-Frankfurt. Zwischen Hohenstein-Ernsthal und Glauchau-West wird in Richtung Frankfurt die Fahrbahn erneuert. Bis voraussichtlich Dezember wird der gesamte Verkehr mit je 2 Fahrspuren pro Richtung auf der Richtungsfahrbahn Dresden geführt. Dadurch ist in Richtung Frankfurt die Anschlussstelle Glauchau-Ost bis Ende Oktober gesperrt. Auf der A4 Dresden-Frankfurt wird zwischen Stadtroda und Jenatz-Entrum die Fahrbahn Richtung Frankfurt erneuert. Bis voraussichtlich Dezember wird der gesamte Verkehr mit je 2 Fahrspuren pro Richtung auf der Richtungsfahrbahn Dresden geführt.
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1: 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Hi.

0: Hier ist Pop, eure Abendshow am Sonntag. Es ist 20 vor 9. Was ist? Ihr habt nicht gelacht heute? Noch gar nicht?
1: Das gibt's ja nicht. Das ändern wir sofort natürlich. Das machen wir zusammen mit Comedy-Frau Helene Bockhorst. Helene Bockhorst ist eine der lustigsten auf der Welt. Die ist auch gerade deutschlandweit auf Tour. Wenn ihr sie irgendwo erhaschen könnt, unbedingt hingehen. Vielleicht kommt die Helene ja auch mit dem Rad.
2: Ich hatte jetzt letztens einen Platten an meinem Hinterrad und zu meinen vielen Talenten gehört es nun leider nicht, einen Reifen zu wechseln. Ich bin also mit meinem Fahrrad, mit dem platten Reifen, zum nächsten Fahrradladen mit angegliederter Werkstatt geschoben. Und jeder, der schon mal in einem Fahrradladen war, mit einem Fahrrad, was er nicht dort gekauft hat, weiß schon, was als nächstes passiert ist. Na, der Fahrradladenmann hat erstmal 20 Minuten lang mein Fahrrad beleidigt. So ein beschissenes Fahrrad hat er in seinem ganzen Leben noch nicht gesehen. Ey, so eine Scheißqualität. Na, er würde sowas nie verkaufen. Er verkauft nämlich nur gute Qualität. Und dieser Kettenschutz aus Plastik, da weiß er gar nicht. Hat so mit dem Fuß dagegen gekickt sogar. Das muss er alles abmontieren. Habe ich ihn irgendwann gefragt, machen Sie das jetzt oder muss ich woanders hingehen? Hat er gesagt, ja, er kann das schon machen. Aber das dauert lange und Spaß macht das keinen. Ich war so, ja, deswegen hatte ich auch überlegt, Ihnen Geld dafür zu geben.
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0: 10 vor 9 ist es, es ist Sonntag. Da klappen wir hier in der Abendshow die Woche so ein bisschen zu, ne? Und haben eine schöne Rubrik immer wieder mal drin, die heißt vielleicht unsere Lieblingspolizeimeldung der Woche. Wir wählen heute diese hier. Die kam erst, interessanterweise, jetzt am Freitag, aber das Geschehen ist, war schon Montag früh. Tadam. Die Meldung geht so, Polizeimeldung. In Lahr, das ist im Ortenaukreis, im Baden-Württemberg, im Westen und im Badischen, da hat am frühen Montagmorgen bei der Polizei das Telefon geklingelt. Ein Mann hörte ungewöhnliche Geräusche im Nachbarhaus, sagte der Mann. Es wurden Einbrecher vermutet, wie ein Polizeisprecher gesagt hat. Also, eine Streifenwagenbesatzung fährt hin, trifft aber vor Ort nicht auf langen Finger, die was klauen, sondern ab jetzt, Original-Polizeitext, auf drei langen Ohren, die in ihrem Hasenstall gerade paarungswillig aktiv waren. Betonung in der Meldung ist drei, oder?
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1: Um 21 Uhr mit Kerstin Hoffmann. Die Bundesregierung stimmt ihre Reaktion auf den versuchten Sprengstoffanschlag am Flughafen Leipzig-Halle aktuell mit ihren Partnern ab. Das sagte Bundeskanzler Friedrich Merz im ARD-Sommerinterview. Es werde eine Reaktion aus Deutschland sein, aber die EU und die NATO-Partner würden davon nicht überrascht werden. Die Frage, wen die Bundesregierung verantwortlich mache, ließ Merz unbeantwortet. Die Ermittlungen stehen nach seiner Aussage kurz vor dem Abschluss. Vor knapp einem Monat war eine mit Sprengstoff präparierte Drohne im Sicherheitsbereich des Flughafens zwischen ukrainischen Frachtmaschinen entdeckt worden. Nach dem tödlichen Fährunglück vor der Insel Zypern sind der Kapitän und 7 Crewmitglieder festgenommen worden. Das teilte der Ministerpräsident von Nordzypern, Ünal Üsal, mit. Jeder Aspekt des Vorfalls werde untersucht, selbst die geringste Fahrlässigkeit werde ans Licht kommen. Die Zahl der Todesopfer stieg offiziellen Angaben zufolge auf 8. Auf der Fähre befanden sich über 260 Menschen, die meisten konnten gerettet werden. Es wird aber weiter nach Vermissten gesucht. Die Fähre war am Mittag nach dem Auslaufen aus der Hafenstadt Kyrenia gekentert. Die weltgrößte Computerspielmesse Gamescom in Köln ist mit einem Besucherplus zu Ende gegangen. Nach Angaben der Veranstalter wurden insgesamt rund 368.000 Menschen auf der Messe gezählt, rund 11.000 mehr als im Vorjahr. Mit mehr als 1.700 Ausstellern waren fast 200 mehr dabei als im vergangenen Jahr. Die Veranstalter zeigten sich mit den Zahlen zufrieden. In der Fußball-Bundesliga hat Schalke ein bitteres Comeback erlebt. Der Aufsteiger verlor in Augsburg 0:3. Freiburg gewann zu Hause gegen Bremen 4:1. In der zweiten Bundesliga setzte sich Magdeburg zu Hause 2:0 gegen Kiel durch. Außerdem spielten St. Pauli Kaiserslautern 1:2 und Darmstadt-Hannover 0:1. Die deutschen Hockeymänner haben die Weltmeisterschaft in Belgien und den Niederlanden gewonnen. Die Mannschaft setzte sich im Finale 1:0 gegen Spanien durch. Für die deutschen Hockeymänner ist es der 4. WM-Titel. Damit zogen sie mit Rekordsieger Pakistan gleich. Das waren die Nachrichten. Das Wetter in der Nacht zunehmend bewölkt und gegen Morgen gebietsweise Schauer oder Gewitter. Temperaturen 16 bis 12 Grad. Morgen zunächst freundlich, am Nachmittag Schauer oder Gewitter und windig. Temperaturen bis 26 Grad. Die Zeit, es ist 21.03 Uhr.
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3: A2 Richtung Hannover. Zwischen Irxleben und Allerengersleben stockender Verkehr. A9 Richtung München. Zwischen Markt Schorgast und Dreieck Bayreuth-Kulmbach Stau und stockender Verkehr. A38 Richtung Leipzig. Vorsicht, zwischen Roßla und Sangerhausen West liegt ein Müllsack auf der linken Fahrspur. Im Landkreis Mansfeld-Südharz ist die Straße zwischen der A38 Auffahrt Roßla und Roßla nach einem Unfall gesperrt. Im Vogtlandkreis ist die Straße zwischen Muldenberg und Klingenthal nach einem Unfall gesperrt. Auf der A4 Dresden-Frankfurt wird zwischen Stadtroda und Jenatz-Entrum die Fahrbahn Richtung Frankfurt erneuert. Bis voraussichtlich Dezember wird der gesamte Verkehr mit je 2 Fahrspuren pro Richtung auf der Richtungsfahrbahn Dresden geführt.
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4: Mit Markus Barsch, schön, dass ihr da seid. Wir legen los mit Loi, David Puentes, Golden Summer.
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0: 10 nach 9 ist es, Sonntagabend, hallo, hier ist Pop, eure Abendshow und da ist er schon wieder vorbei. Der erste Spieltag der Fußball-Bundesliga, eben ist das letzte Spiel zu Ende gegangen, Augsburg gegen Schalke und wir freuen uns, endlich wieder schöne Fußballer-Interviews, jetzt kriegen wir wieder alle Emotionen, die der Mensch nur fühlen kann, im Fußballgewand. Wie wäre es zum ersten Mal hier mit, einer freut sich so ganz süß, hier Anton Kade vom FC Augsburg.
1: Ich habe auf jeden Fall gut gespielt, ja.
0: Der Kicherer ist süß, oder? Anton Kade war der Man of the Match beim 3:0 von Augsburg gegen Schalke. Zu Besuch im Stadion war nämlich Bundestrainer Klopp, heißt der Neue. Ne? Das war Antons Antwort gerade auf die Frage, ob das gute Eigenwerbung war für einen Platz in der Nationalmannschaft. Ich glaube, besser kann man es nicht machen, Anton Kade. Auf der anderen Seite, Schalke, hier direkte Emotionen. Hoffnung auf Besserung. Die kommt von Loris Karius, Torwart bei Schalke. Die sind ja zurück in der Bundesliga nach 3 Jahren. Loris so nach der Niederlage.
2: Trotz dessen, glaube ich, haben wir das Zeug, Punkte zu holen und werden auch Punkte holen. Wir haben uns das heute natürlich alles anders vorgestellt, aber wichtig ist die Reaktion dann immer.
0: Ja, okay, alles klar. Die Stimmung war ein bisschen unten. Hoffnung. Der positiv gestimmte Blick nach vorne. Passt schon, Loris. Was natürlich nicht fehlen darf, neben eben erwähnter süßer Freude, nennen wir sie hier die abgelöschte Fußballerfreude. Ne? Der SC Freiburg schießt gerade sehr viele Tore. Am Abend 4:1 gegen Bremen gewonnen. Wie sehr freut das Stürmer Igor Matanovic?
3: Ja, habe ich nichts dagegen.
0: Zack. Diese und viele weitere Emotionen ab jetzt wieder aus der Fußball-Bundesliga. Wir freuen uns auf alle davon. Igor, kannst du jetzt echt Zeit lassen. Sag mal ganz ausführlich. Soll ich noch ein Lied anmachen?
3: Ja, habe ich nichts dagegen.
0: Okay.

0: Hallo Deutschland, schön, dass ihr da seid. Hier ist Pop, eure Abendshows, die gemeinsame Abendshow von Bremen 4, HR3, MDR Jump, NDR 2, RBB 888, SR1 und WDR 2. Für euch mit Liebe, Herzblut, Hingabe und einem Blick auf den Kalender, 30.8. gemacht von SWR 3. Wir haben uns was überlegt hier im Studio. Wir nennen es der Deutschland-Scanner. Kevin Frisch mit sonorem Bass-Tenor aus dem Abendshow-Team. Und ich, wir nehmen uns heute wieder ein Phänomen vor und schauen, wie verbreitet ist das denn im ganzen Land. Wir haben ja fast das ganze Land hier. Also der Deutschland-Scanner. Heute Weihnachtsschokolade und sonstiges Zeug zu Weihnachten. Kev, du hast schon welche gesehen auch, ne? Natürlich.
1: Ja, ich bin Freitag bei uns ums Eck in eine Drogerie gegangen und direkt vorne am Eingang, ich bin nochmal zurück.
0: Am Eingang sogar?
1: Ich dachte so, was? Nee. Da war so ein Aufsteller mit so kleinen Paketchen mit Schokolade drin, da stand halt irgendwie sowas drauf wie Marzipan, Pralinen und Schokoladenspezialitäten. So kleine Päckchen und darauf ein Bär mit Weihnachtsmütze, aha, mit so Geschenk in der Hand.
0: Und ich dachte, Weihnachtsmann. Nee, das noch nicht.
1: Ich glaube, ich hoffe, so weit ist man noch nicht. Ich weiß es nicht. Oben stand aber schon mal frohe Weihnachten.
0: Wirklich?
1: Und so weit bin ich noch nicht.
0: Das ist ja immer dasselbe.
1: Das fühle ich noch nicht.
0: Ich erinnere mich, vor ein paar Wochen schon hat jemand uns hier, ich glaube, es war irgendwo aus Thüringen oder so, ins Studio geschrieben. Ja, ich habe ja auch schon Spekulatius gesehen, frohes Fest.
1: Das ist aber ein anderes Level. Ich finde, so Spekulatius ist ein anderes Level, als da steht wirklich frohe Weihnachten drauf. Und da hat jemand so eine Weihnachtsmütze auf dem Kopf.
0: Nee, aber Weihnachtsmänner habe ich noch keine gesehen bei uns im Supermarkt um die Ecke, wo ich jeden Tag ungefähr hin muss, ne, um mal eben was zu holen.
1: Warte noch eine Woche.
0: Ja, wird kommen. Aber sollen wir Deutschland fragen? Wir machen das so. Wir schmeißen den Deutschland-Scanner an. 07221 2011. Wie ist es bei euch im Laden, wo ihr immer hingeht? Liegt schon die Weihnachtsschokolade in den Gängen, in den Läden rum? Und wer sind die anderthalb Personen, die das im August schon kaufen? Ihr könnt euch jetzt outen. Ihr könnt euch eure Stimme verstellen. So zum Beispiel, ich kaufe das immer. Marzipankugel zu Weihnachten.
1: Nee, überzeugen.
0: Oder alle überzeugen. Ehrlich gesagt, ich könnte mir vorstellen, dass ich es auch kaufe. 07221 2011. Nachricht ins Studio oder anrufen.

0: Es ist 21:30.
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2: Heute Nacht kommt es in den südlichen Landesteilen Deutschlands zu teilweise kräftigem Regen mit Gewittern. Morgen zieht der nächtliche Regen in Ostbayern und im Erzgebirge ab. Dann ist es im Süden meistens trocken mit längerem Sonnenschein. Im übrigen Land wechseln sich Auflockerungen mit dichten Wolken ab und es gibt einige Schauer, in der Nordwesthälfte auch Gewitter. Die Höchstwerte reichen von 19 bis 27 Grad.
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3: A9 Richtung München zwischen Markt Schorgast und Dreieck Bayreuth-Kulmbach. Stockender Verkehr. A9 Richtung Berlin zwischen Kreuz Rippachtal und Bad Dürrenberg steht ein defektes Fahrzeug auf der Erchten Fahrspur. Im Vogtlandkreis ist die Straße zwischen Muldenberg und Klingenthal nach einem Unfall gesperrt. Auf der A4 Dresden-Frankfurt wird zwischen Stadtroda und Jenatzentrum die Fahrbahn Richtung Frankfurt erneuert. Bis voraussichtlich Dezember wird der gesamte Verkehr mit je 2 Fahrspuren pro Richtung auf der Richtungsfahrbahn Dresden geführt. Auf der A9 Richtung München ist zwischen Eisenberg und Bad Klosterlausnitz wegen Bauarbeiten bis voraussichtlich Ende September die Fahrbahn auf 2 Fahrspuren verengt. Hier erfolgen Bauwerksarbeiten an einer Lärmschutzwand.
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4: Warte, hier kommt gerade noch was hinterher. In diesem Moment Vorsicht. A5 Karlsruhe Basel zwischen Aachen und Appenweier, da werden Gegenstände auf die Fahrbahn geworfen. Pah! Vorsicht! Gegenstände werden auf die Fahrbahn geschmissen. Auf der A5 Karlsruhe Basel zwischen Aachen und Appenweier. Fahrt vorsichtig, kommt gut an. Hier ist Pop die Abendshow mit Markus Parisch. Es ist Ende August. Gleich reden wir natürlich über das Zeug zu Weihnachten im Laden jetzt schon.
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4: Ist einiges gekommen von euch.

0: Frohe Weihnachten. Guck mal, die Überschrift kommt in dieser Sekunde hier in unser Abendshow-Studio. Wir sind ja immer erreichbar für euch. Die Überschrift kommt gerade von Andreas, 07221 2011. Das Einzige, was mir dazu Ende August einfällt, ist, die Menschheit ist wohl nicht mehr zu retten. Ja, wir sprachen gerade darüber, dass wir auf dem meandernden Supermarktgang gestern noch am Samstag, Kevin und ich, es liegt schon wieder überall Weihnachtszeug rum.
1: Aber man kommt nicht drum rum. Es ist ja auch schon Ende August.
0: Es ist doch auch schon Ende August,
1: meine Damen und Herren. Was ist denn da los?
0: Ja, wir wollen mal ein bisschen hier den Deutschland-Scanner haben wir angeworfen. Wie ist es bei euch? Sagt ihr, ja komm, nehme ich mit oder hau ab. Julian aus Münster an der 07221 2011. Julian, was hast du schon alles im Laden mitgenommen? Du kannst es jetzt sagen.
2: Noch gar nichts, aber ich habe im Rewe gesehen, Spekulatius, Pfeffernüsse und so. Und,
0: ja, Pfeffernüsse.
2: Und letztens habe ich auch einen Radfahrer mit Spekulatius gesehen. Dachte schon so, bitte nicht. Es ist meine 30 Grad.
0: Bitte nicht.
2: Meine Schwester hat die Augen schon verdreht, als sie es gehört hat.
0: Ja, nee, also du bist tapfer vorbeigegangen. Finden wir eigentlich ganz gut. Ja. Ist noch früh genug demnächst. Danke für den Anruf, bitte, Julian. Alles Liebe.
2: Sehr
0: tschüss.
2: Gerne.
0: Tschüss. Hier ist Pop, die Abendschau. Wer bist du noch? Hallo.
3: Hallo, hier ist der Fabian.
0: Fabian, was ist los mit dem Weihnachtskrempel? Hast du ihn schon in deinem Schrank gebunkert?
3: Einen Süßigkeiten-Schrank haben wir schon ein bisschen.
0: Was ist da drin?
3: Spekulatius, genau.
0: Spekulatius, ja, okay. Ja. Ja, also Spekulatius geht fast noch. Ne? Ich weiß gar nicht, ob es den auch außerhalb der Weihnachtszeit gibt. Ich glaube, den kann man auch so kaufen manchmal. Ne?
1: Ich glaube, theoretisch kaufen kann man den auch da schon, aber geschmacksästhetisch passt der da in Juni? Ich weiß ja nicht so genau. Oder in August.
3: Der schmeckt ja immer.
0: Ja. Das ist völlig in Ordnung. Finde ich absolut richtig gemacht. Wie bei Wein. Gibt nur zwei Sorten Wein. Der eine schmeckt mir, der andere nicht. Fertig. Kann man nicht diskutieren. Fabian, alles Liebe, frohes Fest.
3: Danke ebenso.
1: Tschüss. Ciao. Hier, Sophie haben wir noch. Die schreibt aus Köln. Ich habe bereits im Juni im Fressner für uns einen Adventskalender für Hunde gesehen. Fand sie auch ein bisschen früh.
0: Ja.
1: Ich versteh's.
0: Oder vielleicht spät,
1: oder
0: schreibt
1: vielleicht
0: sie
1: spät.
0: Noch. Der ist um, kauft ihn nicht. Hier ist noch eben mit einem geilen Lifehack von Luisa aus, schreibt sie nicht dazu, Lebkuchen-Eisbecher sind gar nicht so schlecht. Und dafür braucht man das Zeug. Schon jetzt. Und hier ist noch eine Sprachi von der... Hab vergessen, wie sie heißt.
1: Ist es die? Ah, hier, die Kathi aus Chemnitz.
0: Kathi aus Chemnitz. Ja, jetzt, pass auf. Hier.
4: Also Weihnachtsschokolade habe ich noch nicht direkt gesehen bei uns im Kaufland. Aber dafür Stollen.
0: Stollen.
1: Ich bin Fan.
0: Na gut, die Erfinder des Stollens. Wobei nicht ganz. Ich glaube, an der Saale, oder? Nicht in Chemnitz.
1: Nee, glaube ich. Also.
0: Ja.

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1: Ariana Grande. Ariana Grande wird eine Auszeit nehmen, ihr wisst's, ne? Das ist ihre letzte Tour erstmal.
0: Bis auf Weiteres.
1: Wenn ihr noch Ticket habt oder so, dann habt Spaß. Wir sprachen gerade darüber, dass in den Supermärkten ja schon wieder die ganzen Weihnachtsklamotten sind. Und jetzt kommen erste Bilder hier. Es ist verheerend. Danke, Andreas, aus Verden an der Aller. Bei uns im Supermarkt in Verden am letzten Freitag. Siehe Bild. Das ist, schätze ich mal, das ist schon so 2 Meter hoch, ne? 2 Meter hoch, nur Lebkuchen. Schokoladenlebkuchen. Daneben ist was? Auch irgendwas Weihnachtliches, oder? Wahnsinn. Das ist Wahnsinn in den Supermärkten. Hier auch. Christoph schreibt hier am Donnerstag bei uns in Obernburg am Main. Ich musste kurz weinen. Ja, das schätze ich mal, sind so 300 Schachteln Spekulatius auch, ne? Gut. Caroline auch noch aus Delitzsch. Bei uns hier der Laden hat das volle Programm ausgepackt. Stollen, Lebkuchen. Und jetzt kommt's. Und das ist jetzt der Tabubruch, oder? Wir haben die ganze Zeit gesagt, dass es die Weihnachtsmänner noch nicht gibt. Nicht so in Delitzsch. Da sind die ersten Weihnachtsmänner gesehen

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1: Um 22 Uhr mit Kerstin Hoffmann. Die Bundesregierung stimmt ihre Reaktion auf den versuchten Sprengstoffanschlag am Flughafen Leipzig-Halle aktuell mit ihren Partnern ab. Das sagte Bundesregierung.

0: Bundeskanzler Friedrich Merz im ARD-Sommerinterview. Es werde eine Reaktion aus Deutschland sein, aber die EU und die NATO-Partner würden davon nicht überrascht werden. Die Frage, wen die Bundesregierung verantwortlich mache, ließ Merz unbeantwortet. Die Ermittlungen stehen nach seiner Aussage kurz vor dem Abschluss. Vor knapp einem Monat war eine mit Sprengstoff präparierte Drohne im Sicherheitsbereich des Flughafens zwischen ukrainischen Frachtmaschinen entdeckt worden. Nach dem tödlichen Fährunglück vor der Insel Zypern sind der Kapitän und 7 Crewmitglieder festgenommen worden. Das teilte der Ministerpräsident von Nordzypern, Ünal Üsal, mit. Jeder Aspekt des Vorfalls werde untersucht, selbst die geringste Fahrlässigkeit werde ans Licht kommen. Die Zahl der Todesopfer stieg offiziellen Angaben zufolge auf 8. Auf der Fähre befanden sich über 260 Menschen. Die meisten konnten gerettet werden. Es wird aber weiter nach Vermissten gesucht. Die Fähre war am Mittag nach dem Auslaufen aus der Hafenstadt Kyrenia gekentert. Die weltgrößte Computerspielmesse Gamescom in Köln ist mit einem Besucherplus zu Ende gegangen. Nach Angaben der Veranstalter wurden insgesamt rund 368.000 Menschen auf der Messe gezählt, rund 11.000 mehr als im Vorjahr. Mit mehr als 1.700 Ausstellern waren fast 200 mehr dabei als im vergangenen Jahr. Die Veranstalter zeigten sich mit den Zahlen zufrieden. In der Fußball-Bundesliga hat Schalke ein bitteres Comeback erlebt. Der Aufsteiger verlor in Augsburg 0:3. Freiburg gewann zu Hause gegen Bremen 4:1. In der zweiten Bundesliga setzte sich Magdeburg zu Hause 2:0 gegen Kiel durch. Außerdem spielten St. Pauli Kaiserslautern 1:2 und Darmstadt Hannover 0:1. Die deutschen Hockeymänner haben die Weltmeisterschaft in Belgien und den Niederlanden gewonnen. Die Mannschaft setzte sich im Finale 1:0 gegen Spanien durch. Für die deutschen Hockeymänner ist es der 4. WM-Titel. Damit zogen sie mit Rekordsieger Pakistan gleich. Das waren die Nachrichten. Das Wetter in der Nacht zunehmend bewölkt und gegen Morgen gebietsweise Schauer oder Gewitter, 16 bis 12 Grad. Morgen über Sachsen abziehende Schauer, danach Aufheiterungen, am Nachmittag wieder zunehmend bewölkt und von Nordwesten Schauer oder Gewitter. Höchstwerte morgen bis 26 Grad und starkböiger Südwestwind. Am Dienstag wechselhaft mit einzelnen Schauern, zwischendurch auch Sonne. Die Zeit, es ist 22.03 Uhr.
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3: A9 Richtung Berlin. Zwischen Kreuz Rippachtal und Bad Dürrenberg steht ein defektes Fahrzeug auf der ersten Fahrspur. A71 Richtung Schweinfurt. Zwischen Heldrungen und Kölleda ist der Schmücketunnel wegen eines defekten PKW gesperrt. Stau. Im Vogtlandkreis ist die Straße zwischen Muldenberg und Klingenthal nach einem Unfall gesperrt. Im Burgenlandkreis ist die Straße zwischen den Abzweigen Webau und Aupitz nach einem Unfall gesperrt.
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4: 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Hallo, schön, dass ihr da seid.
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0: Jetzt fängt es an auszuflattern. Ich mach mal einen ganz anderen Rhythmus. Ja, okay, ich mach mit. Ich mach auch einen ganz anderen Rhythmus. Hallo, hier ist Pop. Hier ist Pop, eure Abendshow. Save my soul, but still. Gerade für euch, hier im Radio. Jetzt Taylor Swift. Nicht schon wieder Taylor Swift. Doch, wartet mal. Hier kommen erste Hochzeitsfotos. Ich zeig sie euch mal. Nein, das war Spaß. Habt ihr hingehört, ne? Weißt du was? Ich glaube, wir kriegen einfach kein... Irgendwann nächstes Jahr oder so ist mal plötzlich in irgendeinem sozialen Medium, das Taylor bespielt, ist halt so ein Foto. Ja, das hier ist Foto, Hochzeit. Da kniet er kurz in der, im Madison Square Garden und alles gut. Wir stecken uns Ringe an. Tschüss. So, wir wollten eigentlich über die Musik von Taylor Swift reden. Die hat ja ihre Country-Wurzeln, ne? So in der jüngeren Vergangenheit komplett fast aus ihrem Songwriting rausgerupfte, aber dann neulich, I knew it, I knew you, das war ja seit langem mal wieder eine Single, die so einen ganz klaren Country-Touch hat, Back to the Roots und so. Über ihren Start in der Country-Musik hat Taylor diese Woche in einem Interview gesprochen, wir haben schon drüber berichtet, mit dem Chef der Recording Academy hat sie das gemacht, der Recording Academy, das sind die zum Beispiel, die Grammys vergeben. Ne? Also kurz zusammengefasst, Taylor ist 20 Jahre nach Erscheinen ihres Debütalbums wohlwollend zurückblickend.
1: I love my country roots more and more.
2: Umso länger ich Musik mache, desto mehr liebe ich meine Country-Wurzeln. Ich möchte sie immer mehr in Ehren halten und fühle mich ihnen immer stärker und loyaler verbunden. Die Menschen, die mich zu der Künstlerin und Songwriterin gemacht haben, die ich heute bin, all das hat in Nashville angefangen.
1: The people that shaped who I am as an artist and as a writer, that all happened in Nashville.
0: Applaus. Jetzt waren auch aber bei Taylor nicht alle ihre Fans immer auch Fans davon, wenn sich ihr Songwriting so ein bisschen verändert hat, nicht?
1: The way that I've chosen to kind of express myself as a lyricist has changed over the years.
2: Wie ich mich als Songwriterin ausdrücke, hat sich über die Jahre verändert und manchmal entstehen dadurch unterschiedliche Meinungen der Fans, die dann sagen, ich kann echt nicht glauben, dass dieselbe Person das hier und dann das hier geschrieben hat. Der eine Song ist vielleicht total simpel und albern und der andere ist total detailliert und tiefgründig, aber gerade dieser Widerspruch ist menschlich und finde ich total spannend.
1: It's that human contradiction that I find interesting.
0: Ja, ganz offensichtlich können sich bei Taylor Swift ja immer noch genug Menschen damit anfreunden, was sie aktuell so schreibt und auch das, was sie demnächst schreibt und über demnächst auch. Es wird die Fans geben und das ist doch gut so.
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0: Ganz gutes Lied, ne? Von Peter Schilling. Cool, müssen wir uns mal merken. Dem wird vielleicht noch was. Hallo, mach Spaß. Peter Schilling, wenn du zuhörst. Peter, heute immer die Abendshow. Alles Liebe. Danke für diesen Welthit immer noch. Wir haben heute schon über Weihnachten gesprochen, weil im Supermarkt schon überall die Paletten stehen. La la la la la. Ich mach deswegen so Glöckchen schon mal unter die Musik, okay? Ist okay für dich, Kev?
1: Also, ich habe ja eben schon gesagt, ich bin noch nicht komplett in dem Mut, ob sie jetzt die Glöckchen rausreißen. Ja, ein bisschen. Okay. Ein bisschen.
0: Kevin Frisch ist hier.
1: Gleich, Mariah Carey.
0: Nein, auf gar keinen Fall. Wir sind eure Weihnachtsmänner heute Abend. Nein, keine Weihnachtsmänner.
1: Nein.
0: Wir wollten mal kurz die Deutschland-Umfrage, haben wir eben gestartet. Wie sieht's aus? Findet ihr das gut oder furchtbar? Tommy schreibt uns aus Gladbeck, bei mir hier im Zentrallager, da steht das Zeug schon wieder palettenweise, Meter hoch. Ja. Das Schlimme, schreibt dann Tommy noch hinten drauf, nächste Nachricht. Das Schlimme ist, die Leute kaufen es. Die wollen es alle haben.
1: Ja, ja, warum denn nicht? Und hier, Lars Ahrens schrieb noch, Verkäufer aus Hamburg. Ja. Das, was ihr so seht im Supermarkt, das ist das Herbstgebäck, die Weihnachtsschokolade. Die kommt Ende Oktober.
0: Wir haben doch schon eben gehört von Menschen, wo die Weihnachtsmänner im Regal stehen. Was ja, ist eben, denn da herbstlich an dem
1: Weihnachten? Ich war auch, also wie sagt man, ich war verdutzt. Weil ich ja auch, ich habe auch in der Drogerie, da stand drauf, frohe Weihnachten.
0: Das ist das Beste, dass du da so ein Schild in deiner Drogerie, frohe Weihnachten.
1: Auf der Schokoladenverpackung. Nein. Nun, wem gibt man das jetzt? Naja.
0: Jonathan schreibt doch, er war mit seiner Oma einkaufen und hat sich das auch gefragt, was das soll. Und dann, was hat er gemacht? Hat eine Packung mitgenommen.
2: Von irgendwas Leckerem, Weihnachtlichem.
0: Ich meine, ich freue mich da, seit die ausverkauft sind wieder. Januar. Ganz richtig gemacht, Jonathan.

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5: Es ist 30:30.
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6: Heute Nacht kommt es in den südlichen Landesteilen Deutschlands zu teilweise kräftigem Regen mit Gewittern. Im Nordwesten ziehen Schauer und Gewitter auf. In einem Streifen dazwischen bleibt es meist trocken. Morgen ist es im Süden meistens trocken mit längerem Sonnenschein, vor allem an der Donau. Im übrigen Land wechseln sich Auflockerungen mit dichten Wolken ab. Und es gibt einige Schauer, in der Nordwesthälfte auch Gewitter. Die Höchstwerte reichen von 19 bis 27 Grad.
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2: A4 Dresden-Frankfurt. Zwischen Hohenstein-Ernsthal und Glauchau-West wird in Richtung Frankfurt die Fahrbahn erneuert. Bis voraussichtlich Dezember wird der gesamte Verkehr mit je 2 Fahrspuren pro Richtung auf der Richtungsfahrbahn Dresden geführt. Dadurch ist in Richtung Frankfurt die Anschlussstelle Glauchau-Ost bis Ende Oktober gesperrt. Auf der A9 Richtung München ist zwischen Eisenberg und Bad Klosterlausnitz wegen Bauarbeiten bis voraussichtlich Ende September die Fahrbahn auf 2 Fahrspuren verengt. Hier erfolgen Bauwerksarbeiten an einer Lärmschutzwand.
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5: Und hier ist Pop, eure Abendshow am Sonntag mit Markus Barsch und Olivia Rodrigo. 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

0: Hallo Deutschland, wir hoffen, es geht euch gut.
1: Gerade kam eine Nachricht hier in die 07221 2011 von Gabi. Wo sie wohnt, schreibt sie nicht dazu. Hallo Barschi, wenn ich jemandem zwei Ohrfeigen verpasse und dafür verurteilt werde, bin ich dann trotzdem nur einschlägig vorbestraft. Ich habe Gabi gerade zurückgeschrieben, schreib mal schnell, wo du wohnst, dann kann ich das ordentlich im Radio machen. Wir wollen immer Namen X aus Y, das klingt irgendwie besser im Radio, wisst ihr? Aber Gabi hat das Handy gerade beiseite gelegt und das ist auch gut so. Sie hat vor einer halben Stunde geschrieben, das mit den Ohrfeigen. Egal, dann machen wir gerade so weiter, weil das, was Gabi geschrieben hat, ist ja schon fast ein bisschen philosophisch. Ist auf jeden Fall sprachphilosophisch, oder? Zwei Ohrfeigen, bam, aber nur einschlägig vorbestreift. Bestreift, habe ich gestreift gesagt? Ist gut. Es ist jetzt 22.42 Uhr und 22 Sekunden, darauf habe ich gewartet. Das ist nämlich eine super Zeit für ein bisschen Philosophie. Jetzt die Dinge zu sortieren, alles was Stress oder so, das schieben wir jetzt für eine Minute beiseite, machen uns eine völlig andere kleine Gedankenreise und kommen zurück in eine kleine Welt, in unsere kleine Welt, ohne die kleinen doofen Problemchen von heute oder vom vergangene Woche oder so. Die sind gleich weg. Super. Wir haben schon philosophiert über Sachen wie zum Beispiel, wenn ich ein Loch in ein Netz schneide, hat es dann weniger Löcher als vorher. Ja. Schade, dass das Wochenende keine Wurst ist. Dann hätte es nämlich zwei Enden. Oh. Das war auch schön. Vor die Tage war das irgendwann, ne? Von Sigi aus Bonndorf. Siegfried. Darf wahrscheinlich nur seine Mutter ihn Sigi nennen oder seine Frau oder sein Hund. Entschuldigung, Sigi. Siegfried. Wenn sich, das ist richtig schöner Quatsch. Wenn Jo sich anschnallen soll, natürlich nimmt er dann den Joghurt. Das ist einfach so genau mein Low-Level-Humor um 22.43 Uhr. 855 Trilliarden dieser kleinen Hirnaushänger stehen auch in der Barschen Philosophiegalerie. Die ist auf popabend.de. Und heute verkabeln wir unsere Synapsen neu. Wenn bei euch der Müll morgen kommt, ne? Rausstellen nicht vergessen. Ich auch, gleich noch. Die Frage kommt heute von Mario Höpken. Wenn sich die Leute, die den Müll abholen, Witze erzählen, schmeißen die sich dann selber weg vor Lachen. Oh Gott. Oh. Schnell.

0: 10 vor 11 ist es. Frohe Weihnachten.
1: Bringt das eigentlich Unglück, wenn man das... Ich glaube, es bringt Unglück, wenn man es zu früh sagt. Ist ja wie Last Christmas spielen oder sowas. Jetzt machen wir nicht. Wir haben eben darüber gesprochen, dass im Supermarkt jetzt schon groß aufgefahren wird. Ihr habt es auch schon gesehen. Viele haben uns geschrieben von euch. Vielen, vielen Dank für rege Beteiligung. Unser kleiner Deutschland-Scanner, der hat gut angeschlagen eben. Die einen sagen, ich finde das gut. Die anderen sagen, nein, ich will das noch nicht. Ronny bringt es auf den Punkt. Schreibt uns gerade noch an die 07221 2011. Also mein Sohn und ich, wir mögen das jetzt am allerliebsten. Später schmeckt das ganze Zeug dann so alt und abgestanden. Das mögen wir nicht, das ist nicht so gut. Jetzt schmecken die Sachen am besten, wenn sie so schön frisch sind. Die Dominosteine, die Spekulatiuszeug, Zimtsterne und vielleicht auch mal ein Christstollen zwischendurch. Ronny, lass es dir Ende August, Anfang September mit dem ganzen Kram. Und deinem Sohn natürlich, lasst es euch gut schmecken. Das ist völlig in Ordnung. 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
1: Um 23 Uhr mit Heike Lüttich. Bundeskanzler Merz hat bestätigt, dass die Bundesregierung eine Reaktion auf den versuchten Sprengstoffanschlag am Flughafen Leipzig-Halle vorbereitet. Im ARD-Sommerinterview sagte er, zurzeit laufe die finale Absprache mit den NATO-Partnern und der EU. Des Weiteren betonte er, er baue auf Wirtschaftswachstum mit Unterstützung des Handwerks, des Mittelstands und der Unternehmen. Zu den weiteren Themen des Interviews aus Berlin Sabine Henkel.
2: Entschlossen zeigte sich Merz bei der Rentenreform. Die Vorschläge der Kommission will er konsequent umsetzen. Dazu gehört auch das Aus für die abschlagsfreie sogenannte Rente mit 63 in ihrer heutigen Form. Mit Blick auf die Landtagswahl in Sachsen-Anhalt am kommenden Sonntag warnte Merz vor einer Regierung der AfD. Er könne sich nicht vorstellen,

0: Dass internationale Investoren in Sachsen-Anhalt Werke gründen und sich dort ansiedeln werden, wenn dort ein Ministerpräsident der AfD regieren würde. Das Land werde dann erheblichen Schaden nehmen.
1: Die Isländer haben in einem Referendum mit knapp 53% dagegen gestimmt, dass ihr Land die Beitrittsgespräche mit der Europäischen Union wieder aufnimmt. Die EU-Kommission ließ in Brüssel mitteilen, sie respektiere die Entscheidung. EU-Ratspräsident Costa erklärte, man strebe eine noch engere Zusammenarbeit mit Island an. Das Land gehört zum Schengen-Raum und dem europäischen Wirtschaftsraum. Es sei einer der vertrauenswürdigsten Partner der EU, so Costa. Nach den tödlichen Schüssen in Aarau in der Schweiz schließt die Kantonspolizei einen terroristischen Hintergrund nicht aus. Es könne sich aber auch um ein sogenanntes Amokdelikt gehandelt haben oder um eine Tat von Kriminellen, erklärte die Kantonspolizei am Abend. Vergangene Nacht waren nach einem Rave-Festival Schüsse in eine Menschenmenge gefeuert worden. Dabei kam eine 22-jährige Italienerin ums Leben. 5 weitere Menschen wurden schwer verletzt. Der oder die Täter sind noch auf der Flucht. Die Duisburger Polizei sucht jetzt mit einem Fahndungsaufruf im Internet nach einem Mann, der in der vergangenen Nacht aus der JVA Duisburg-Hamborn ausgebrochen ist. Der 35-Jährige hatte das Gitter vor seinem Zellenfenster durchgesägt und war über die Fassade aufs Dach geklettert. Wie er auf der anderen Seite des Gebäudes vom Dach herunterkam, ist noch unklar. Das Gefängnis liegt mitten in der Stadt und ist nicht durch eine zusätzliche Mauer gesichert. Ermittler entdeckten inzwischen in der Zelle des Ausbrechers ein allerdings leeres Versteck unter dem Boden. Der Mann ist noch nicht rechtskräftig wegen Diebstahls verurteilt und saß in U-Haft. Das Wetter für Deutschland. In der Nacht gebietsweise viele Wolken, örtlich mit Schauern, teils auch Gewitter. Tiefstwerte 18 bis 11 Grad. Morgen in der Nordwesthälfte immer wieder teils kräftige Schauer und Gewitter, sonst Sonne und Wolken bei 19 bis 26 Grad. Die Zeit, es wird 23.03 Uhr.
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3: A4 Dresden-Frankfurt. Zwischen Hohenstein-Ernsthal und Glauchau-West wird in Richtung Frankfurt die Fahrbahn erneuert. Bis voraussichtlich Dezember wird der gesamte Verkehr mit je 2 Fahrspuren pro Richtung auf der Richtungsfahrbahn Dresden geführt. Dadurch ist in Richtung Frankfurt die Anschlussstelle Glauchau-Ost bis Ende Oktober gesperrt. Auf der A4 Dresden-Frankfurt wird zwischen Stadtroda und Jenatz-Entrum die Fahrbahn Richtung Frankfurt erneuert. Bis voraussichtlich Dezember wird der gesamte Verkehr mit je 2 Fahrspuren pro Richtung auf der Richtungsfahrbahn Dresden geführt. Auf der A9 Richtung München ist zwischen Eisenberg und Bad Klosterlausnitz wegen Bauarbeiten bis voraussichtlich Ende September die Fahrbahn auf 2 Fahrspuren verengt. Hier erfolgen Bauwerksarbeiten an einer Lärmschutzwand.
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4: Mit Markus Bar, schön, dass ihr da seid. Wir legen los mit DJ Gocha.
5: Jason Derulo.
4: Jason Derulo.

22.13 Uhr. Bringt das Unglück? Nein, überhaupt nicht. Es bringt Glück. Hallo, hier ist Pop, eure Abendshow. Am Sonntagabend noch 47 Minuten bis zur neuen Woche. Seht mal, was ich hier gefunden habe. Einen Glückskeks. Soll ich ihn aufmachen? Kein Ding. Wir machen wie immer so, der Moderator erbarmt sich und mampft den Keks. Ich weiß gar nicht, wie alt er ist. Steht da eigentlich irgendwo? Da muss da irgendein Datum draufstehen. Ne? Aber das ist, glaube ich, auf der Schachtel, wo da mehrere drin sind. Auf der Tüte selber steht gar nichts hier. Hier, was steht da? MHD. März 2017. Nein, war Spaß, steht gar nichts drauf. Ihr ruft bitte an, wenn ihr noch ein bisschen Weisheit aus dem Keks braucht. Also ich esse den Keks, keine Sorge. Aber ihr kriegt natürlich den schlauen Spruch aus diesem Keks. 07221 2011. Wer noch ein bisschen Weisheit braucht für die kommende Woche vielleicht, eure Gelegenheit. 07221 2011.

0: Cat's Eye. Animal. In eurer Abendshow. Wir sind immer da, wir sind immer die Schulter, die ihr braucht. Sind wir immer, wenn ihr uns lasst und das Radio anmacht. Auch wenn es vielleicht ein bisschen stressig ist und die nächste Woche schon ruft am Horizont, dann sind wir für euch da. Ich habe einen Glückskeks gefunden hier und den mache ich jetzt auch für Melanie in Wiesbaden. Melanie, was fährst du denn da noch rum? Hallo Melanie.
1: Ja, ich habe gerade noch eine Erledigung gemacht. Ich habe was für eine Freundin erledigt.
0: Das ist lieb.
1: Und bin jetzt zu Hause angekommen.
0: Das ist toll. Ich habe die Autotür gehört gerade.
1: Ja, und wollte doch den Glückskeks-Inhalt hören.
0: Ja.
1: Und außerdem bei der Gelegenheit mal sagen, wie dufte ich Barschi finde als Moderator.
0: Du bist ja lieb. Danke.
1: Fast 8 Jahre ambulante Pflege gefahren und im Spätdienst oft Barschi gehört.
0: Ja.
1: Und das, man sieht da so viele Sachen, die nicht so leicht sind.
0: Das glaube ich, ja. Hm.
1: Aber,
0: ja.
1: Wenn man dann wusste, man steigt ins Auto und Barschi ist wieder am Mikrofon, dann hat es einem das Ganze etwas sehr versüßt. Und das wollte ich mal bei der Gelegenheit gesagt
0: total
1: haben.
0: Total lieb,
1: Melanie. Und jeder, der was anderes sagt, lügt.
0: Danke. Du bist lieb, Melanie. Das ist ganz, ganz lieb. Freue ich
1: mich
0: sehr.
1: Von Herzen gerne.
0: Freue mich, dass ich bei euch sein darf.
1: Hast du verdient. Danke. Hast du wirklich verdient, Barschi.
0: Hier, ich muss mich konzentrieren jetzt. Das ist sehr schön. Danke dir. Hier steht, guck mal, ich habe den Glückskeks aufgemacht. Ich esse ihn gleich auch auf. Kann sein, dass er vergiftet ist. Dann war es das. Ja, also hier steht er. Und wir haben magische Glückskekse. Da erscheint der Name der Rezipientin in dem Moment, wo ich ihn aufmache. Liebe Melanie. Hier wird sich gesiezt bei Glückskekshausens. Sie sind oben auf und können sich ein deutliches Wort leisten.
1: Okay,
0: ja, genau.
1: Was auch immer das bedeuten mag.
0: Okay.
1: Ich bin eigentlich immer sehr direkt, aber gut.
0: Aber du bist vor allen Dingen oben auf. Das ist schon mal schön. Das ist besser als unten
1: drunter. Das klingt doch dufte, Barschi.
0: So machen
1: wir's. Und du lass dir diese Knallköpfe nicht zu Herzen gehen, die dummes Zeug erzählen.
0: Alles Liebe. Tschüss, Melanie.
1: Ja, dir auch. Alles

Sie erwarten mal gerade Eilmeldung aus dem Verkehrszentrum. Vor Sie bitte auf der A2 Berlin Richtung Hannover im Kreuz Hannover-Buchholz in der Überleitung zur A37 Richtung Burgdorf. Da werden Gegenstände auf die Fahrbahn geworfen.

0: Es ist 11:30.
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2: Heute Nacht kommt es in den südlichen Landesteilen Deutschlands zu teilweise kräftigem Regen mit Gewittern. Im Nordwesten ziehen Schauer und Gewitter auf. In einem Streifen dazwischen bleibt es meist trocken. Morgen ist es im Süden meistens trocken mit längerem Sonnenschein. Im übrigen Land wechseln sich Auflockerungen mit dichten Wolken ab und es gibt einige Schauer, in der Nordwesthälfte auch Gewitter. Die Höchstwerte reichen von 19 bis 27 Grad.
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3: A71 Sangerhausen Richtung Erfurt. Der Schmücketunnel ist wegen eines defekten Fahrzeugs gesperrt. A4 Dresden-Frankfurt. Zwischen Hohenstein-Ernsthal und Glauchau-West wird in Richtung Frankfurt die Fahrbahn erneuert. Bis voraussichtlich Dezember wird der gesamte Verkehr mit je 2 Fahrspuren pro Richtung auf der Richtungsfahrbahn Dresden geführt. Dadurch ist in Richtung Frankfurt die Anschlussstelle Glauchau-Ost bis Ende Oktober gesperrt. Auf der A4 Dresden-Frankfurt wird zwischen Stadtroda und Jenatzentrum die Fahrbahn Richtung Frankfurt erneuert. Bis voraussichtlich Dezember wird der gesamte Verkehr mit je 2 Fahrspuren pro Richtung auf der Richtungsfahrbahn Dresden geführt.
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4: 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Noch 27 Minuten bis Montag. Mit Markus Barsch, hi und Teddy Swim.

0: Hallo, hier ist Pop, eure Abendshow um 20 vor 12. Mark Amber. Hallo, da bist du ja wieder, Mark.
1: Ja, okay.
0: Hier, Mark, das ist der, ne? Der mit Belong Together. Also, du und ich sang ja schon hier bei
2: You and Me Belong Together.
0: Da sang ja You and Me Belong Together like cold iced tea and warm weather. Also ne, kalter Eistee und warmes Wetter. Der meint immer dieselbe. Jetzt hat er sogar den Beweis gefunden, denn seine neue Single heißt The Proof. Proof ist wohl Englisch, ich hab nachgeguckt. Das heißt wohl Beweis. Ne? Wenn's mal nicht läuft, kommen die guten Dinge genau dann, wenn man sie braucht, sagt er. Und mit den guten Dingen meint er natürlich wieder seine Liebste. Die ist einfach der Beweis dafür, dass das so ist. Der ganze musikalische Beweis fängt an mit so einer schönen 60s-Schrammelgitarre. Und er passt in 2 Minuten. Pop. Mark Amber. The Proof. Macht Spaß. Jetzt in der Abendshow.
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0: Und deutsche Jungs, warum ist die Musik so laut hier? Der Benedikt ist schon da, das ist sehr gut. Hallo, lieber Benedikt Laven.
1: Gua.
0: Wo war's? Guten A?
1: Gua. Guten Abend.
0: Guna.
1: Habe ich dir doch diese Woche schon beigebracht.
0: Ja, Gua. Nee, du hast Leute, die Gumo sagen, morgens ins Büro kommen und Gumo sagen.
1: Ja, oder Moin Giorno, das war das Allerschlimmste. Aber Gua finde ich irgendwie immer noch gut.
0: Moin Giorno. Das habe ich noch nie gehört. Das hast du mir neulich nicht erzählt. Das kaufe ich, das mache ich. Das kaufe ich.
1: Mach's mal. Bist du eigentlich morgens wach? Nee, oder? Du bist doch immer abends hier. Du schläfst doch bestimmt bis so 15 Uhr.
0: Das wäre schön. Das geht leider nicht. Da sind kleine Kinder, die voll bespaßt.
1: Ah, stimmt. Werden. Okay. Ja. Dann nehme ich ziehe die Frage zurück.
0: Das ist alles wunderbar. Das ist ja auch alles richtig so und gut so und schön so. Ich wollte nur sagen, dass jetzt gleich Benedikt Giacomo Laven hier das Ruder übernimmt. Mhm. Hast du noch andere Mittelnamen eigentlich?
1: Nee, es ist nur Benedikt Laven. Mehr gibt's nicht. Es sind auch genug Buchstaben.
0: Was ist denn mit dem Giacomo, den ich gerade erfunden habe?
1: Der gehört dir.
0: Das war Pop, die Abendshow. Ich fand's sehr schön, dass ihr dabei wart. Bleibt auf jeden Fall dran beim Beno. Mein Name ist Markus Giacomo Barsch. Aber das stimmt auch, da stimmen Teile nicht.

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1: Um 0 Uhr mit Peter Gramer. Nach den tödlichen Schüssen nach dem Rave-Festival im schweizerischen Aarau hat die Kantonspolizei am Abend über den Stand der Ermittlungen informiert. Eine Italienerin kam ums Leben, 5 weitere Menschen wurden verletzt. Der oder die Täter sei noch auf der Flucht, hieß es. Aus Aarau berichtet Thomas Wagner.
2: Man ermittle in 3 Richtungen. Zum einen könnte es sich tatsächlich um einen Terroranschlag gehandelt haben. Zum anderen ermittle man aber auch in Richtung Amoklauf und in Richtung kriminelles Geschehen mit, wie es hieß, unbekannter Motivlage. Die Schüsse, die nach dem Ende des Rave-Festivals abgegeben wurden, stammen allerdings, so die Analyse der Patronenhülsen, aus 2 unterschiedlichen Waffen. Ob einer oder mehrere Täter geschossen haben, lasse sich auf der Basis der gefundenen Patronenhülsen und der Spuren nicht rückschließen.
1: Die Bundesregierung bereitet eine Reaktion auf den versuchten Sprengstoffanschlag am Flughafen Leipzig-Halle vor. Das hat Bundeskanzler Merz im ARD-Sommerinterview bestätigt. Zurzeit laufe die finale Absprache mit den NATO-Partnern und der EU. Es werde sich um eine deutsche Reaktion handeln, über die in der Bundesregierung schon Einigung herrsche, so Merz. Er äußerte sich nicht zu der Theorie, dass Russland hinter dem Anschlagversuch stecken soll. Die Isländer haben in einem Referendum mit knapp 53% dagegen gestimmt, dass ihr Land die Beitrittsgespräche mit der Europäischen Union wieder aufnimmt. Die EU-Kommission ließ in Brüssel mitteilen, sie respektiere die Entscheidung.

0: EU-Ratspräsident Costa erklärte, man strebe eine noch engere Zusammenarbeit mit Island an. Das Land gehört zum Schengen-Raum und dem europäischen Wirtschaftsraum. Es sei einer der vertrauenswürdigsten Partner der EU, so Costa. Die deutschen Hockeymänner sind Weltmeister. Sie gewannen das Finale mit 1:0 gegen Spanien. Nationaltrainer André Henning ist begeistert über den Erfolg.
1: Fantastisch, absolut unglaublich. Nicht nur, dass wir natürlich Weltmeister geworden sind. Bin so stolz auf diese Mannschaft. Ich glaube, ganz viele hätten uns das nicht zugetraut vor dem Turnier. Es ist eine unglaubliche Entwicklung, atemberaubend. Auch die Art, wie wirklich hier Menschen zusammengefunden haben, füreinander gearbeitet und gekämpft haben. Hier war so viel Herz und Liebe in dieser Truppe. Wahnsinn, was hier in den letzten 3 Wochen passiert ist. Und das macht mich als Coach wahnsinnig glücklich und zufrieden.
0: Es ist nach 2002, 2006 und 2023 der 4. Weltmeistertitel für die Deutschen. In der Fußball-Bundesliga hat Aufsteiger Schalke am Abend in Augsburg verloren, und zwar mit 3:0. Zuvor hatte sich Freiburg gegen Bremen durchgesetzt, die Partie endete 4:1. Das Wetter in Deutschland, in der Nacht gebietsweise viele Wolken, hier und da Schauer, teils auch Gewitter. Tiefstwerte 18 bis 11 Grad. Tagsüber in der Nordwesthälfte immer wieder teils kräftige Schauer und Gewitter, sonst Sonne und Wolken, maximal 19 bis 26 Grad. Morgen Sonne und Wolken, zeitweise Schauer. Die Zeit, es wird 0:03 Uhr.
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4: Vorsicht bitte auf der A9 Nürnberg Richtung Halle-Leipzig. Zwischen Schleiz und Dittersdorf stehen 2 defekte Fahrzeuge. A71 Sangerhausen Richtung Erfurt. Der Schmücketunnel ist wegen eines defekten Fahrzeugs gesperrt. A4 Dresden-Frankfurt. Zwischen Hohenstein-Ernsthal und Glauchau-West wird in Richtung Frankfurt die Fahrbahn erneuert. Bis voraussichtlich Dezember wird der gesamte Verkehr mit je 2 Fahrspuren pro Richtung auf der Richtungsfahrbahn Dresden geführt. Dadurch ist in Richtung Frankfurt die Anschlussstelle Glauchau-Ost bis Ende Oktober gesperrt. Auf der A4 Dresden-Frankfurt wird zwischen Stadtroda und Jenatz-Entrum die Fahrbahn Richtung Frankfurt erneuert. Bis voraussichtlich Dezember wird der gesamte Verkehr mit je 2 Fahrspuren pro Richtung auf der Richtungsfahrbahn Dresden geführt.
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5: Die Nachtschicht ist da. Hallo zusammen, Servus Deutschland. Mein Name ist Benedikt Laven und los geht's mit Noah Kahan, The Great Divide.
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Eilmeldung aus dem Verkehrszentrum. Vorsicht, Falschfahrer auf der A3 Nürnberg Richtung Passau. Zwischen dem Kreuz Nürnberg und dem Kreuz Altdorf kommt ein Falschfahrer entgegen. Bitte äußerst rechts fahren und nicht überholen. Auf der A3 Nürnberg Richtung Passau zwischen dem Kreuz Nürnberg und dem Kreuz Altdorf ein Falschfahrer. Vorsicht wie immer in beiden Richtungen.

Clouseau. Immer wenn du nicht da bist, hier in der Popnacht. Herzlich willkommen zu dieser Show. Geschrieben übrigens auf Mallorca, diesen Song, ne? Clouseau hat sich da ja so ein paar Tage, paar Wochen, wenn nicht sogar ein paar Monate zurückgezogen, um aufs Meer zu schauen und sich kreativ seiner Albumschreiberei hinzugeben. Hat offensichtlich gut funktioniert, wie ich finde. Da kommt ein ganz guter Vibe rüber. Und wenn wir schon bei Mallorca sind, dann bleiben wir auch gerade bei Nico Santos, der ja wohl auch auf Mallorca aufgewachsen ist, was ihr natürlich schon wisst. Aber wusstet ihr auch, dass er mit so 19 ungefähr, 2012, hat er für 2 Jahre in so einem, wie sagt man denn das, ohne Werbung zu machen, in so einem Clubhotel als Entertainer auf, also ein bisschen die Leute bespaßt. Also falls ihr 2012 mal in einem Clubhotel auf Mallorca wart und habt so einen jungen Mann gesehen mit 19 Jahren und sehr gutem Haar, dann war das vielleicht Nico Santos. Ihr habt ihn vielleicht unter Umständen entdeckt. Und was habt ihr so mit 19 gemacht? Hattet ihr auch so einen crazy Job? Auch mal im Hotel gearbeitet? Kann ja sein. 07221 2011, ihr wisst, er erreicht uns so jederzeit. Nico Santos anbei mit Why Don't You Stay?

Und da ist die Entwarnung von der A3 Nürnberg Richtung Passau. Kein Falschfahrer mehr zwischen dem Kreuz Nürnberg und dem Kreuz Altdorf. Aber es kam noch neu dazu. Vorsicht auf der A96 Lindau Richtung München in Höhe von Eichstätten. Hier sind Personen auf der Fahrbahn, also bitte besonders vorsichtig fahren. Die Popnacht ist hier stets bereit für gute Unterhaltung musikalischer Natur. Jetzt von ADMT, das ist Burn Brighter.

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4: 12:30.
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5: Heute zieht der nächtliche Regen in Ostbayern und im Erzgebirge ab. Dann ist es im Süden Deutschlands meistens trocken mit längerem Sonnenschein, vor allem an der Donau. Im übrigen Land wechseln sich Auflockerungen mit dichten Wolken ab und es gibt einige Schauer, in der Nordwesthälfte auch Gewitter. Die Höchstwerte reichen von 19 bis 27 Grad. Am Dienstag gibt es in der Nordhälfte mehr Wolken als Sonne mit Schauern und einzelnen Gewittern. Sonst ist es bei einer Mischung aus längerem Sonnenschein und Wolken meistens trocken.
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6: Vorsicht bitte auf der A9 Nürnberg Richtung Halle-Leipzig. Zwischen Schleiz und Dittersdorf stehen 2 defekte Fahrzeuge. Vorsicht bitte auf der A72 Leipzig Richtung Chemnitz. Zwischen Penig und Niederfrohna liegt ein Fuchs. Vorsicht bitte auf der A72 Hof Richtung Plauen. Zwischen Dreieck Bayerisches Vogtland und Hof Nord steht ein defekter LKW. Vorsicht bitte auf der A72 Zwickau Richtung Chemnitz. Zwischen Chemnitz-Rottluff und Kreuz Chemnitz steht ein defektes Fahrzeug. A71 Sangerhausen Richtung Erfurt. Der Schmücketunnel ist wegen eines defekten Fahrzeugs gesperrt. A4 Dresden-Frankfurt. Zwischen Hohenstein-Ernsthal und Glauchau-West wird in Richtung Frankfurt die Fahrbahn erneuert. Bis voraussichtlich Dezember wird der gesamte Verkehr mit je 2 Fahrspuren pro Richtung auf der Richtungsfahrbahn Dresden geführt. Dadurch ist in Richtung Frankfurt die Anschlussstelle Glauchau-Ost bis Ende Oktober gesperrt. Auf der A4 Dresden-Frankfurt wird zwischen Stadtroda und Jenatz-Entrum die Fahrbahn Richtung Frankfurt erneuert. Bis voraussichtlich Dezember wird der gesamte Verkehr mit je 2 Fahrspuren pro Richtung auf der Richtungsfahrbahn Dresden geführt.
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4: Und hier ist die Popnacht jetzt mit Bibi Rexha, New Religion. 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

0: Gentleman und Michael Patrick Kelly hier in der Popnacht mit dem neuen Song Wildfire. Gentleman konnte man lustigerweise vor ein paar Tagen relativ gut kennenlernen in einem ausführlichen Interview. Und naja, ihr kennt uns ja, wir stellen ja dann gerne auch mal die bescheuerten Fragen, wie zum Beispiel, was ist eigentlich dein Humor? Und Gentleman so?
1: Ich stehe auf diesen ganz flachen, ne? Otto Walkes von früher ist immer noch echt? Mein König, ja tatsächlich. Aber auch hier Supernasen so, ne? Also Thomas Gottschalk und ganz früher diese Filme, wo die so mit zum Kajak fahren, Achtung, ein Strudel und die Kamera geht aufs Wasser und dann ist da halt so ein Apfelstrudel und nackte Kanonen und sowas. Also je flacher, desto besser.
0: Eigentlich könnten wir alle mal einen Fernsehabend mit Gentleman machen, oder? Wäre vielleicht eine Idee. Hey, du, falls du noch mal Zeit hast, komm doch mal rum. Wir setzen uns hier mit der ganzen Popnacht-Community zusammen und machen nackte Kanone Fernsehabend mit Gentleman. Stellt euch erstmal vor, witzig wär's, oder?

0: Madonna, The Power of Goodbye. Herzlich willkommen zur Popnacht. Hier ist SWR 3 in der gemeinsamen Popnacht von SR 1, NDR 2, WDR 2, HR 3, Bremen 4, RBB 88.8 und MDR Jump. Welcome to the show. Und lieb, dass ihr euch auch so stark interessiert. Das ist eigentlich das Beste an dieser Sendung. Ihr, 07221 2011. Es ist vorgestern in dieser Sendung passiert, dass ich vielleicht am Rande erwähnt habe, mir am kleinen Finger die Nagelhaut eingerissen zu haben. Eventuell ist es mit einer dramatischen Musik möglicherweise vielleicht auch ein bisschen zu doll in dieser Sendung erwähnt worden, aber lieb, dass Diana zum Beispiel aus Freiburg oder Jutta oder auch Gabi nachgefragt haben, wie es meinem kleinen Finger geht. Ob alles zusammengewachsen ist, was zusammengehört. Und Diana schreibt, also als kleiner Running Gag, was macht denn dein kleiner Finger? Ja, Diana, es tut doch schweineweh! Was soll ich machen? Wie lange braucht das eigentlich, bis sowas verheilt? Warum dauert das so lange? Ist das vielleicht eine Alterserscheinung? Ist es dann vorbei? Vielleicht brauchen wir auch Hilfe, per Sprachnachricht zum Beispiel, an der 07221 2011.
1: Ach, der Tommy muss dir wieder helfen, ne?
0: Ja.
1: Mit ein bisschen mehr Power, brockig und. Jetzt werden wir mal Gas geben, Leute. Und werden ihn mal aufwecken, unseren Benedikt. Hier sind sie. Natürlich von Tommy aus dem Emsland präsentiert. Unsere mega... Ach, was laber ich? Spielen sie doch endlich. Lickenbach!
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guter Punkt übrigens, den Leo gerade noch geschrieben hat aus Frankfurt zum Thema eingerissene Nagelhaut am kleinen Finger. Schönen guten Morgen schreibt er übrigens mit dazu. Also es fühlt sich übrigens so an, wie wenn du dir den kleinen Fußzeh am Wohnzimmertisch anhaust. Da hast du natürlich absolut recht. Und Next Level Verletzung ist übrigens, wenn die Fernbedienung vom Wohnzimmertisch auf den kleinen Zeh fällt.

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1: Um 1 Uhr mit Peter Gramer. Die Bundesregierung bereitet eine Reaktion auf den versuchten Sprengstoffanschlag am Flughafen Leipzig-Halle vor. Das hat Bundeskanzler Merz im ARD-Sommerinterview bestätigt.
2: Die ist abgestimmt. Die wird in diesen Tagen auch final abgestimmt mit der Europäischen Union, mit den NATO-Partnern. Es wird eine Reaktion aus Deutschland sein, aber die Partner in der Europäischen Union und in der NATO werden davon nicht überrascht.
1: Auf die Frage, wer hinter dem versuchten Anschlag steckt, ging er nicht ein. Merz sagte, die Ermittlungen stünden kurz vor dem Abschluss. Der Kanzler äußerte sich auch zur bevorstehenden Landtagswahl in Sachsen-Anhalt und den hohen Umfragewerten der AfD. Mit einer AfD-Regierung würde Sachsen-Anhalt erhebliche Probleme bekommen, so Merz. Er könne sich nicht vorstellen, dass da noch ausländische Investoren dorthin kämen. Das US-Militär hat Medienberichten zufolge erstmals seit Ende Juli wieder Angriffe im Iran geflogen. Ziele seien 2 Raketenwerfer auf der Insel Larak gewesen. Die Medien berufen sich auf Angaben aus dem Umfeld der US-Regierung. Zuvor sei beobachtet worden, wie Einheiten der Revolutionsgarde Vorbereitungen getroffen hätten, um mit Seeminen bestückte Raketen in die Straße von Hormus abzufeuern. Die iranische Revolutionsgarde drohte nach dem Angriff mit Vergeltung. Nach Angaben aus dem Iran sind mehrere Kämpfer und Zivilisten getötet oder verletzt worden. Nach den tödlichen Schüssen in Aarau in der Schweiz schließt die Kantonspolizei einen terroristischen Hintergrund nicht aus. Es könne sich aber auch um ein sogenanntes Amok-Delikt gehandelt haben oder um eine Tat von Kriminellen, erklärte die Kantonspolizei am Abend. In der Nacht auf gestern waren nach einem Rave-Festival Schüsse in eine Menschenmenge gefeuert worden. Dabei kam eine 22-jährige Italienerin ums Leben. 5 weitere Menschen wurden schwer verletzt. Die Polizei sucht noch den oder die Täter. Die US-Raumfahrtbehörde NASA hat ein neues Teleskop ins All geschickt. Es soll das Hubble-Teleskop ergänzen. An Bord ist auch Technik aus Deutschland. In etwa einem Monat soll das Teleskop seine rund 1,6 Millionen Kilometer entfernte Umlaufbahn erreichen. Astronomen wollen damit Exoplaneten

0: Planeten, explodierende Sterne und schwarze Löcher erforschen. Im Abendspiel der Fußball-Bundesliga hat Augsburg gegen Aufsteiger Schalke gewonnen. Die Augsburger haben sich mit 3:0 durchgesetzt. Ihr Trainer Manuel Baum freut sich.
1: Ein geiles Spiel. Ich finde über 90 Minuten super, wie die Fans alle mitgegangen sind. Das muss man erst mal schaffen, die Schalker da im Stadion ein bisschen im Zaum zu halten.
0: Die deutschen Hockeymänner sind zum vierten Mal Weltmeister. Sie verteidigten in Belgien ihren Titel gegen Spanien mit 1:0. Das Wetter in Deutschland, in der Nacht gebietsweise viele Wolken, hier und da Schauer, teils auch Gewitter, Tiefstwerte 18 bis 11 Grad, tagsüber in der Nordwesthälfte immer wieder teils kräftige Schauer und Gewitter, sonst Sonne und Wolken, maximal 19 bis 26 Grad. Die Zeit 1:03 Uhr.
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4: Vorsicht bitte auf der A9 Nürnberg Richtung Halle-Leipzig. Zwischen Schleiz und Dittersdorf stehen zwei defekte Fahrzeuge. Vorsicht bitte auf der A72 Hof Richtung Plauen. Zwischen Dreieck Bayerisches Vogtland und Hof Nord steht ein defekter LKW. Vorsicht bitte auf der A72 Zwickau Richtung Chemnitz. Zwischen Chemnitz-Rottluff und Kreuz Chemnitz steht ein defektes Fahrzeug. A71 Sangerhausen Richtung Erfurt. Der Schmücketunnel ist wegen eines defekten Fahrzeugs gesperrt. A4 Dresden-Frankfurt. Zwischen Hohenstein-Ernsthal und Glauchau-West wird in Richtung Frankfurt die Fahrbahn erneuert. Bis voraussichtlich Dezember wird der gesamte Verkehr mit je zwei Fahrspuren pro Richtung auf der Richtungsfahrbahn Dresden geführt. Dadurch ist in Richtung Frankfurt die Anschlussstelle Glauchau-Ost bis Ende Oktober gesperrt.
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5: Eine gute Nacht zusammen. Mein Name ist Benedikt Laven. Schön, dass ihr mit dabei seid. Wenn es jetzt bei euch gerade auch draußen regnet, ist uns allen egal. Wisst ihr warum? Wir haben Sommermusik eingepackt von Loy und David Puentes Golden Summer. Jetzt in der Show.
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0: Okay, wir haben gedacht hier im kompletten Sendungsteam, dass es wahrscheinlich keinen schlimmeren Schmerz auf der Welt gibt, als wenn man sich die Nagelhaut am kleinen Finger eingerissen hat. Jedoch 07221 20F, ihr habt uns den dagegen Beweis geliefert, mehrfach.
1: Guten Morgen, Benedikt. The next level ist, wenn deine kleine Katze, die mit ihrer Stoffmaus unter dem Wohnzimmertisch spielt, und dein kleinen Zeh mit ihren Krallen verwischt.
0: Oh Gott.
1: Ich sag nur Aua.
0: Ja.
1: Schmerz. Ciao.
0: Danke dir, Frank. Okay, gut, das tut tatsächlich sehr weh. Von Steffi kommt gerade noch als WhatsApp Next Level. Also was noch schlimmer ist als die Nagelhaut einreißen am kleinen Finger, ist nachts barfuß vom Bett auf einen Legostein des Sohnes springen. Hi, das fetzt natürlich anders. Das stimmt. Vielen Dank für dieses Beispiel noch. Was haben wir hier noch? Tommy schlägt vor, eine Notschlachtung vorzunehmen. Okay, Tommy, das machen wir vielleicht nicht, hoffentlich. Was haben wir noch bekommen? Was sehen wir? Ein einzelnes Barthaar bleibt im Reißverschluss hängen. Oh, Leute, das ist fies. Oder, bisheriges Highlight ist, ein Nasenhaar erwischen, das offenbar noch mit der Wirbelsäule verbunden ist.
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Christina Aguilera, What a Girl Wants in der Popnacht. Hallo und schön, dass ihr mit dabei seid. Seid ihr müde? Seid ihr wach? Wie fühlt ihr euch? Daraus machen wir ein kleines Spiel hier in dieser Show. Ihr gewinnt ein kleines Goodie, wenn ihr es schafft, 30 Sekunden lang nicht einzuschlafen. Könnt ihr auch gar nicht, weil ihr werdet mit einer Aufzählaufgabe in dieser Zeit beschäftigt sein. 30 Sekunden lang also irgendwas aufzuzählen, ohne dabei einzuschlafen, klingt doch relativ easy. Oder jetzt anrufen und mit uns den Müdigkeitssensor spielen. 07221 2011. Jetzt anrufen und gleich mit uns vielleicht die erste Runde des Müdigkeitssensors spielen. Hier in der Popnacht. Baby.

Jack Jones. Hier in der Popnacht, hab natürlich nicht auf die Uhr geguckt. Den Müdigkeitssensor spielen wir erst um kurz nach 2:30. Da solltet ihr also erreichbar sein. Wir rufen euch dann sehr gerne zurück. Wenn ihr mit uns spielen wollt, Nummer kennt ihr ja, 07221 2011. Jetzt anrufen und bewerben für den Müdigkeitssensor. 30 Sekunden lang beweisen, dass ihr nicht einschlaft. Das kriegen wir, glaube ich, hin, oder? 07221 2011. So, wir gucken noch schnell ins Verkehrszentrum. Vorsicht bitte auf der A8. Karlsruhe Richtung Stuttgart zwischen Karlsbad und Pforzheim-West. Ein defektes Fahrzeug und ein defekter Schwertransporter. Auf der A49 Kassel Richtung Gießen zwischen Homberg oben Nord und Ohmtal Dreieck. Ein defekter Schwertransporter. Bitte vorsichtig fahren.

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1: Halb zwei.
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4: Heute zieht der nächtliche Regen in Ostbayern und im Erzgebirge ab. Dann ist es im Süden Deutschlands meistens trocken mit längerem Sonnenschein, vor allem an der Donau. Im übrigen Land wechseln sich Auflockerungen mit dichten Wolken ab und es gibt einige Schauer, in der Nordwesthälfte auch Gewitter. Die Höchstwerte reichen von 19 bis 27 Grad. Am Dienstag gibt es in der Nordhälfte mehr Wolken als Sonne mit Schauern und einzelnen Gewittern. Sonst ist es bei einer Mischung aus längerem Sonnenschein und Wolken meistens trocken.
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5: Vorsicht bitte auf der A9 Halle-Leipzig Richtung Nürnberg. Zwischen Rudolfstein und Berg-Bad Steben steht ein defekter PKW. Vorsicht bitte auf der A72 Hof Richtung Plauen. Zwischen Dreieck Bayerisches Vogtland und Hof Nord steht ein defekter LKW. A71 Sangerhausen Richtung Erfurt. Der Schmücketunnel ist wegen eines defekten Fahrzeugs gesperrt.
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1: Gute Fahrt selbstverständlich. Die Popnacht ist hier mit Benedikt Lavin. Schön, dass ihr mit dabei seid. Und gleich einer neuen Runde in unserem Spiel Müdigkeitssensor. Glaubt ihr, ihr schafft's um diese Uhrzeit 30 Sekunden lang nicht einzuschlafen? Okay, Challenge accepted. Dann jetzt anrufen 07221 2011 und mit uns noch in dieser halben Stunde spielen. Aber erst noch The Bowser mit Magnetic.

0: Ellie Goulding, die darf auch wirklich alles singen. Gute Frau. Still Falling for You. Hier ist die Popnacht um 20 vor 2. Wir spielen den Müdigkeitssensor hier in der Show. Wer stockt, verzockt. Jetzt mit Lisa aus Versmold. Hallo Lisa.
1: Hallo Benedikt.
0: Was ist los bei dir um diese Uhrzeit? Was geht?
1: Nur nix, tote Hose.
0: Ja, eben. Guck mal, es ist Montagmorgen. Aber cool, so haben wir uns beide und können mal eine Runde Müdigkeitssensor spielen, okay?
1: Ja, das ist doch was.
0: Ja, wunderbar. Das bedeutet also die Regeln. Wer müde wird, verliert. Mhm. Du, Lisa, bekommst von uns gleich ein Thema vorgegeben und hast dann 30 Sekunden lang Zeit, um zu diesem Thema passend Dinge aufzuzählen, die dir dazu einfallen. Du darfst dich aber nicht doppeln und du darfst nicht überlegen im Prinzip, weil wenn du eine kurze Pause machst und wir nichts von dir hören, dann müssen wir davon ausgehen, dass du eingeschlafen bist, ganz spontan. Ja. Sekundenschlaf vielleicht.
1: Ja.
0: Das wäre dann Müdigkeit. In dem Fall hättest du verloren und es wäre automatisch der oder die Nächste dran.
1: Jo.
0: Ziehst du allerdings die 30 Sekunden am Stück durch, dann bekommst du von uns einen kleinen Preis.
1: Schauen wir mal.
0: Cool. Dann geben wir dir jetzt einfach ganz spontan ein Thema vor, okay?
1: Ja, mach nicht so schwer.
0: Also, kennst du die Zeitung Daily News?
1: Nee.
0: Ist nicht schlimm, die gibt's auch erst seit 120.000 Jahren. Charles Dickens hat die in London gegründet.
1: Oh, und das ist ja ein Thema, was mir gar nicht...
0: Ja, pass auf. Und seit 178 Jahren, auf den Tag genau, drucken die einen täglichen Wetterbericht.
1: Mhm.
0: Damit hat die Daily News angefangen, vor 178 Jahren. Dann zähl doch mal Dinge auf, die irgendwie in Entfernung was mit dem Wetter zu tun haben.
1: Oh.
0: Deine 30 Sekunden laufen ab jetzt.
1: Das Azoren hoch, Regenschauer, Gewitter, Starkregen, Sonnenschein, Tiefdruckgebiet, Ja, da bin ich.
0: Oh, das ging schnell. Eis, Schnee, vielleicht eine Regenjacke.
1: Ja.
0: Ein Regenschirm. Aber ist nicht schlimm. Hey, du bist weit gekommen.
1: Ich schwitze gerade, deswegen fällt mir kein Schnee ein.
0: Aber dafür bist du jetzt wach, ne?
1: Ja, wach bin ich immer.
0: Dann danke dir fürs Mitspielen und dann sind die Leitungen eben wieder offen. Du bist eine Ehrenfrau, denn wegen dir ist jetzt der oder die Nächste dran. Genau.
1: Oh, ja,
0: 07221 2011 jetzt anrufen und dann die zweite Runde mit uns spielen hier in der Popnacht. 07221 2011. Tschüss, Lisa.
1: Tschüss.

0: Bedeutet Little Nas X eigentlich, dass er eine kleine Nase hatte? Weiß man nicht genau. Starwalking gerade gehört. Hier in der Popnacht, wir spielen den Müdigkeitssensor. Das bedeutet, wer stockt, verzockt. Runde Nummer 2, jetzt mit André aus Lüdenscheid. Hello André.
1: Hallo Benedikt.
0: So, jetzt haben wir es 10 vor 2 an einem Montagmorgen. Hast du einen guten Grund, um jetzt wach zu sein?
1: Auf jeden Fall. Ich komme gerade vom Auswärtsspiel, von meinem FC Schalke und... Ja, wir brauchen noch ein paar Kilometer und da habe ich gedacht, ich spiele mal eine Runde mit.
0: Damit wenigstens einer heute gewinnt. Oh, fies. Das war fies.
1: Das war fies. Danke.
0: Okay, gut. Dann ganz schnell zum Spiel. Wir erklären dir nochmal schnell die Regeln. Also, wer müde wird, verliert. Du bekommst von uns gleich ein Thema vorgegeben und hast dann 30 Sekunden lang Zeit, um zu diesem Thema passend Dinge aufzuzählen, die dir dazu einfallen. Mhm. Du darfst dich aber nicht doppeln und idealerweise kommst du nicht ins Stocken, denn sobald du eine kleine Pause machst, zum Überlegen zum Beispiel, müssen wir natürlich davon ausgehen, dass du eingeschlafen bist. Das zählt dann als Müdigkeit. In dem Fall hättest du verloren. Es wäre automatisch der oder die nächste dran. Ziehst du allerdings die 30 Sekunden durch, dann gibt es von uns einen kleinen Preis.
1: Okay, verstanden.
0: So. Gerade eben ging es ums Wetter. Lisa aus Versmold sollte Dinge zum Wetter aufzählen. Bei dir geht es jetzt ums Fernsehen. Denn am 31. August, das ist heute, 1928, das ist ein bisschen her, ging es los mit dem Fernsehen in Deutschland. Jetzt zähl doch mal Dinge auf, die seitdem im Fernsehen gelaufen sind. Deine 30 Sekunden. Hast du eine Frage?
1: Okay, Sportshow.
0: Also Moment. Deine 30 Sekunden laufen ab jetzt.
1: Sportshow. Mhm. Wetten das? Verstehen Sie Spaß? Sturm der Liebe. Nur die Liebe zählt. Togo TV. Kika. ZDF. ARD. SWR. Frauentausch, Familienbrennpunkt, Mitten im Leben, Punkt 12, ZDF Fernsehgarten, das Morgenmagazin, die Aktuelle Stunde, das aktuelle Sportstudio, der Doppelpass auf dem Sender Sport 1,
0: das
1: DSF.
0: 30 Sekunden, du hast gewonnen!
1: Oh. Geil.
0: Hast du natürlich auch alles gesehen, ne?
1: Ja, natürlich. In der Reihenfolge.
0: Bleib dran für die Adresse und vielen Dank fürs Mitspielen.
1: Super, danke.

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1: Um 2 Uhr mit Peter Gramer. Nach den tödlichen Schüssen bei einem Rave-Festival in Aarau in der Schweiz schließt die Kantonspolizei einen terroristischen Hintergrund nicht aus. Eine Frau kam ums Leben und 5 weitere Menschen sind schwer verletzt. Wie Polizeisprecher Michael Leupold am Abend bekannt gab, wird in verschiedene Richtungen ermittelt.
2: Die eine Hypothese ist Terroranschlag, die zweite Hypothese ist Amoklauf und die dritte Hypothese ist einfach ein kriminelles Geschehen mit uns zurzeit noch unbekannter Motivlage, eine Abrechnung in irgendeinem Milieu oder was auch immer.
1: Die Polizei weiß noch nicht, ob sie nach einem oder mehreren Tätern sucht. Von dem oder den Verdächtigen fehlt jede Spur. Klar ist nach Polizeiangaben aber, dass die Schüsse aus 2 verschiedenen Waffen abgegeben wurden, einer Pistole und einem Sturmgewehr. Die Bundesregierung bereitet eine Reaktion auf den versuchten Sprengstoffanschlag am Flughafen Leipzig-Halle vor. Das hat Bundeskanzler Merz im ARD-Sommerinterview bestätigt. Zurzeit laufe die finale Absprache mit den NATO-Partnern und der EU. Es werde sich um eine deutsche Reaktion handeln, über die in der Bundesregierung schon Einigung herrsche, so Merz. Er äußerte sich nicht zu der Theorie, dass Russland hinter dem Anschlagversuch stecken soll. Nach dem Fährunglück vor Zypern mit mehreren Toten sind der Kapitän und 7 Besatzungsmitglieder festgenommen worden. Selbst die geringste Fahrlässigkeit werde ans Licht kommen, sagte der Regierungschef von Nordzypern. Dort war die Fähre gestartet. Die Zahl der Toten wird jetzt mit 8 angegeben. Auf der Fähre waren 267 Menschen. Die meisten wurden gerettet. Nach mehreren Vermissten wird noch gesucht. Das Boot war unterwegs in den Süden der Türkei. Nach dem Wassereindrang ging es unter. Die deutschen Hockeymänner sind Weltmeister. Sie gewannen das Finale mit 1:0 gegen Spanien. Nationaltrainer André Henning ist begeistert über den Erfolg.
3: Fantastisch, absolut unglaublich. Nicht nur, dass wir natürlich Weltmeister geworden sind. Bin so stolz auf diese Mannschaft. Ich glaube, ganz viele hätten uns das nicht zugetraut vor dem Turnier. Es ist eine unglaubliche Entwicklung, atemberaubend. Auch die Art, wie wirklich hier Menschen zusammengefunden haben, füreinander gearbeitet und gekämpft haben. Hier war so viel Herz und Liebe in dieser Truppe. Wahnsinn, was hier in den letzten 3 Wochen passiert ist. Und das macht mich als Coach wahnsinnig glücklich und zufrieden.
1: Es ist nach 2002, 2006 und 2023 der 4. Weltmeistertitel für die Deutschen. In der Fußball-Bundesliga hat Aufsteiger Schalke am Abend in Augsburg verloren, und zwar mit 0:3. Zuvor hatte sich Freiburg gegen Bremen durchgesetzt. Die Partie endete 4:1. Das Wetter in Deutschland: in der Nacht gebietsweise viele Wolken, hier und da Schauer, teils auch Gewitter. Tiefstwerte 18 bis 11 Grad. Tagsüber in der Nordwesthälfte immer wieder teils kräftige Schauer und Gewitter.